0: geleistet wird, sagte Bundeskanzler Merz vor einem Treffen der Staats- und Regierungschefs der EU in Brüssel.
1: Und damit das auch so bleibt, kann Deutschland einen Beitrag leisten, etwa bei der Minenräumung. Dazu braucht es ein Mandat des Bundestags, betont Merz. Und das werde in Ruhe in Deutschland beraten werden, auch im Lichte der Entwicklungen der nächsten Tage. Nach der Verkündung des Abkommens zwischen den USA und dem Iran hat US-Vizepräsident Vance den offiziellen Beginn der nächsten Verhandlungsphase verkündet. Innerhalb von 60 Tagen sollen Streitpunkte wie die Zukunft des iranischen Atomprogramms geklärt werden. Dirk Zeitler, Berlin.
0: Die EU verlängert ihre Wirtschaftssanktionen gegen Russland erstmals nicht nur um 6, sondern um 12 Monate. Eine entsprechende Entscheidung trafen die Staats- und Regierungschefs der Mitgliedstaaten am Abend bei ihrem Juni-Gipfel in Brüssel. In den vergangenen Jahren hatte stets der damalige ungarische Regierungschef Orbán eine einjährige Verlängerung blockiert. Der neue Ministerpräsident Modzsua gilt als deutlich russlandkritischer als sein Vorgänger, der enge Kontakte zu Kreml-Chef Putin pflegte. Ein erster Entwurf des SPD-geführten Arbeitsministeriums zur Reform der Arbeitszeit stößt auf Kritik aus der Wirtschaft und von der Union. Arbeitgeberpräsident Dulger nennt den Entwurf etwa eine Ansammlung gewerkschaftlicher Maximalpositionen.
2: Gesetzliche Vorschriften zur Arbeitszeit flexibler machen, das haben sich Union und SPD in ihrem Koalitionsvertrag vorgenommen und das Thema hat schon große Diskussionen ausgelöst. Nach dem ersten Entwurf soll die maximale Arbeitszeit von 8 Stunden pro Tag grundsätzlich bestehen bleiben, ist für Arbeitgeber und Gewerkschaften aber einfacher werden, stattdessen tariflich eine maximale Wochenarbeitszeit zu vereinbaren. Neben der Arbeitgeberseite geht das auch der Union nicht weit genug. Tenor auch in Berufen ohne Tarifbindung müsse mehr Flexibilität her. Jan-Henner Reitze, Berlin.
0: Zum Fußball. Mit einem 4:1 gegen Bosnien-Herzegowina ist die Schweiz der K.O.-Phase der WM einen großen Schritt näher gekommen. In der Partie davor hatten sich Tschechien und Südafrika 1:1 unentschieden getrennt.
3: Das Wetter.
4: Es kann jetzt in der Nacht auch mal regnen oder gewittern. Es kühlt dabei aber nicht krass ab. 21 bis 16 Grad sind es noch. Tagsüber steigt die Unwettergefahr dann. Es ist noch freundlich erst. Zum Nachmittag hin können dann aber eben Schauer oder Gewitter dazukommen, stellenweise zumindest. Bis zu 37 Grad sind drin, also es wird wieder richtig heiß. Und am Samstag erst heiter, dann Schauer und Gewitter möglich bis 35 Grad.
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6: A43 Recklinghausen-Wuppertal zwischen Kreuz Recklinghausen und Recklinghausen-Hochlamark. 1 Kilometer Stau. Wir wünschen allen unterwegs gute Fahrt.
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4: So, und was sagen wir jetzt zu dem Wetter gestern und heute?
7: Dieses warme Gefühl, wenn man rausgeht in die warme Abendluft, kommt einem entgegen, fühlt sich immer nett an. Ist befreiend, finde ich.
8: Zu heiß kann auch sein. Ich habe mir extra ein Kühltuch bestellt, dass der Hals dann ein bisschen gekühlt wird.
4: Natürlich, wir sind wie immer bestens vorbereitet. Ich hoffe, ihr habt auch so ein Kühltuch oder eine Klimaanlage auf der Arbeit oder zumindest einen Ventilator heute tagsüber. Kommt gut durch die Hitze. Gerade geht's ja noch, ne? Gerade ist völlig in Ordnung, aber heute wird's richtig heiß. Haltet durch. Never.

0: Gerade läuft ja ein neuer Robin Hood in den Kinos, ne? The Death of Robin Hood heißt der und er erzählt eine andere Geschichte als vom Helden Robin, also so wie die, wir ihn eigentlich kennen, ne? Comedian Hannes Höfer ist Robin Hood-Fan seit seiner Kindheit. Das passt ihm alles also gar nicht.
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2: Im neuen Robin Hood-Film ist er der Böse. Ja, so ein richtiges Monster. Die stellen den da wie Ted Bundy mit Pfeil und Bogen. Ey, Freunde, jetzt hört's auf. Lasst mir den Robin in Ruhe. Guck mal, Robin Hood, der hat im Wald gepennt. Klar, der hat auch mal ein paar Reichen eine Unze Gold aus der Tasche geleiert, aber ey, die Sparkasse Gelsenkirchen hat er auch nicht angerührt. Was kommt denn als nächstes? Welche Helden aus meiner Kindheit nehmt ihr mir jetzt von der Karte? Stellt euch mal James Bond vor, ohne die Lizenz zum Töten. Ist das nur noch ein Alki in Smoking? Iron Man, ein abgedrehter Tech-Milliardär, der so reich ist, dass er über dem Gesetz steht? Okay, ich merke gerade, das ist verdammt realistisch. Aber manchmal muss man doch die Geschichten nicht neu erzählen. Außer vielleicht Tom und Jerry. Also da waren wir ja eigentlich alle auf der Seite der Maus. Ich meine, der Kater, der hat jede Folge auf den Deckel gekriegt, wurde mit dem Hammer verkloppt, wurde mit Dynamit beschmissen und alle haben gelacht. Aber wer von euch hat schon gerne eine Maus im Haus? Deswegen immer dran denken, lasst die Helden Helden sein. Denn Held kommt von Halten.
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1: A43 Recklinghausen-Wuppertal zwischen Kreuz Recklinghausen und Recklinghausen-Hochlamark. 1 Kilometer Stau. Und A46 Wuppertal-Düsseldorf zwischen Wuppertal-Elberfeld und Wuppertal-Katernberg. 1 Kilometer stockender Verkehr. Wir wünschen allen unterwegs gute Fahrt.
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2: Ja, shit. Ich hab's schon wieder gemacht. Verdammt, es ist mir schon wieder passiert. Oder wie Britney sagt, oops, I did it again.

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0: schön, in Boston sind die Schotten los. Da gibt es ja das nächste Gruppenspiel der Schotten und es leben auch ganz viele Menschen mit schottischen Wurzeln dort. Julia, ich weiß nicht, ob ihr die Bilder gesehen habt, aber die Schotten, die reißen da in Boston die Hütte ab. Die ganze Stadt ist inzwischen eine Partymeile und die haben den Bars auch schon das komplette Bier einfach weg. Und jetzt stellt euch mal vor, was da los ist. Sollten die Schotten am Samstag gegen Marokko den nächsten Sieg einfahren und damit erstmals in ihrer Geschichte die Gruppenphase überstehen. Da geht's ja richtig ab. Die Barbesitzer haben aber tatsächlich schon vorgesorgt. Die haben extra mehr Bier bestellt und sich auch noch extra Kühlschränke besorgt, um dem schottischen Ansturm gerecht zu werden. Besonders mag ich ein Zitat eines bestimmten Barbesitzers, der sagte, die trinken alles. Ja, bis auf Wasser offenbar.
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1: Ich bin Ursula Winkler. Normalisiert sich die Lage im Nahen Osten nach Unterzeichnung des Rahmenabkommens zwischen den USA und dem Iran wieder? Der Schiffsverkehr in der für den Handel so wichtigen Straße von Hormuz kommt nur langsam in Fahrt. Beide Kriegsparteien wollen in der Schweiz über weitere Schritte miteinander verhandeln.
2: Nach wie vor ist unklar, ob es heute in der Schweiz weitere Verhandlungen gibt. Aus dem Iran verlautet, dass die Delegation die Reise wegen fortgesetzter israelischer Angriffe im Libanon absagen will. Der Iran besteht auch auf einer Antragspflicht für alle Schiffe, die durch die Straße von Hormuz fahren wollen, 2 Monate lang ohne Gebühren. In diesen 2 Monaten sollen auch weitere Verhandlungen geführt werden. Vizepräsident Vance sagte, es gebe dazu auch informelle Absprachen. Das hatte Präsident Trump ebenfalls angedeutet. Tina Eck, USA.
1: Die EU verlängert ihre Wirtschaftssanktionen gegen Russland erstmals nicht nur um 6, sondern um 12 Monate. Eine entsprechende Entscheidung trafen die Staats- und Regierungschefs bei ihrem EU-Gipfel in Brüssel. In den vergangenen Jahren hatte stets der damalige ungarische Regierungschef Orbán eine einjährige Verlängerung blockiert. Der neue Ministerpräsident Motoa gilt als deutlich russlandkritischer als sein Vorgänger. Heute geht es für die deutsche Fußballnationalmannschaft nach Toronto. Dort wartet morgen im 2. WM-Gruppenspiel die Elfenbeinküste. Das dürfte deutlich schwerer werden als zum Auftakt gegen Curaçao.
3: Ein lockeres Abschlusstraining gibt es nochmal hier in Winston-Salem, wo es sich nach starkem Regen zumindest etwas abgekühlt hat. Danach steigen die Spieler in den Flieger ins noch angenehmer temperierte Toronto. Zum ersten Mal seit der WM verlässt die Mannschaft also die USA und will mit einem Sieg wiederkommen. Damit wäre die Qualifikation für die K.O.-Runde vorzeitig geschafft. Comeback-Torhüter Manuel Neuer glaubt fest daran, dass die Mannschaft Weltmeister werden kann. Er will nach der WM endgültig seine Karriere beim DFB beenden. Zumindest hört es sich so an. Thomas Bremser, Winston-Salem.
1: Und die WM-Ergebnisse der Nacht. Kanada hat mit einem Torfest den ersten WM-Sieg überhaupt gelandet. Der WM-Gastgeber besiegte Außenseiter Katar in Vancouver deutlich mit 6:0. Zuvor hatte die Schweiz mit 4:1 gegen Bosnien-Herzegowina gewonnen. Tschechien und Südafrika trennten sich 1:1 unentschieden.
4: Das Wetter.
5: In der Nacht zum Freitag ist es leicht bewölkt. Im Laufe der Nacht kann es aber auch Schauer und Gewitter örtlich geben. Die Tiefstwerte, die liegen bei tropischen 21 bis 16 Grad. Am Tag dann richtig heißer Sommertag mit bis zu 36, 37 Grad.
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6: Zurzeit liegen uns keine Meldungen vor. Wir wünschen allen unterwegs gute Fahrt.
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5: Hallo, hallo. Eine schöne Nacht mit uns. Johanna Tänzer ist hier für euch da. Bin bei euch in dieser Nacht. Spiel euch jetzt hier Holly Humberstone. Ich finde ja, Holly Humberstone, das klingt wie ein ausgedachter Starname. Aber die Frau heißt einfach wirklich so. Und der Song ist so unfassbar toll. Das ist To Love Somebody.

0: Wir haben uns diese Woche mit der sogenannten Abnehmspritze mal beschäftigt. Wir hatten heute sogar eine Sondersendung dazu. Wir hatten zwei Experten bei uns im Studio und die haben eure Fragen beantwortet. Thorsten Ortmann hat die Sendung begleitet und da war richtig was los, ne?
1: Ja, wir haben super viele Mails bekommen. Man merkt, das Thema beschäftigt viele, besonders weil es auf Social Media die Runde macht. Da gibt es viel Werbung für die Abnehmspritze, auch von vielen Prominenten. Darum besorgen viele sie sich im Netz und nehmen sie dann ohne ärztliche Begleitung. Das kann gefährlich sein, denn die Abnehmspritze hat auch Nebenwirkungen, sagt unser Adipositas-Experte Dr. Markus Gellenbeck.
2: Das muss man in Absprache mit dem Arzt machen, mit entsprechenden Nebenwirkungen gucken, was macht Übelkeit, was macht Erbrechen, was macht Kopfschmerzen, Schwindel. Es gibt Gegenanzeigen, wie zum Beispiel Bauchspeicheldrüsenentzündung. Diese Patienten sollten auf gar keinen Fall diese Medikamente nehmen. Und das kann man als Laie nicht alleine überblicken.
1: Ja, und wenn man sich dazu dann auch noch falsch ernährt, dann verliert man dem Fett auch Muskelmasse.
0: Okay, und welche Fragen wurden am häufigsten gestellt heute?
1: Besonders häufig wurde nach den Kosten gefragt.
2: In der Regel wird es nur dann übernommen, wenn man Diabetiker ist.
1: Und diese Frage kam auch oft.
3: Hi, hier ist die Sabine. Ich habe folgende Frage, wie das sich mit dem Jojo-Effekt verhält, da man die Spritze ja nicht sein Leben lang nimmt, wie das dann anschließend ist, wenn man sie wieder nicht mehr nimmt.
4: Das heißt, um solche Nebenwirkungen zu reduzieren, die Portionsgrößen anpassen, dann das, was auf dem Teller liegt, sich genauer anschauen. Also wenn man sich so einen Teller vorstellt, die Hälfte sollte auf jeden Fall eine Eiweißportion sein. Tierische, pflanzliche Eiweiße kombinieren, dann Gemüse, Obst. So kann man einem Muskelabbau etwas entgegenwirken.
1: Wer die Sondersendung verpasst hat, auch kein Problem. Das Interview könnt ihr euch online auf unserer Webseite nochmal anhören. Da haben wir auch nochmal alles Wichtige rund um das Thema Abnehmspritze zusammengefasst.

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1: 61 Koblenz-Mönchengladbach zwischen Swisttal und Weilerswist. 2 Kilometer Stau, 24 Minuten Zeitverlust. Wir wünschen allen unterwegs gute Fahrt.
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2: Hallo, hallo. Guten Morgen zusammen an diesem sehr frühen Freitagmorgen. Schön, dass ihr dabei seid. Ich hoffe, ihr kommt gut durch diese tropischen Temperaturen. Das ist Rihanna mit Unfaithful.

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0: down. Leonie mit Don't Worry. Eine schöne Nacht mit uns.
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4: Wir sind ja am Mittwoch von Hamburg nach Malle geflogen. Ich habe wie üblich meinen Koffer gepackt, so eine halbe Stunde bevor der Taxi am Flughafen war. So ein beherzter Griff in den Kleiderschrank, so den Stapel T-Shirts, paar kurze Hosen, zack ab. Ja, Frauen gehen sowas ja ganz anders an. Spatzel hat ihren Koffer Montagabend komplett schüssig. Mit allem, was man so für ein halbes Jahr im Ausland braucht, fertig. Wir bleiben 8 Tage, ne? So, ab Montagmorgen wurde quasi der komplette Kleiderschrank durchgearbeitet und jedes Teil in die Hand genommen, hochgehalten und überlegt, zu welchem Anlass, was, wie, wo passt. Zusätzlich wurde ich noch zu jedem Teil befragt, zu jedem. Bitte, ich flehe euch an, bitte sagt mir, dass das bei euch zu Hause auch so ist. Man müsste wirklich mal eine groß angelegte Studie durchziehen, was das Kofferpacken von Frauen angeht. Ey, das kann doch gar nicht sein, dass man so eine Wissenschaft daraus macht. Das Ganze ähnelt doch fast noch Doktorarbeit. Kofferpacken. Ja, Freunde, ich bleib an dem Thema dran.
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0: Ich bin Ursula Winkler. Nach der Unterzeichnung des Rahmenabkommens durch die USA und den Iran soll die Straße von Hormuz wieder öffnen und die USA haben die Seeblockade iranischer Häfen beendet. Die Kriegsparteien kommen voraussichtlich bald in der Schweiz zusammen.
1: Hier in den USA hagelt es Kritik am Abkommen mit dem Iran. Der Schiffsverkehr durch die Straße von Hormuz bleibt verhalten. Der Iran hat mehr Kontrolle über die Meerenge als vor dem Krieg. Das Regime in Teheran ist in neuer Besetzung weiterhin stabil an der Macht. Das Raketenprogramm ist intakt und über das Atomprogramm und die Uranbestände wird weiter verhandelt, wie vor dem Krieg. Im Libanon gab es unterdessen erneut israelische Angriffe und hier fragen viele, was sollte das Ganze? Tina Eck, USA.
0: Die EU verlängert ihre Wirtschaftssanktionen gegen Russland erstmals nicht nur um 6, sondern um 12 Monate. Eine entsprechende Entscheidung trafen die Staats- und Regierungschefs der Mitgliedstaaten am Abend bei ihrem Juni-Gipfel in Brüssel. In den vergangenen Jahren hatte stets der damalige ungarische Regierungschef Orbán eine einjährige Verlängerung blockiert. Der neue Ministerpräsident Mocsua gilt als deutlich russlandkritischer als sein Vorgänger, der enge Kontakte zu Kreml-Chef Putin pflegte. Bei der Frühjahrskonferenz der Innenminister von Bund und Ländern in Hamburg sorgen die Vorschläge zur Eindämmung von Gewalt im Umfeld von Fußballspielen für reichlich Diskussionsstoff. Sachsens Innenminister Schuster sieht den Moment gekommen, um die seit Jahren umstrittene Forderung nach dem Verkauf von Tickets mit Namen voranzubringen.
2: Schuster will beim Dauerthema Pyrotechnik weiterkommen und zunächst in Pilotprojekten mit einigen Vereinen personalisierte Tickets ausgeben. Er argumentiert, Stadionverbote macht nur Sinn, wenn man sie auch kontrollieren kann. Hessens Innenminister Poseck macht sich ebenfalls für ein konsequentes Verbot von Pyrotechnik stark. Von einer Pflicht, nur noch Tickets, auf denen der Name steht, auszugeben, hält er aber nichts. Befeuert haben die Debatte schwere Ausschreitungen im Zweitligaspiel zwischen Dynamo Dresden und Hertha BSC. Doc Zeitler, Berlin.
0: Zum Fußball. Kanada hat mit einem Torfest den ersten WM-Sieg überhaupt gelandet. Der WM-Gastgeber besiegte Außenseiter Katar in Vancouver deutlich mit 6:0. Zuvor hatte die Schweiz mit 4:1 gegen Bosnien-Herzegowina gewonnen. Tschechien und Südafrika trennten sich 1:1 unentschieden.
3: Das Wetter.
4: In der Nacht zum Freitag ist es leicht bewölkt oder auch klar. Im Laufe der Nacht kann dann aber auch mal ein Schauer oder ein Gewitter dabei sein. Dazu ist es richtig schwül bei 16 bis 21 Grad. Am Tag wird es dann richtig sommerlich heiß mit bis zu 37 Grad.
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6: Zurzeit liegen uns keine Meldungen vor. Wir wünschen allen unterwegs gute Fahrt.
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4: Hallo, guten Morgen zusammen, herzlich willkommen an diesem ganz frühen Freitag. Johanna Tänzer ist hier für euch. Boah, bis zu 37, 38 Grad heute, glaube ich, ne? Wahnsinn. Alex Rowan liefert auf jeden Fall den richtigen Soundtrack dazu. Das ist Fever Dream, der kleine Fiebertraum. 38 Grad.

0: Ich sehe das genau vor mir, wie sich die von der FIFA da gerade so richtig schön die Hände reiben. So. Ja, weil ja, die WM, die wird so viele Milliarden einbringen wie nie zuvor. Klar, es spielen halt auch viele Mannschaften mit, so viele wie nie. Aber die Preise sind einfach super hoch. Ne? Das ist ein ganz großer Kritikpunkt bei dieser WM. Wir haben mal deutsche Fans bei der WM da gefragt, was sie denn schon so blechen mussten.
1: Mit den Preisen bin ich nicht zufrieden.
2: Also bei uns ist ja schon Bier im Stadion. Klar, zahlt man da auch mehr, als wenn man jetzt ein Bier im Supermarkt kauft. Aber $14 für ein 18 $, also viel zu teuer für viel zu schlechtes Bier.
3: Was haben wir bezahlt? Für 4 Bier $78? War viel, aber schmeckt trotzdem gut. Ja.
2: Und was ich verrückt finde, hier ist ein Bierwagen von einer Biermarke selber direkt und der Wodka ist günstiger als das Bier. Also
0: okay, wow. Ob das irgendwie so Sinn macht, weiß ich jetzt auch nicht. Aber so ein Bier vor dem Stadion, das kostet da irgendwie fast 20 Euro, eine Pommes 17 Euro. Das ist schon wild, ne? Ich meine, da kommen wir beim Public Viewing hier auf jeden Fall sehr viel günstiger davon. Aber ja, so das Feeling, vor Ort live dabei zu sein, ist wahrscheinlich irgendwie schon unbezahlbar am Ende.
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1: A43 Recklinghausen-Wuppertal zwischen Kreuz Recklinghausen und Recklinghausen-Hochlamark. 1 Kilometer Stau. Wir wünschen allen unterwegs gute Fahrt.
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2: Hallo, hallo. Guten Morgen zusammen. Johanna Tänzer ist hier. Herzlich willkommen im Fastwochenende. Den Freitag, den packen wir jetzt auch noch.

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0: Peter Schillings, Major Tom. Auch bei dieser WM ist der Song wieder die offizielle Torhymne der DFB-Nationalmannschaft. Und es ging direkt gut los ja am Sonntag. Ganze 7 Mal waren die Fans im Stadion völlig losgelöst. Was das für Peter Schilling bedeutet, das hat er uns vorher schon mal kurz erzählt.
1: Es ist natürlich schon toll, wenn ein Tor fällt der deutschen Nationalmannschaft und man weiß, jetzt kommt gleich die Torhymne Major Tom. Und ich gebe zu, daran kann und werde ich mich nie gewöhnen. Das bewegt mich jedes Mal immer wieder und das ist schon ein ganz, ganz toller Vorgang.
0: Ja, und ich bin mir sicher, auch am Samstag werden wir Peter Schilling wieder zu hören bekommen. Ob das jetzt an den Toren liegt, weiß ich leider nicht. Aber er wird zu Gast sein in unserer Warm-up-WM-Sendung aus dem Deutschen Fußballmuseum. Dann werden wir auch nochmal ausführlicher mit ihm über Major Tom sprechen. Also schaltet doch gerne ein am Samstag vor dem nächsten WM-Spiel der deutschen Nationalmannschaft. Wir senden von 10 bis 14 Uhr live aus dem Deutschen Fußballmuseum. Und ihr könnt euch freuen auf Peter Schilling und viele weitere Gäste wie Koch Nelson Müller oder Fußballexperte Timo Latsch. 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
1: Ich bin Ursula Winkler. Die Vereinbarung zwischen den USA und dem Iran sieht ein Ende der Kämpfe und die Öffnung der Straße von Hormuz vor. Das sei ein großer Schritt nach vorn, dass dort die Waffen schweigen, dass auch die freie Durchfahrt durch die Straße von Hormuz wieder gewährleistet wird, sagte Bundeskanzler Merz vor einem Treffen der Staats- und Regierungschefs der EU in Brüssel.
2: Und damit das auch so bleibt, kann Deutschland einen Beitrag leisten, etwa bei der Minenräumung. Dazu braucht es ein Mandat des Bundestags, betont Merz. Und das werde in Ruhe in Deutschland beraten werden, auch im Lichte der Entwicklungen der nächsten Tage. Nach der Verkündung des Abkommens zwischen den USA und dem Iran hat US-Vizepräsident Vance den offiziellen Beginn der nächsten Verhandlungsphase verkündet. Innerhalb von 60 Tagen sollen Streitpunkte wie die Zukunft des iranischen Atomprogramms geklärt werden. Dirk Zeitler, Berlin.
1: Die EU verlängert ihre Wirtschaftssanktionen gegen Russland erstmals nicht nur um 6, sondern um 12 Monate. Eine entsprechende Entscheidung trafen die Staats- und Regierungschefs der Mitgliedstaaten am Abend bei ihrem Juni-Gipfel in Brüssel. In den vergangenen Jahren hatte stets der damalige ungarische Regierungschef Orbán eine einjährige Verlängerung blockiert. Der neue Ministerpräsident Mocsua gilt als deutlich russlandkritischer als sein Vorgänger, der enge Kontakte zu Kreml-Chef Putin pflegte. Nächster Streik im Tarifkonflikt im Handel. Heute ruft die Gewerkschaft Verdi unter anderem Beschäftigte der Möbelhauskette IKEA dazu auf, nicht zu arbeiten.
3: Milliardenumsätze, aber beim Personal komme davon so gut wie nichts an, gerade bei IKEA, kritisiert Verdi. Das Möbelhaus stehe wirtschaftlich gut da, plane aber dennoch Stellen zu streichen. Die Gewerkschaft geht davon aus, dass sich in mehr als der Hälfte der deutschlandweit 54 IKEA-Filialen Mitarbeitende am Streik beteiligen. Das Unternehmen und auch der Handelsverband erwarten dennoch keine größeren Auswirkungen für Kunden, so wie es auch schon bei anderen Streikaktionen in dem laufenden Tarifkonflikt war. Jan-Henner Reitzer, Nachrichtenredaktion.
1: Zum Fußball. Kanada hat mit einem Torfest den ersten WM-Sieg überhaupt gelandet. Der WM-Gastgeber besiegte Außenseiter Katar in Vancouver deutlich mit 6:0. Zuvor hatte die Schweiz mit 4:1 gegen Bosnien-Herzegowina gewonnen. Tschechien und Südafrika trennten sich 1:1 unentschieden.
4: Das Wetter.
5: Die Nacht ist tropisch schwül bei 21 bis maximal 16 Grad in den Tiefstwerten. Es ist bewölkt und örtlich können vereinzelt Schauer und Gewitter dabei sein. Am Tag wird es dann richtig heiß mit bis zu 37 Grad.
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7: A43 Recklinghausen-Wuppertal zwischen Kreuz Recklinghausen und Recklinghausen-Hochlamark 1 Kilometer Stau. Wir wünschen allen unterwegs gute Fahrt.
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5: Hallo, guten Morgen. Leute, seid ihr vorbereitet auf diesen 38 Grad Freitag? Oh, nee, irgendwie da kann man sich nicht drauf vorbereiten, ne? Aber egal, wir sind bei euch. Johanna Tänzer hier. Moin! Ich

0: Lost Frequencies und Yannick Devi mit Reality. Hallo, einen schönen Freitagmorgen wünsche ich euch. Leute, Wochenende ist fast schon da.
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0: Ja, was ist wichtig? Ich glaube, das einzig wichtige Thema ist die Hitze. Es wird heiß. Kollege Robert Jans, der Sommer ist jetzt richtig da, ne?
2: Ja, heute einfach bis, also nicht 30 Grad, nicht 32, 33, 37 Grad
0: Wahnsinn.
2: Sind heute in der Spitze drin. Ich sag, wie es ist, mir ist das zu warm.
0: Ich glaube, das sagen ganz viele.
2: Richtig. Ja. Und wenn es jetzt so heiß wird, dann nimmt tatsächlich auch die Unwettergefahr zu. Also Hitzegewitter sind immer mal wieder möglich heute und auch in den nächsten Tagen. Also wenn es jetzt gerade nicht wirklich kühl ist oder anders, wenn es gerade kühl ist, genießt das noch irgendwie, macht die Fenster auf zu Hause und lüftet. Ich habe mich versprochen, muss gar nicht lachen. Ich wollte noch einen Tipp geben zum Lüften.
0: Ja, okay, das ist auch gut. Das ist ja auch so eine typisch deutsche Sache, ein German Lüften.
2: Ja, Durchzug.
0: So, Durchzug.
2: Ja, aber ja, jetzt ist es noch einigermaßen kühl. Wirklich, weil man so lustig ist.
0: Ja, hier, ja. Übrigens, wir haben eine Klimaanlage, by the way.
2: Jetzt haben wir uns völlig unsympathisch gemacht.
0: Egal.
2: Ja,
0: Deutschlandspiel. Ich wollte mit dir über das Deutschlandspiel noch sprechen, Robert.
2: Ja, das ist aber morgen. Ne? Genau. Ja. Gruppenphase läuft weiter. Heute geht es für die deutsche Fußballnationalmannschaft aber erstmal nach Toronto. Und da wartet dann, du hast es gesagt, morgen im zweiten WM-Gruppenspiel die Elfenbeinküste. Und los geht's da um 22 Uhr. Ich finde, das ist noch nicht zu spät für Public Viewing. Also,
0: warum lachst du eigentlich bei Elfenbeinküste?
2: Nee, ich musste noch über das Lüften lachen.
0: Ach so. Es ist immer gut, wenn man über seine eigenen Witze lacht.
2: Ja, so, ich gehe jetzt.
0: Tschüss.

0: Ich bin auch dafür. Extra Trinkpausen während der Arbeit.
1: Ja, bei der Hitze muss das.
0: Ja.
1: Über 30 Grad, boah, Wahnsinn. Lassen Sie uns gemeinsam schwitzen. Hallo, hier ist Ihr Radio Kiepenkerl-Morgenteam, Ansgar Borgmann.
0: Und Hanna Stork. Apropos Trinkpause, die besonders schön am Dülmen Beat, der startet ja am Freitag, heißt jede Menge Sand, jede Menge Musik und Spaß und darüber sprechen wir zum Start in Ihren Freitag.
1: Ganz viel Musik gibt es an diesem Wochenende auch auf der Burg Fischering in Lüdinghausen. Hier startet nämlich das Münsterland Festival meets Burg Jazz. 3 Tage, 8 Konzerte, auch das ein Thema bei uns.
0: Und wir haben Hitzetipps für Sie, abgesehen von Trinkpausen. Wie kommen wir da alle gut und vor allem gesund durch?
1: Womit wir wieder bei der Fußball-WM wären. Wir erleben die eigentlich ein paar Jugendliche, die gerade zu Besuch aus den USA sind, bei Schülern der Gesamtschule Havixbeck-Billerbeck. Auch darüber sprechen wir zum Start in Ihren heißen Freitag.
0: Volles Programm, wir freuen uns auf Sie.
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0: Das Wetter.
1: In der Nacht zum Freitag ist es leicht bewölkt oder auch klar. Im Laufe der Nacht kann dann aber auch mal ein Schauer oder ein Gewitter dabei sein. Dazu ist es richtig schwül bei 16 bis 21 Grad. Am Tag wird es dann richtig sommerlich heiß mit bis zu 37 Grad.
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2: A43 Recklinghausen-Wuppertal zwischen Kreuz Recklinghausen und Recklinghausen-Hochlamark. 1 Kilometer Stau. Wir wünschen allen unterwegs gute Fahrt.
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1: Hallo, guten Morgen zusammen. Johanna Tänzer hier für euch. Und ich schenke euch jetzt ein paar 2000er-Vibes mit diesem Intro und dem Song Juli. Geile Zeit.

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0: Ja, genau. She's so high. Um diese Uhrzeit. Johanna Tänzer hier. Hallo, guten Morgen zusammen.
1: 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Vorgestellt.
2: Europa soll aufhören, ein Schlachtfeld zu sein, auf dem sich die gegnerischen Kräfte verbluten.
3: 1950, gerade mal 5 Jahre nach dem Krieg, rief er die Presse zu einer außergewöhnlichen Rede ins Außenministerium in Paris. Sie wurde zum Grundstein des vereinten Europa. Die Geburtsstunde der EU, heute so weit, wie er es sich selbst kaum träumen konnte. Robert Schumann, geboren in Luxemburg, studiert in Deutschland, gejagt von den Nazis, später Ministerpräsident von Frankreich und erster Präsident des Europäischen Parlaments, Vater Europas. Europa lässt sich nicht mit einem Schlage herstellen und auch nicht durch eine einfache Zusammenfassung. Es wird durch konkrete Tatsachen entstehen, die zunächst eine Solidarität der Tat schaffen. Und so kam es vor 75 Jahren mit der Montanunion, dem ersten Grundstein einer europäischen Föderation, die zur Bewahrung des Friedens unerlässlich ist.

0: Lappen.
1: Ausgelacht haben sie das schon damals. Auch ihn, den tief religiösen Heiligen im Straßenanzug, wie man ihn nannte. Geduld, Geduld, Geduld, sagte er immer wieder. Das sei das Wichtigste auf dem gemeinsamen Weg. Heute, vor 5 Jahren, bestätigte Papst Franziskus die Vorstufe zu seiner Seligsprechung. Ende September ist Papst Leo auf Besuch in Frankreich. Gut möglich, dass er das Grab Schumanns in Lothringen besucht. Was wäre das für ein Zeichen? Mehr auf augenblickmalonline.de. Christoph Beckmann von der Katholischen Kirche für Augenblick mal.
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1: Mit Marc Weiß. Schönen guten Morgen. In Brüssel ist seit gestern EU-Gipfel und es gibt erste Beschlüsse. Die EU verlängert ihre Wirtschaftssanktionen gegen Russland. Und zwar zum ersten Mal nicht nur um 6, sondern gleich um 12 Monate. Das war bisher nicht möglich, weil sich der ehemalige ungarische Regierungschef Orbán bei dem Thema immer quergestellt hatte. Sein Nachfolger Modja gilt aber als deutlich russlandkritischer. Auch heute geht der EU-Gipfel weiter. Infos dazu von Malte Albrecht.
2: Heute dreht sich in Brüssel vieles ums Geld. Die Staats- und Regierungschefs beraten über den künftigen EU-Haushalt. Die Kommission plant für die Jahre 2028 bis 2034 Ausgaben von knapp 2.000 Milliarden Euro. Aber es gibt Streit. Die Länder im Nordwesten Europas, dazu gehört auch Deutschland, wollen weniger ausgeben. Sie fordern stattdessen mehr Geld für Wirtschaft und Verteidigung. Staaten im Süden und Osten der EU sehen das anders. Sie sagen, trotz der veränderten Weltlage müssen auch Landwirtschaft und Regionalpolitik weiterhin ausreichend finanziert werden. Außerdem sprechen die Staats- und Regierungschefs über die Lage im Nahen Osten und in der Golfregion. Nach dem Rahmenabkommen zwischen den USA und dem Iran setzt die EU auf eine schnelle und vollständige Öffnung der Straße von Hormus. Ein weiteres Thema ist China. Dabei geht es vor allem um die Frage, wie Europa auf die starke staatliche Förderung der chinesischen Wirtschaft und die wachsende Konkurrenz durch billige chinesische Produkte reagieren soll.
1: Infos von Malte Albrecht aus dem News-Team. Vielen Dank und jetzt die weiteren Themen in der Zusammenfassung. Englands Premier Starmer gerät immer mehr unter Druck. Sein parteiinterner Konkurrent Burnham hat die Nachwahl im Wahlkreis Makerfield klar gewonnen und damit sicherte er sich einen Platz im britischen Unterhaus. Vor der Wahl hatte Burnham angekündigt, in genau diesem Fall Starmer herauszufordern. Die aktuellen Ergebnisse von der Fußball-WM: Tschechien, Südafrika 1:1, Schweiz, Bosnien 4:1, Kanada, Katar 6:0 und Mexiko gegen Südkorea 1:0. Seitdem es sie gibt, stöhnen die meisten Kommunen darüber, dass sie zu wenig Geld haben. Inzwischen ist die Lage hier bei uns im Land allerdings offenbar wirklich dramatisch. Die Städte und Gemeinden haben aktuell ein Defizit von über 11 Milliarden Euro angehäuft. Das sind nochmal 4 Milliarden mehr als im vergangenen Jahr. Und das ist ein absoluter Höchststand. Die Zahlen stammen aus dem kommunalen Finanzreport der Bertelsmann Stiftung. Bemerkenswert sei, so die Studie, dass jetzt auch wirtschaftsstarke Regionen wie Ostwestfalen und das Münsterland betroffen seien. Trotz schon eingeleiteter Sparmaßnahmen sei absehbar, dass die Defizite in den kommenden Jahren noch weiter steigen werden. Hauptgrund dafür seien die Personal- und Sozialausgaben. Und das waren die Nachrichten mit Marc Weiß.
3: Dankeschön, Marc. Wir schauen um gleich 3:03 mit Servicemann Carsten Abend aufs Radio Kiepenkerl Wetter für den Kreis Coesfeld. Lässt sich mit einem Wort zusammenfassen. Puh.
4: Ja, heute müssen wir so richtig schwitzen. Es wird schwül heiß mit maximal 35 Grad. Ja, und wir haben jetzt schon 20 Grad, zum Beispiel in Meerfeld und Ascheberg. Dazu haben wir jetzt noch einige Wolken. Später gibt es erstmal viel Sonnenschein, aber gegen Abend wird es dann unbeständiger. Dann können sich kräftige Schauer und Gewitter bilden. Auch Hagel und Sturmböen sind dann möglich.
3: Hat sich ein kleiner Wetterfrosch eingeschlichen.
4: So ist es.
3: Auf den Wochenend-Wettertrend, das bleibt so warm, ne?
4: Ja, es wird nur ein bisschen kühler. Maximal gibt es am Wochenende 31 Grad.
3: Dann.
4: Dazu müssen wir nicht frieren. Ja, gibt es wieder viel Sonnenschein, aber jeweils so ab dem späten Nachmittag wird es unbeständiger. Da sind auch am Wochenende Schauer und Gewitter möglich.
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4: Hallo Autofahrer, keine Staus. Ihre Meldungen über Staus und Blitzer, die melden Sie mir über die Radio Kiepenkerl Smartphone-App oder kostenfrei anrufen unter 0800 2020 620.
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3: Mein Körper sagt Malediven.
5: Mein Kopf sagt ab in den Pool.
3: Mein Portemonnaie sagt kaltes Leitungswasser. Für mehr reicht's nicht. Aber dem können Oliver, Andrea und Johanna auf der Radio Kiepenkerl Facebook-Seite auch nur zustimmen.
5: Ja, noch geht's ja, ne? Aber es wird richtig heiß, wie wir gehört haben. Und wie hast du eben so nett gesagt, Carsten? Puh.
4: Ja, puh.
5: Wir schaffen das. Boah. Wir schaffen das heute.
3: Genau, kühlen Kopf bewahren, posten Sie gerne bei uns auf der Facebook-Seite oder schicken Sie eine WhatsApp oder Mail über die App und das Web. Klicken Sie radiokiepenkerl.de, wie Sie mit der Hitze klarkommen und wie Sie sich abkühlen. Ihr Radio Kiepenkerl Morgenteam ist bei Ihnen. Servicemann Carsten Abends.
4: Guten Morgen.
3: Temperaturen, Wetter und Verkehr im Blick. Hanna Storck ist da.
5: Guten Morgen.
3: Ich bin Ansgar Borgmann. Schönen Freitag. Ah.

0: 7 nach 6, Radio Kiepenkerl ist hier, guten Morgen.
1: Push the Button. Das muss ab sofort möglich sein beim Online-Shoppen oder auf Buchungsseiten im Internet. Ab heute müssen Anbieter einen Widerrufsbutton einrichten und zwar gut sichtbar. Das soll es einfacher für uns alle machen, online geschlossene Verträge zu widerrufen.
0: Ja, per Mausklick, ne? Also per Knopfdruck. Es verbessert auch die Transparenz, sagt Uli Mensing von der Verbraucherzentrale für den Kreis Coesfeld. Worauf kommt es da an?
2: Die Widerrufsfunktion muss leicht zu finden und klar erkennbar gestaltet sein. Außerdem muss sie während der gesamten Widerrufsfrist zur Verfügung stehen und ohne Registrierung oder zusätzliche Hürden wie etwa einem Login verfügbar sein. Eine Ausnahme gilt allerdings dann, wenn auch der Vertragsschluss nur mit einem Login möglich ist.
1: Wenn wir auf diesen Widerrufsbutton klicken, was passiert dann genau?
2: Der Widerruf auf der Website erfolgt in einem Zwei-Stufen-Verfahren. Im ersten Schritt nach dem Anklicken öffnet sich eine Seite, auf der VerbraucherInnen angeben können, um welchen Vertrag es sich handelt. Zum Beispiel etwa mit Hilfe einer Bestellnummer oder einer E-Mail-Adresse. Und im zweiten Schritt bestätigen VerbraucherInnen den Widerruf über eine weitere Schaltfläche wie Widerruf bestätigen. Anschließend muss das Unternehmen dann eine elektronische Eingangsbestätigung schicken, zum Beispiel per E-Mail.
0: Uli Mensing von der Verbraucherzentrale. Danke. An den bisherigen Fristen für die Rückgabe von Waren und für den Widerruf von Verträgen ändert sich durch den neuen Button übrigens nichts. 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Klicken Sie radiokiepenkerl.de.

0: Auf geht's in diesen heißen Freitag im Kreis Coesfeld mit Radio Kiepenkerl. Und das geht sehr gut mit dem besten Musikmix für den Kreis. Gleich ja. Das Beste von heute. Michael Schulte, 5 AM.
1: Vorher 80er, Soul Sister und The Way to Your Heart. Es ist 11 Minuten nach 6. Schönen guten Morgen.

0: Jukitenkerl um gleich 14 nach 6. Guten Morgen. Ihr Morgenteam ist am Start. Ansgar Borgmann.
1: Und Hanna Storck, guten Morgen. Viele von Ihnen planen und bereiten schon was vor. Morgen das nächste Spiel der deutschen Nationalmannschaft bei der Fußball-Weltmeisterschaft in den USA, Mexiko und Kanada. Es geht morgen Abend gegen die Elfenbeinküste.
0: Ja, so ein Stückchen USA haben wir momentan ja bei uns im Kreis Coesfeld an der Anne-Frank-Gesamtschule Havixberg-Billerbeck. Da sind gerade mehrere Jugendliche aus den USA als Austauschschüler zu Gast.
1: Und die haben schon richtig viel unternommen.
2: Hallo, ich bin Thea.
3: Und ich bin Jasmina. Und wir haben schon ganz viel mit unseren Austauschschülern erlebt. Zum Beispiel waren wir schon in Münster oder haben ihnen die Innenstadt von Billerbeck gezeigt. Da haben wir natürlich auch den Dom besichtigt. Außerdem waren wir schon schwimmen und haben schon ganz viele deutsche Gerichte vorgestellt. Und wir freuen uns auch schon total auf Köln. Da können wir natürlich auch wieder den Dom besichtigen und richtig schön shoppen gehen.
0: Shoppen gehen, sehr gut. Seit fast einer Woche sind die Amis hier bei uns im Kreis Coesfeld organisiert, hat den Austausch unter anderem Pauline Giersch, Lehrerin an der Anne-Frank-Gesamtschule. Frau Giersch, was haben Sie den Schülern denn schon alles hier im Kreis gezeigt?
4: Die Amerikaner sind seit Samstag bei uns und wir haben schon total viel zusammen erlebt. Wir waren in Havixberg schon bei Klute Essen und haben den amerikanischen Lehrkräften typisches deutsches Essen näher gebracht. Das war ganz interessant. Und natürlich haben wir auch schon das ein oder andere Bier zusammen getrunken. Wir waren auch schon in Münster am Hafen essen, ganz entspannt.
1: Es gibt durchaus mehr als Burger, also Fokus vor allem auf die gut bürgerliche deutsche Küche. Sehr gut. Wie ist das in Sachen Fußball? Auch schon gemeinsam WM-Spiele geschaut?
4: Wir haben zusammen Fußball geguckt. Da hat sich rausgestellt, dass zumindest unsere amerikanischen Austauschpartner nicht so wirklich Fußball begeistert sind. Die wussten auch total wenig über die WM, obwohl das ja bei denen im Heimatland ist. Ja. Also da konnten wir sie nicht so ganz für begeistern. Nichtsdestotrotz haben sie das Spiel natürlich verfolgt und haben sich dann auch gefreut, dass Deutschland das erste Spiel gewonnen hat. Und wir gucken mal, wie wir die nächsten Spiele verbringen, ob wir die auch zusammen gucken oder ob das vielleicht jeder für sich macht.
0: Ja, wir merken schon, wir müssen die Amis noch mehr anstecken mit unserem Fußballenthusiasmus. Ja.
1: Also man kann denen mal sagen, ihre Mannschaft, die spielt heute Abend um 21 Uhr, morgen Abend dann das nächste Spiel der deutschen Mannschaft gegen die Elfenbeinküste, das um 22 Uhr deutscher Zeit morgen Abend live zu sehen im ZDF. 6:16 Uhr, schönen Freitag mit Radio Kiepenkerl.

0: Ein bisschen sommerliche Klänge hier bei Radio Piepenkerl, 6.22 Uhr, das passt ganz gut. Ich glaube, Thema Nummer 1 heute im Kreis, das Wetter.
1: Ja, Hitze, 35 Grad sind angesagt. Aktuell sind es auch schon 20 Grad in Hohenholte und Olfen. Es wird auch wild. Jetzt noch ein paar Wolken, später sonnig, aber dann Richtung Nachmittag, Abend gibt es ordentlich Regen, auch teilweise Hagel, Sturmböen möglich. Also seien Sie vorbereitet.
0: Ja, lassen Sie es so gut es geht langsam angehen. Hier ist Radio Piepenkerl.
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6: 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Guten Morgen. 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

0: Guten Morgen am Freitag, 6:30. Tanja Schmidt ist da, hat jetzt in den Radio Kiepenkerl Nachrichten alles Wichtige aus NRW, Deutschland und der Welt.
1: Guten Morgen. Der Deutsche Bauernverband fordert einen längeren Tankrabatt für Diesel. Die Steuersenkung von 17 Cent pro Liter sollte danach bis mindestens Ende November gelten. Das sei nötig mit Blick auf die bevorstehende Erntesaison. Der Tankrabatt der Bundesregierung läuft Ende Juni aus. Der Sozialverband Deutschland und das Deutsche Rote Kreuz fordern wegen der aktuellen Hitzewelle einen besseren Schutz für obdachlose Menschen. Wichtig seien sichere, gekühlte Unterkünfte, Trinkbrunnen in Städten und Gemeinden und ein flächendeckender Zugang zu Sonnencreme.
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1: Dem Kreis Coesfeld stehen heiße Tage bevor und die Hitze macht vor allem Menschen in Pflegeheimen und Patienten in Krankenhäusern zu schaffen. Das St. Marienhospital in Lüdinghausen stellt sich darauf ein. Rollos helfen tagsüber, nachts wird gut durchgelüftet. Die Mitarbeiter auf den Stationen haben ihre Patienten vor allem an solchen extremen Tagen immer im Blick, sagt der stellvertretende ärztliche Direktor Markus Uhlmann.
3: Ein wichtiger Punkt ist definitiv, auf das ausreichende Trinken zu achten. Gerade bei älteren Patienten besteht die Gefahr der Austrocknung, das Durstgefühl ist nicht so groß. Das heißt, es wird immer wieder und häufig Flüssigkeit angeboten. Im Zweifelsfall müssen wir dann halt auch sonst eine Infusion, einen Tropf anlegen, wenn das Trinken nicht ausreichend sein sollte.
1: Ähnlich sieht es bei den Christophorus-Kliniken in Coesfeld-Dülmen und Nottuln aus. Weil Hitzeperioden durch den Klimawandel immer häufiger vorkommen, sei es nötig, den Hitzeschutz zu verbessern. Für notwendige Modernisierungen sei eine Investitionssicherheit nötig. Dieser Appell gehe an die Politik. In Dülmen kommt eine neue Großbaustelle auf sie zu. Der Landesbetrieb Straßenbau stellt jetzt Einzelheiten vor. Er saniert die B474 von der Kreuzung Ostdamm über die Kreuzung Hiddingseler Straße bis kurz vor die Kreuzung Lüdinghauser Straße. Im Dernekamp wird außerdem die Hiddingseler Straße bis zum Kreisverkehr Wierlingsbusch erneuert. Damit geht es voraussichtlich am Montag in 2 Wochen los. Bis Anfang September folgen die weiteren Bauabschnitte auf der B474. Eine Übersicht gibt's in der App und im Web. Klicken Sie radio-kiepenkerl.de. Die Gemeinde möchte im Wohngebiet am Banjo in Nottuln möglichst noch zu den Sommerferien einen Verkehrsversuch starten. Die Anwohner hatten sich für eine Schrittgeschwindigkeit stark gemacht. Bislang gilt hier Tempo 30. Weil eine Tempo 10-Zone einzurichten rechtlich nicht möglich ist, soll es den Verkehrsversuch geben. Kegel auf den Wohngebietsstraßen sollen Autofahrer ausbremsen. Die Gemeinde will die Situation beobachten und schauen, ob es klappt. Im November soll es eine erste Bilanz geben. Der Rat muss Anfang Juli noch sein abschließendes Okay geben. Dülmen ins Gespräch bringen und für Besucher interessant machen, das soll ab heute mit dem Dülmen Beach auf dem Marktplatz gelingen. Rund 6 Wochen Strandsport und Live-Musik stehen auf dem Programm. Das bringt Leben in die Innenstadt und stärkt den Handel, sagt Timo Deitmer von Dülmen Marketing.
4: Dass die Menschen merken, Mensch, hier geht ja was, hier gibt es viel zu sehen und viel zu erleben. Und gehen dann auch verstärkt in die Geschäfte rein, um halt zu erkunden, ja, was ist denn hier überhaupt los? Was kann man sonst noch außer dem Beach halt hier erleben? Also es ist irgendwo ein Magnet, der die Leute aus dem Umfeld anzieht.
1: Heute Nachmittag startet der Dülmen Beach mit einer Eröffnungsshow. Tiziana Boge und Andreas Kramer aus dem Radio Kiepenkerl Morgenteam feiern mit Ihnen auf dem Marktplatz. Das komplette Dülmen Beach Programm steht in der App und im Web. Klicken Sie radiokiepenkerl.de. 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
0: Danke, Tanja. 6:35, Servicemann Carsten Abend guckt aufs Radio Kiepenkerl-Wetter für den Kreis Coesfeld. Thema Lüften. Also wenn dann jetzt noch flott, ne? So ein kleines Zeitfenster gibt's.
5: Ja, jetzt ist es noch am kühlsten mit knapp 20 Grad, zum Beispiel in Finnum und Nottuln. Und es wird heute richtig schwül heiß. 35 Grad sind drin. Dazu fangen wir mit einigen Wolken an. Später setzt sich aber mehr und mehr die Sonne durch. Ja, gegen Abend wird's dann unbeständiger. Dann können sich kräftige Schauer und Gewitter bilden, auch Hagel- und Sturmböen sind möglich.
0: Blick auf den Wochenendwettertrend. Tut sich irgendwas morgen oder Sonntag an dieser Wetterlage?
5: Nee, an der Wetterlage nicht. Da geht es mit viel Sonnenschein weiter an beiden Tagen. Aber jeweils so ab dem Nachmittag müssen wir schon mal nach oben schauen. Kommt da eine dunkle Front? Ja, dann sind wieder Schauer und Gewitter möglich. Und es bleibt heiß mit maximal 31 Grad.
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5: Hallo Autofahrer, zurzeit habe ich keine Staus. Staus und Blitzer, Dimensionskosten los unter 0800 2020 620.
0: Schönen Freitag, hier sind Ansgar Borgmann und das Radio Kiepenkerl Morgenteam.
5: Guten Morgen.
1: Guten Morgen.
6: Der

0: 6:38 hier ist Radio Kiepenkerl. Schönen Freitag.
1: Guten Morgen. Eine Fußball-Weltmeisterschaft in gleich drei Ländern. Das ist für die Stimmung wichtig, dass die Gastgeberländer eine gute Rolle spielen und auch länger im Turnier dabei sind.
0: Und das sieht gut aus im Moment. Gucken wir auf die ganz frischen Ergebnisse aus der

0: bitter, wenn der Traum von einer WM in deinem Heimatland auf diese Art platzt.
1: Ja, das stimmt. Kurzer Blick noch auf den großen der drei Gastgeber, die USA, heute Abend mit ihrem zweiten Spiel in der Vorrunde. Es geht gegen Australien, 21 Uhr live im ersten. Die USA ja auch mit einem Sieg im ersten Spiel. Also läuft echt gut für die Gastgeber.
0: Ja, wie es für die Deutschen weiterläuft, das sehen wir morgen Abend im zweiten Vorrundenspiel der Nationalelf, dann gegen die Elfenbeinküste.
1: Und schon jetzt tippen viele von Ihnen und spekulieren, wer wohl Weltmeister wird. Einer, der das völlig rational macht, ist Professor Andreas Heuer von der Uni Münster. Der hat einen Computer den Ausgang der WM errechnen lassen.
0: Ah, jetzt wollen wir es wissen, Herr Heuer. Wie schneidet Deutschland ab?
2: Wir haben den Spielplan der Weltmeisterschaft genommen und mit Modellen, die wir entwickelt haben, um Spielergebnisse vorherzusagen, eben den Spielplan dann 100.000 Mal durchgespielt und letztendlich geschaut, wie oft ist zum Beispiel Deutschland Weltmeister geworden. In diesem konkreten Fall waren das 5.000 Mal. Das heißt, ja, 5% Wahrscheinlichkeit, dass Deutschland Weltmeister wird.
1: Oh. Ich war nicht gut in Mathe, aber 5% weiß ich, ist nicht viel.
0: Nee.
1: Schauen wir mal. Morgen Abend sind wir hoffentlich einen Schritt weiter. 22 Uhr deutscher Zeit gegen die Elfenbeinküste live zu sehen im ZDF. Schönen Freitag mit Radio Kiepenkerl.

0: Guten Morgen, Freitag, 6.43 Uhr. Kommen Sie gut in den neuen Tag mit Ihrem Radio Kiepenkill Morgenteam, Hanna Stork.
1: Und Ansgar Borgmann, guten Morgen. 3 Tage. 8 Konzerte, das ist eine Ansage.
0: Heute Abend startet auf der Burg Fischering in Lüdinghausen das Münsterland Festival meets Burg Jazz. Und so bietet eben genau das 8 Konzerte in 3 Tagen. Musik aus aller Welt auf einer der schönsten Wasserburgen Westfalens.
1: Ja, Christine Sörries ist die künstlerische Leiterin des Festivals. Was gibt's zum Auftakt heute?
2: Ghana aus der Ukraine im Duo. Und das ist eine Musik, die sich aus der ukrainischen Folklore entwickelt hat und dann aber zeitgemäß dargestellt wird.
0: Klingt so.

0: Also spannende Mischung, ne? Ukrainische Folklore modern aufgemischt am DJ-Pult. Also echtes Klangerlebnis und direkt danach kommt ein Trio, unter anderem mit Akkordeon.
1: Das ist Weltmusik, die ganz schöne Elemente hat mit Zitarmusik und Tabla-Musik. Es ist sehr klanggewaltig und voller überraschender Leichtigkeit.
2: Was wünschen Sie sich? Also mit was für einem Gefühl gehen die Besucher nach einem Festivaltag nach Hause?
1: Glück, Zufriedenheit und Freude. Und es ist schön, dass man sich begegnen kann immer bei solchen Konzerten. Das finde ich das Schöne, weil es ist irgendwie sowas wie eine Gemeinschaft. Und das ist so schön, wenn man Freude und Musik in der Gemeinschaft erleben kann. Das ist nicht zu vergleichen mit einer CD. Das ist einfach so, dass diese Musik von dem Künstler rüberschwappt auf das Publikum und das Publikum glücklich macht.
2: Glück, Zufriedenheit und Freude, das ist das Versprechen für dieses Wochenende auf der Burg Fischering.
0: Das komplette Programm des Münsterland-Festivals auf der Burg Fischering in Lüdinghausen gibt es online bei uns in der App und im Web. Klicken Sie radiokiepenkerl.de und hier noch mehr Veranstaltungstipps für Ihr Wochenende. 7:15 jetzt.

0: Guten Morgen am Freitag, 6.48 Uhr, hier ist Radio Kiepenkerl. Olfen und Dülmen gehören zum Naturpark Hohe Mark und beide Städte freuen sich über Fördergeld aus einem Entwicklungsprogramm des Landes, um Projekte umzusetzen. Tanja Schmidt aus der Nachrichtenredaktion, um welche Projekte handelt es sich dabei?
1: Schauen wir uns mal ein paar Beispiele an. Also, für mehr Miteinander soll in Olfen der Spielplatz in der Bauschaft Hahnenberg in der Nähe des Kanals zu einem Mehrgenerationentreff erweitert werden. Dann ist noch vorgesehen, einen Brückenpfeiler der Steverbrücke mit Graffiti zu besprühen, aber schön und künstlerisch als Hingucker. Im Dülmner Wohngebiet Rödders soll die Tribüne am Sportplatz eine Teilüberdachung bekommen, damit Zuschauer wettergeschützt die Spiele schauen können. Und der Heimatverein plant überdachte Sitzgruppen an einigen Radwegepunkten.
0: Gute Sache. Anderes Thema noch. Umwege kommen auf Sie zu, wenn Sie am Wochenende aus dem Kreis Coesfeld über die A1 in Richtung Ruhrgebiet wollen.
1: Die Autobahn 1 zwischen Kamm-Zentrum und dem Autobahnkreuz Dortmund-Unna wird über das Wochenende vollgesperrt. Der Abschnitt ist ab heute Abend 20 Uhr dicht. Montagmorgen soll pünktlich zum Berufsverkehr um 5 Uhr alles wieder frei sein. Grund der Sperrung: Die Autobahn Westfalen saniert am Kreuz Dortmund unter die Fahrbahn der A1. In Richtung Norden war das bereits Anfang Mai erfolgt.
0: Tanja, Dankeschön. Gleich um 7 die Radio Kiepenkerl Nachrichten und darin alles Wichtige aus NRW, Deutschland und der Welt. Blick aufs Wetter. Heiß wird's heute. 35 Grad in der Spitze in Ascheberg und im Meerfeld. Jetzt schon Temperaturen um 21 Grad zum Start in diesen Freitag. Erstmal Sonne, ein paar Wolken. Richtung Abend kann es vereinzelt ungemütlich werden mit Schauern und Gewittern. Das bitte auf jeden Fall im Blick behalten. 7:10, hier ist Radio Kiepenkerl.

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1: Mit Marc Weiß. Schönen guten Morgen. In Brüssel ist EU-Gipfel und Themen gibt es viele. Zum Auftakt gestern ging es um den Ukraine-Krieg. Die Staats- und Regierungschefs haben sich darauf geeinigt, die EU-Sanktionen gegen Russland zu verlängern. Aber nicht nur wie bisher um 6, sondern jetzt direkt um 12 Monate. Möglich wurde das durch den Regierungswechsel in Ungarn. Ohne den früheren Regierungschef Orbán konnten sich zum ersten Mal seit Jahren alle 27 Staaten einigen. Heute geht der Gipfel in den zweiten Tag und Malte Albrecht aus dem News-Team. Auch heute gibt es viel zu besprechen.
2: Ja, im Mittelpunkt steht vor allem der künftige Haushalt der Europäischen Union. Die Kommission plant für die Jahre 2028 bis 2034 Ausgaben von knapp 2000 Milliarden Euro. Aber die EU ist gespalten. Deutschland und andere Staaten im Nordwesten wollen erstens weniger ausgeben und zweitens mehr Geld für Industrie und Verteidigung. Länder im Süden und Osten fordern dagegen weiter viel Geld für Landwirtschaft und Regionalpolitik. Außerdem sprechen die EU-Staats- und Regierungschefs über die Lage im Nahen Osten. Nach dem Rahmenabkommen zwischen den USA und dem Iran setzen sie darauf, dass die Straße von Hormus schnell wieder komplett geöffnet wird. Wenn das klappt, wollen sich ja einige Mitgliedstaaten wie Deutschland und Frankreich an einer unabhängigen Militärmission beteiligen, um die Meeresenge abzusichern. Weiteres Thema in Brüssel sind heute die schwierigen Handelsbeziehungen mit China.
1: Infos von Malte Albrecht. Vielen Dank. Jetzt die weiteren Themen in der Zusammenfassung. Die Finanznot der NRW-Kommunen sprengt offenbar alle Rekorde. Die Städte und Gemeinden haben ein Defizit von über 11 Milliarden Euro angehäuft. Das sind noch einmal 4 Milliarden mehr als im vergangenen Jahr und das ist ein absoluter Höchststand. Die aktuellen Ergebnisse zur Fußball-WM: Tschechien, Südafrika 1:1, Schweiz, Bosnien 4:1, Kanada, Katar 6:0 und Mexiko schlägt Südkorea mit 1:0. Unser Leben wird immer mehr von KI-Anwendungen bestimmt. Bei Waffen darf die KI aber niemals entscheiden, wann und auf wen geschossen wird. Das sagt ausgerechnet der Chef des Rüstungskonzerns Rheinmetall, Pappberger. Über die Schussabgabe müsse immer der Mensch entscheiden, sagte Pappberger der dpa, auch wenn es längst möglich sei, das der KI zu überlassen. Man müsse Regeln vorschreiben, ähnlich wie bei Atomwaffen, und die Grenzen für die KI klar festlegen. Und das könne kein Unternehmen oder Individuum tun, sondern vielmehr müsse das ein Ethikrat oder eine UN-Resolution übernehmen, so der Rheinmetall-Chef. Er selbst hält sich offenbar an seinen Grundsatz, Rheinmetall stelle kein einziges System her, bei dem nicht der Mensch die finale Entscheidung treffe, sagte Pappberger. Und das waren die Nachrichten mit Marc Weiß.
3: Danke, Marc. 3:07, Servicemann Carsten Abend hat das Radio Kiepenkerl Wetter für den Kreis Coesfeld. Also temperaturmäßig kommt da ein ordentliches Brett auf uns zu heute.
4: Ja, das wird heute anstrengend. Maximal gibt es schwülheiße 35 Grad. Und aktuell sind wir bei 20 Grad in Dülmen und 21 Grad in Herbern. Dazu haben wir erstmal noch ein paar Wolken, später scheint aber meist die Sonne. Gegen Abend müssen wir dann aufpassen, da wird es dann unbeständiger. Kräftige Schauer und Gewitter sind möglich, auch Hagel- und Sturmböen können mit dabei sein.
3: Wochenendwettertrend, morgen und Sonntag bleibt's heiß?
4: Ja, das auf jeden Fall. Maximal schaffen wir am Wochenende 31 Grad. Dazu scheint auch an beiden Tagen oft die Sonne, aber so am späten Nachmittag können sich erneut Schauer und Gewitter bilden.
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4: Hallo Autofahrer, keine Staus, aber jetzt die neuesten Blitzer nur auf Radio Kiepenkerl. Der Blitzer des Tages, es blitzt heute unter anderem in Olfen und zwar an der Dattelner Straße. Ja, und mehr Staus, Blitzer und Störungen im Kreis Coesfeld, bitte melden. Gerne per WhatsApp als Sprachnachricht oder einfach anrufen unter 0800 2020 620.
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3: Einige können das ja wirklich gut mit der Hitze, die freuen sich über die 35 Grad heute. Allerdings schwülwarm, da geht bei anderen dann auch gerne mal der Kreislauf in die Knie. Umso wichtiger, dass sie gut aufeinander aufpassen.
5: Ja, genau. Einfach mal links und rechts gucken in den nächsten Tagen und heute, weil es wirklich heiß ist und wie gesagt, das nicht allen so gut tut.
3: Genau. Gucken, dass es allen gut geht und gucken, dass sie auch genug trinken.
5: Oh ja. Wir schauen gleich mal auf die Getränkehändler-Situation im Kreis Coesfeld, ob es da noch genug gibt
3: und was da so angesagt ist. Wird da der Ansturm sein? Ja. Thema bei uns in gut 3 Minuten. Kommen Sie gut in diesen heißen Freitag. Hier sind Ansgar Borgmann und das Radio Kiepenkerl Morgenteam.
5: Guten Morgen. Was ist

0: Turn the Lights Off, Kato. Das Beste von heute hier bei Radio Kiepenkerl um gleich 7:08.
1: Schöne 80er gleich noch im besten Musikmix für den Kreis Coesfeld. Tracy Chapman und Fast Car. Hier in Coesfeld, da bauen die Markthändler gerade schon ihre Stände auf. Die sind hart im Nehmen.
0: In Olfen wiederum ist der Wochenmarkt abgesagt für heute wegen der Hitze. Die wäre für Besucher und Händler zu belastend, haben die Marktbeschicker entschieden.
1: Viel trinken hilft. Also ich will gar nicht wissen, was heute in den Getränkemärkten abgeht. Ich stelle mir das gerade ähnlich vor wie beim Run aufs Klopapier während Corona.
0: Alles leergefegt.
1: Möglicherweise.
0: Wir haben mal rumgefragt bei Getränkehändlern im Kreis. Bei Getränke Hölscher in Ascheberg beispielsweise packen Kunden lieber einen Kasten Wasser mehr ein als üblich, merken die Mitarbeiter gerade.
1: Das Team von Getränke Ellinghaus in Billerbeck beobachtet einen verstärkten Trend zu stillem Wasser.
0: Ah, okay, ist besser verträglich auch anscheinend. Und im Getränkemarkt Rademacher in Coesfeld sind während der kommenden heißen Tage zusätzliche Mitarbeiter eingeplant.
1: Hauptsache, sie denken dran, zwischendurch genug zu trinken. Bei den heißen Temperaturen vergisst man ja manchmal.
0: Ja, echt, ne?
1: Aber ist heute sehr wichtig und gerne auch mal nach links und rechts gucken, ob es den Mitmenschen auch gut geht.

0: 7:15 ist es. Hier ist Radio Kiepenkerl. Guten Morgen. Ansgar Borgmann ist am Start.
1: Und Hanna Storck an diesem heißen Freitag. Sie sehen übrigens bei unseren Social-Media-Kanälen, also bei Insta und bei Facebook heute früh ein Video von uns. Da haben wir sehr coole Radio Kiepenkerl Sonnenbrillen auf.
0: Definitiv. Und Sie können auch sehr gerne so eine coole Radio Kiepenkerl Sonnenbrille bekommen. Und zwar heute beim Dülmen Beach bei der Eröffnung zusammen mit Tiziana Boge und Andreas Kramer aus dem Morgenteam. Die verschenken diese Brillen bei dem Mega-Event auf dem Marktplatz in Dülmen.
1: Es gibt über 80 Veranstaltungen beim Dülmen Beach bis Ende Juli. Zum Beispiel Beach-Sport zum Mitmachen mit der Trainerin Jasmin Becker. Wie bist du zu dem Sport gekommen?
2: Ich bin eigentlich durch meine große Schwester dazu gekommen. Als ich mit 4 Jahren gesehen habe, dass sie mal zum Tanzen gegangen ist, wollte ich auch gerne dahin. Und dann hat meine Mama mich angemeldet. Mit 11 Jahren habe ich dann an Turnieren teilgenommen, Latein- und Standardtänzen. Und 2015 habe ich dann Sumba für mich entdeckt und habe auch die Ausbildung dann absolviert, weil Tanzen ist einfach meine Leidenschaft. Zu bewegen, andere Leute dabei zu motivieren und einfach mal ja die Sorgen sorgen lassen und Kopf ausschalten, auf tolle lateinamerikanische Musik zu tanzen oder vielleicht auch mal auf Musik, die gerade in den Charts sind. Ja, einfach Party machen.
0: Ja, ich stelle mir Ansgar gerade schon in Badeshorts auf dem Beach in Dillim vor, Zumba tanzen.
1: Ich schwitze ja schon, ohne mich zu bewegen.
0: Jasmin, für wen sind denn deine Sportarten auf dem Beach überhaupt was?
2: Zumba ist auf jeden Fall für jedermann etwas, vor allen Dingen, weil ich Zumba Fitness und Zumba Gold anbiete. Jetzt denkt jeder, Zumba Gold ist für die Profis. Nee, das ist es nicht. Zumba Gold ist für Einsteiger gedacht, weil es ein bisschen ruhiger ist. Es ist ohne Hüpfen, die Schritte wiederholen sich öfter. Das heißt, man hat nicht so viele unterschiedliche Schritte in einem Tanz. Schön lateinamerikanische Musik, heißt gute Laune, man hat meistens ein Lächeln im Gesicht. Spätestens, wenn man es absolviert hat, geht man mit einem Lächeln raus. Von daher würde ich sagen, Zumba Fitness, Zumba Gold ist für jeden geeignet.
1: Und wann Sie mit Jasmin Sport auf dem Dülmen Beach machen können, das lesen Sie nach bei uns in der App und im Web. Klicken Sie radiokiepenkerl.de.
0: Der Dülmen Beach beginnt heute um 15 Uhr. Die Eröffnung moderieren Tiziana Boge und Andreas Kramer aus dem Morgenteam. Und wie gesagt, Sie haben coole Radio Kiepenkerl Sonnenbrillen dabei.
1: Gerne zuschlagen bei dem Wetter.

0: Guten Morgen am Freitag, 7.21 Uhr, Radio Kiepenkerl ist hier.
1: Ich stelle mir gerade so einen riesig großen roten Kreis vor, der Widerrufsbutton.
0: Ja, muss ab heute, ne? Ist Pflicht. In welchem Design ist, glaube ich, erstmal egal, aber Fakt ist, ab heute müssen Anbieter beim Online-Shoppen oder auf Buchungsseiten im Internet einen solchen Widerrufsbutton einrichten.
1: Ja, dann wird es einfacher, Verträge zu widerrufen und sie suchen nicht mehr gefühlt stundenlang in Apps und klicken sich durch irgendwelche Webseiten um Bestellungen zu stornieren beispielsweise.
0: Die Verbraucherzentrale für den Kreis Coesfeld begrüßt das. Mehr dazu gleich in den Nachrichten bei uns um 7:30 mit Tanja Schmidt. Ich könnte mir vorstellen, dass der ein oder andere beim Blick aufs Wetter auch gerne einen Widerrufsbutton drücken möchte, weil es einfach zu warm ist dann heute.
1: Ja, jetzt schon 20 Grad in Rohrup und Lüdinghausen zum Beispiel. Bis auf 35 Grad geht es heute rauf. Dazu viel Sonne, aber dann gegen Abend kommen Gewitter, Schauer, auch Sturmböen, Hagel. Also müssen Sie sich auf einiges gefasst machen heute.
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0: Guten Morgen am Freitag. Hier ist Radio Kiepenkerl. Es ist 7:30. Tanja Schmidt hat die Nachrichten für Sie und darin alles Wichtige aus NRW, Deutschland und der Welt.
1: Guten Morgen. Die Erntehauptsaison steht bevor und der Deutsche Bauernverband fordert einen Tankrabatt von 17 Cent für Diesel bis November. Der Tankrabatt sei auch für andere Branchen notwendig, die unter hohen Spritpreisen leiden, wie das Transportgewerbe. Der Tankrabatt auf Benzin und Diesel läuft in 1,5 Wochen aus. Wegen der aktuellen Hitzewelle fordern der Sozialverband Deutschland und das Deutsche Rote Kreuz einen besseren Schutz für obdachlose Menschen. Extreme Hitze könne genauso tödlich sein wie extreme Kälte. Wichtig seien sichere, gekühlte Unterkünfte und Trinkbrunnen in Innenstädten und Ortskernen. Nötig sei auch ein flächendeckender Zugang zu Sonnencreme.
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1: Richtig heiß wird es heute im Kreis. Phasen von extremer Hitze gibt es immer häufiger und darauf müssen sich Pflegeheime und Krankenhäuser einstellen. Die Mitarbeiter des Lüdinghauser St. Marien-Hospitals versuchen, ihren Patienten Erleichterung durch leichtere Decken und heruntergelassene Rollos zu verschaffen und sie achten darauf, dass sie viel trinken, sagt der stellvertretende ärztliche Direktor Markus Ullmann.
3: Was für Patienten zählt, zählt auch in gewisser Weise abgespeckt für Mitarbeiter, natürlich auch dort viel trinken, häufiger kleinere Pausen einrichten, um sich etwas zu erholen. Wir haben leider in den Patienten oder in den Pflegezimmern keine Klimaanlagen, von daher ist die Belastung da zurzeit halt auch noch größer.
1: Der Klimawandel stelle Krankenhäuser vor neue Herausforderungen, sagen die Christophorus-Kliniken in Coesfeld-Dülmen und Nottuln. Dazu sind umfangreiche Modernisierungen nötig, doch dazu fehle derzeit das Geld. Immer wieder sind Umwege wegen Baustellen im Kreis nötig und dann das. In Dülmen startet Anfang Juli eine neue Großbaustelle auf einer wichtigen Verbindungsstrecke. Die B474 wird saniert und zwar von der Kreuzung Ostdamm über die Kreuzung Hiddingsler Straße bis kurz vor die Kreuzung Lüdinghauser Straße. Im Dernekamp wird außerdem die Hiddingsler Straße bis zum Kreisverkehr Wierlingsbusch erneuert. Bis Anfang September folgen weitere Bauabschnitte auf der B474. Eine Übersicht gibt's in der App und im Web. Klicken Sie radiokiepenkerl.de. Anwohner im Wohngebiet am Banjo im Nottuln wünschen sich für mehr Sicherheit vor ihrer Haustür eine Schrittgeschwindigkeit statt einer Tempo-30-Zone. Das ist rechtlich nicht möglich, sagt die Gemeinde. Sie schlägt jetzt aber einen Kompromiss vor. Es soll einen Verkehrsversuch geben. Kegel auf den Wohngebietsstraßen sollen Autofahrer ausbremsen. Die Gemeinde will die Situation beobachten und schauen, ob es klappt. Und stimmt der Rat Anfang Juli zu, will die Gemeinde den Verkehrsversuch spätestens zu den Sommerferien starten. Online geschlossene Verträge zu widerrufen ist ab sofort noch einfacher. Seit heute müssen zum Beispiel Webshops, Apps oder Buchungsseiten einen Widerrufsbutton haben, sagt die Verbraucherzentrale für den Kreis. Die neue Pflicht macht es Kunden leichter und verbessert die Transparenz, sagt Berater Uli Mensing.
4: Die Widerrufsfunktion muss leicht zu finden und klar erkennbar gestaltet sein. Außerdem muss sie während der gesamten Widerrufsfrist zur Verfügung stehen und ohne Registrierung oder zusätzliche Hürden wie etwa einem Login verfügbar sein. Eine Ausnahme gilt allerdings dann, wenn auch der Vertragsschluss nur mit einem Login möglich ist.
1: Infos rund um den neuen Widerrufsbutton gibt's in der App und im Web. Klicken Sie radiokiepenkerl.de. 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
0: Dankeschön, Tanja. 7.33 Uhr, der Blick aufs Radio Kiepenkerl. Wetter für den Kreis Coesfeld mit Servicemann Carsten Abend. Offiziell steht der Sommer ab Sonntag im Kalender.
5: Genau.
0: Also den Frühstart, den er hinlegt, der ist ordentlich, ne?
5: Ja, das ist heute ordentlich, was da auf uns zukommt. 35 Grad gibt es heute. Aktuell sind wir bei 21 Grad, zum Beispiel in Nordkirchen und Bösensell. Dazu haben wir noch einige Wolken. Später scheint aber die Sonne. Gegen Abend wird das Ganze allerdings unbeständiger. Kräftige Schauer und Gewitter sind dann möglich, auch Hagel- und Sturmböen können mit dabei sein.
0: Wochenendwettertrend an beiden Tagen, auch wieder 30 Grad drin, ne?
5: Ja, so 31 Grad werden es am Wochenende dazu, an beiden Tagen viel Sonnenschein, aber jeweils so ab dem Nachmittag können sich erneut Schauer und Gewitter bilden.
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5: Hallo Autofahrer, keine Staus. Ihre Meldungen über Staus und Blitzer, die melden Sie mir über die Radio Kiepenkerl Smartphone-App oder kostenfrei anrufen unter 0800 20 20 620.
0: Guten Start in diesen Freitag. Hier sind Ansgar Borgmann und das Radio Kiepenkerl Morgenteam.
5: Guten Morgen.
1: Guten Morgen. Hallo.

0: 7.38 Uhr am Freitag, hier ist Radio Kiekenkerl. Guten Morgen. Ja, viel Fußball im Moment im Fernsehen. Ne, Fußball-Weltmeisterschaft läuft. Und da ist bei den Übertragungen die Vorberichterstattung teils länger als das eigentliche Spiel.
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0: So eine sanfte Stimme am Morgen vertreibt Kummer und Sorgen, auch bei Hitze. Alex
1: Schön.
0: Warren. Sorgen und Warren, das klingt auch super. Ordinary gibt's gleich das Beste von heute.
1: Feuer im besten Musikmix für den Kreis Coesfeld. 80er, Man at Work und Down Under, 7.42 Uhr. Ihr Morgenteam ist bei Ihnen, Hanna Steuer.
0: Und Ansgar Borgmann, moin. Was ein schöner Einstieg ins Wochenende. In Davensberg steigt heute Abend das Dermich Angert.
1: Das ist Plattdeutsch. Sascha Klaverkamp von Ascheberg Marketing. Was steckt dahinter?
2: Dermich Angert, das ist so das Pendant zu Ascheberg trifft sich, Davensberg trifft sich, Dermich Angert deswegen, weil der plattdeutsche Name von Davensberg Dermich ist und Angert der Dorfanger ist, also diese schöne Grünfläche mitten im kleinen, feinen Örtchen Davensberg, wo gefeiert wird. Da geht's los um 17 Uhr am Freitag. Kühle Getränke, Live-Musik von zwei verschiedenen Bands, gibt was zu essen, gibt was zu trinken. Leute können zusammenkommen mitten im Ortskern, können einen schönen Freitagabend verleben.
0: Also Davensberg trifft sich auf Platt. Live-Musik, nettes Kaltgetränk, Schnack mit den Freunden und Nachbarn. Klingt super.
1: Das klingt nach einem sehr entspannten Feierabend und einem guten Start ins Wochenende. Also gern vorbeikommen. Ab 17 Uhr geht's los auf dem Dorfanger und noch mehr Tipps für Ihr Wochenende im Kreis Coesfeld gibt's wie gewohnt online bei uns in der App und im Web. Klicken Sie radiokietenkerl.de.
0: 7.43 Uhr jetzt. Guten Morgen.

0: 7.49 Uhr, hier ist Radio Kiepenkerl. Guten Morgen. Die Fahrbahn der B474 in Dülmen ist an einigen Stellen nicht mehr in Ordnung. Der Landesbetrieb Straßenbau plant sie deshalb umfangreich zu sanieren. Tanja Schmidt aus der Nachrichtenredaktion bedeutet, eine neue Großbaustelle startet.
1: Genau, die Baustelle zieht sich von der Kreuzung Ostdamm über die Kreuzung Hedingsler Straße bis kurz vor die Kreuzung Lüdinghauser Straße. Im Dernekamp wird außerdem die Hedingsler Straße bis zum Kreisverkehr Wierlingsbusch erneuert. Das bringt Wartezeiten und Umwege mit sich. Und um die Probleme einigermaßen verträglich zu halten, gibt es 4 Bauabschnitte. Bis Anfang September dauern die Arbeiten.
0: Es gibt eine Übersicht für Sie in der App und im Web. Klicken Sie radiokiepenkerl.de. Ein anderes Thema noch. Heute endet die Innenministerkonferenz von Bund und Ländern in Hamburg.
1: Erwartet werden mehrere Beschlüsse, die für die Verbesserung etwa beim Zivil- und Katastrophenschutz sorgen sollen. Das hat vor allem damit zu tun, dass Deutschland schon seit einiger Weile im Fokus russischer Sabotage und Spionage steht. Auch auf weitere Angriffe von Linksextremisten auf die kritische Infrastruktur wie die Stromversorgung gelte es besser vorbereitet zu sein.
0: Dankeschön, Tanja, für den Moment. Gleich um 8 die Radio Kiepenkerl Nachrichten mit allem Wichtigen aus NRW, Deutschland und der Welt an diesem heißen Freitag. Das geht noch rauf auf 35 Grad. 22 messen wir jetzt schon in Kapelle und in Lette. Erst ein paar harmlose Wolken und Sonne Richtung Abend. Kann es Schauer und Gewitter geben. 10 vor 8, hier ist Radio Kiepenkerl.

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1: Mit Ralf Bosse. Bei der Fußballweltmeisterschaft haben Mexiko und die Schweiz wichtige Siege gefeiert. Die Mexikaner setzten sich vor heimischem Publikum mit 1:0 gegen Südkorea durch. Damit stehen sie dicht vor dem Einzug ins Achtelfinale. Auch die Schweiz machte einen großen Schritt Richtung K.O.-Runde nach einem 4:1 gegen Bosnien-Herzegowina. Außerdem trennten sich Tschechien und Südafrika 1:1, während Kanada mit einem deutlichen 6:0 gegen Katar den ersten WM-Sieg seiner Geschichte feiern konnte.
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2: Mit Marc Weiß. Schönen guten Morgen. Künstliche Intelligenz entwickelt sich immer schneller weiter und sie spielt auch bei der Kriegsführung inzwischen eine immer größere Rolle. Genau davor warnt jetzt ausgerechnet Deutschlands größter Rüstungskonzern Rheinmetall. Firmenchef Pappberger sagt, bei Waffen dürfe eine KI niemals entscheiden, wann und auf was geschossen wird. Infos dazu von Malte Albrecht.
3: Panzer, die ganz ohne Fahrer Minen räumen oder Verletzte retten. Manche davon sind auch bewaffnet, um zum Beispiel Drohnen abzuschießen. Auf einer Rüstungsmesse bei Paris zeigen Hersteller gerade, was mit KI im Krieg schon alles möglich ist. Auch das deutsche Unternehmen Rheinmetall ist dabei. Firmenchef Pappberger fordert deshalb klare Regeln für den Einsatz von künstlicher Intelligenz in Waffensystemen. Man müsse Regeln vorschreiben, ähnlich wie bei Atomwaffen, und die Grenzen für die KI bestimmen. Das können kein Unternehmen festlegen, sondern das müsse ein Ethikrat oder eine UN-Resolution übernehmen. Pappberger betont, dass bei selbstständigen Waffensystemen immer der Mensch das letzte Wort über die Schussabgabe haben müsse, auch wenn es längst möglich sei, das der KI zu überlassen. Dieser Grundsatz gilt laut Pappberger auch in seinem Unternehmen. Rheinmetall stelle kein einziges System her, bei dem nicht der Mensch die finale Entscheidung treffe.
2: Infos von Malte Albrecht aus dem News-Team. Vielen Dank. Jetzt die weiteren Themen in der Zusammenfassung. In Brüssel geht der EU-Gipfel weiter. Top-Themen heute sind der Haushalt für 2028, die Lage im Nahen Osten und die Beziehungen der EU zu China. Gestern hatten sich die Regierungschefs auf eine Verlängerung der Sanktionen gegen Russland verständigt. Der bei einem Freigang in Peine in Niedersachsen geflohene Mörder ist in Italien festgenommen worden. Die Polizei fand den zu lebenslanger Haft verurteilten Mann in einem Krankenhaus. Er war in Venetien in einen Unfall verwickelt und wurde in der Klinik behandelt. Die aktuellen Ergebnisse von der Fußball-WM: Tschechien-Südafrika 1:1, Schweiz-Bosnien 4:1, Kanada-Katar 6:0 und Mexiko schlägt Südkorea mit 1:0. In Zeiten wie diesen müssen viele Bundesbürger ihre Ausgaben reduzieren und sparen, und das betrifft vor allem Kleidung und Restaurantbesuche. In einer Umfrage für das Vergleichsportal Idealo sagten 52%, dass sie weniger für Bekleidung und Accessoires ausgeben. Bei Lebensmitteln und Kosmetik ist die Kaufzurückhaltung etwas geringer, hier sparen rund 30%. Ganz oben auf der Streichliste stehen außerdem Restaurant- und Kinobesuche. Jeweils etwa 50% sagen, dass sie aus finanziellen Gründen seltener ausgehen. Auch die körperliche Fitness leidet unter dem Sparzwang, allerdings nicht so sehr wie Restaurants. 36% der Befragten sagen, dass sie nicht mehr so viel Geld für Yogakurse oder Fitnessstudios ausgeben. Und das waren die Nachrichten mit Marc Weiß.
4: Dankeschön. 3:08. Wir gucken aufs hochsommerliche Wetter für den Kreis Coesfeld. Radio Kiepenkerl Servicemann Carsten Abend. Temperaturen sind jetzt schon ordentlich.
5: Ja, wir haben jetzt schon 22 Grad zum Beispiel in Coesfeld und Lüdinghausen, aber da geht noch so einiges. Schwülheiße 35 Grad sind heute möglich. Dazu scheint meist die Sonne, allerdings gegen Abend wird das Ganze unbeständiger. Dann sind auch kräftige Schauer und Gewitter möglich. Auch Hagel und Sturmböen können mit dabei sein.
4: Beim Blick auf den Wochenendwettertrend, auch morgen und Sonntag Schauer und Gewitter mal möglich?
5: Ja, es brodelt weiter in der Luft. Jeweils am Nachmittag, ob Samstag oder Sonntag, sind Schauer und Gewitter möglich. Ansonsten scheint oft die Sonne und es bleibt heiß mit maximal 31 Grad.
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5: Hallo Autofahrer, es gibt einen Stau auf der A43, Dülmen in Richtung Münster. Zwischen Dülmen Nord und Nottuln momentan 2 Kilometer stockender Verkehr wegen Grünpflege. Der linke Fahrstreifen ist zurzeit gesperrt. Ja, und Staus und Blitzer, die melden Sie uns wie immer kostenfrei unter 0800 20 20 620 oder per WhatsApp, gerne auch als Sprachnachricht.
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6: Wie war das noch? vertraue keiner Statistik, die du nicht selbst gefälscht hast.
4: Genau so. Das ist ja mit Statistiken so eine Sache. Aber interessant sind sie schon, ne? Vor allem, wenn es darum geht, wer in diesem Jahr Fußball-Weltmeister wird.
6: Professor Andreas Heuer von der Uni Münster hat einen Computer errechnen lassen, wer höchstwahrscheinlich Weltmeister wird und wie die Chancen für das deutsche Team stehen bei der Fußball-WM in den USA, Kanada und Mexiko.
4: Sagen wir mal so, noch ist alles drin. Über die Statistik und Voraussagen sprechen wir in gut 10 Minuten gegen 7:45 zum Start in den Freitag. Hier sind Ansgar Borgmann und das Radio Kiepenkerl Morgenteam.
6: Guten Morgen.

0: Guten Morgen, hier ist Radio Kiepenkerl. Es ist 8:08 und somit gibt's wieder Sendezeit für Ihr Thema im Radio. Jeden Morgen um diese Uhrzeit die geschenkte Minute. Heute für Therese Kirsch. Guten Morgen.
1: Ja, guten Morgen.
0: Sie sind aktiv in der Initiative Coesfeld Zero. Wer die nicht kennt, was genau machen Sie?
1: Ja, wir engagieren uns für Klimaschutz und nachhaltige Entwicklung in Coesfeld. Das heißt, wir möchten einfach alle CoesfelderInnen ermutigen, mit vor Ort den Wandel zu gestalten, und zwar durch Infoveranstaltungen, Mitmachaktionen, andere Beteiligungsformate.
0: Eine besondere Mitmachaktion gibt's morgen am Samstag unter dem schönen Titel Kaffee, Kekse, Carsharing. Was steckt dahinter?
1: Ja, genau. Wir möchten so ein bisschen mal die Nähe zum Carsharing ermöglichen. Für viele ist das ja vielleicht interessant, aber man traut sich vielleicht nicht so richtig, sich direkt anzumelden. Und da möchten wir einfach mal die Möglichkeit bieten, dass wir von unserer Gruppe, diejenigen, die aktiv bei Carsharing angemeldet sind, dass wir einfach unsere Erfahrungen weitergeben. Und ja, jeder auch mal testen kann, mal ein Fahrzeug buchen kann über unsere App, mal gucken kann, wie mache ich das eigentlich auf und zu. Wie funktioniert das Ganze? Genau, also einfach ein nettes Beisammensein.
0: Und wann und wo ist das morgen genau?
1: Wir starten an einer Station in Coesfeld, und zwar bei der Agentur für Arbeit um 10 Uhr. Da sind wir dann bis circa 11:15. Da ist eben ein Carsharing-Auto, und danach teilen wir uns auf in zwei Gruppen. Eine geht dann weiter zum Kalksbecker Weg. An der Maria-Frieden-Kirchen steht auch ein Auto. Das ist dann von 11.45 Uhr bis um 13 Uhr. Und genau zur gleichen Zeit dann auch in Lette am Gemeindeplatz an der Carsharing-Station, auch von 11.45 Uhr bis 13 Uhr.
0: Da gerne vorbeischauen. Morgen bei Kaffee, Kekse, Carsharing auf die Beine gestellt. Die Aktion von der Initiative Coesfeld Zero, und eingeladen hat Therese Kirsch. Dankeschön.
1: Ja, vielen Dank.
0: Und gern auch für Sie. 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

0: Schönen Freitag. Gleich 16 nach 8 ist es. Hier ist Ihr Radio Kiepenkerl Morgenteam. Ansgar Borgmann.
1: Und Hanna Storck. Guten Morgen.
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0: Ansgar, du tippst auf Frankreich, ne?
1: Ja, ich glaube, Frankreich macht's in diesem Jahr bei der Fußball-Weltmeisterschaft in den USA, Kanada und Mexiko. Wobei, ich würde mich natürlich noch mehr freuen, wenn es Deutschland wird, aber ich tippe auf Frankreich.
0: Ja, also wer gewinnt die Fußball-Weltmeisterschaft? Darüber diskutieren Fans im Kreis Großfeld seit Wochen. Da hat natürlich jeder seine persönliche Meinung, Sicht und auch seine persönlichen Hoffnungen und Sympathien.
1: Wie sieht's aber aus, wenn wir mal die ganzen subjektiven und emotionalen Faktoren weglassen? Professor Andreas Heuer von der Uni Münster, der wollte es wissen und hat einen Computer den Ausgang der WM errechnen lassen.
0: Jetzt interessiert uns natürlich brennend, Herr Heuer, wie schneidet Deutschland ab?
3: Wir haben den Spielplan der Weltmeisterschaft genommen und mit Modellen, die wir entwickelt haben, um Spielergebnisse vorherzusagen, eben den Spielplan dann 100.000 Mal durchgespielt und letztendlich geschaut, wie oft ist zum Beispiel Deutschland Weltmeister geworden. In diesem konkreten Fall waren das 5.000 Mal. Das heißt, ja, 5% Wahrscheinlichkeit, dass Deutschland Weltmeister wird. Vielleicht schaffen es ja zumindest ins Viertelfinale. Das sind mehr als 30% Wahrscheinlichkeit. Ich meine, das erste Spiel war ja schon, sagen wir mal so, dass man doch Freude hatte, das zu sehen. Und hoffentlich geht es so weiter.
1: Oh. Das hoffen wir doch sehr. Bei welchem Team ist denn die Wahrscheinlichkeit rechnerisch zumindest am größten, dass es die Weltmeisterschaft gewinnt?
3: Ja, es zeigen sich, dass drei Teams als Favoriten gelten könnten, Spanien, Frankreich und Argentinien. Andererseits ist es so, zum Beispiel Spanien hat eine Wahrscheinlichkeit, Weltmeister zu werden von um die 15%. Das heißt, letztendlich sind es immer noch 85%, dass Spanien kein Weltmeister wird. Und das bedeutet eben auch, dass ganz viel Spannung nachher schon natürlich zum Glück besteht, wie die Weltmeisterschaft wirklich ausgeht.
0: Ja, und da stehen ja auch Menschen auf dem Platz, ne? Da kommt es dann zum Beispiel auch die jeweilige Tagesform an, besonders nach der Vorrunde in der K.O.-Phase.
1: Und wir hoffen mal, dass unsere deutschen Jungs immer in Topform sind und weiterkommen dann als vielleicht nur bis ins Viertelfinale.
0: Morgen bestreiten sie das zweite Vorrundenspiel und zwar gegen die Elfenbeinküste. Gerne darf es wieder ein Sieg sein, wie schon zum Auftakt gegen Curaçao.
1: Morgen Abend um 10, 2 live zu sehen im ZDF.
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0: Schönen Freitag im Kreis Coesfeld. Hier ist Radio Kiepenkerl.
1: Guten Morgen.
0: 8.22 Uhr gleich, Schützenfest-Saison im Kreis. Und hier kommt die nächste Einladung.
2: Liebe Hörerinnen und Hörer von Radio Kiepenkerl, ich heiße Alexander Meinert und bin Schriftführer der Allgemeinen Bürgerschützen in Holtwig. Heute beginnt unser Schützenfest. Wir lassen noch einmal unser Königspaar aus 2025, Florian Blischke und Caroline Langer, hochleben. Am Samstag folgt als Highlight das Vogelschießen, bevor abends nach Polonaise und Zapfenstreich der neue Schützenkönig gefeiert wird. Der Sonntag mit Jugendschützenfest und Biervogelschießen bietet weitere Höhepunkte für die ganze Familie. Für beste Stimmung sorgen die Bollerbeats, die Musikkapelle Holtwig und der Spielmannszug der Freiwilligen Feuerwehr Coesfeld. Wir freuen uns auf heißes Sommerwetter, kühle Getränke und viele Besucher. Schönes Wochenende.
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0: 8:45, hier ist Radio Kiekenkeller am Freitag.
1: Guten Morgen, und das ist ganz aktuell. Es brennt in Davensberg an der Lambertus-Grundschule. Auf der Toilette soll sich ein Feuer entzündet haben.
0: Das Allerwichtigste, alle Kinder sind in Sicherheit. Die Ascheberger Feuerwehr ist im Einsatz. Radio Kiekenkeller hält Sie da weiter auf dem Laufenden. Und was sonst noch wichtig ist zum Start in diesem Freitag, gibt's gleich 8:30 in unseren Nachrichten mit Tanja Schmidt.

0: Guten Morgen am Freitag im Kreis Coesfeld. Radio Kiepenkerl ist hier. Tanja Schmidt hat jetzt um 8:30 die Nachrichten. Und darin alles Wichtige aus NRW, Deutschland und der Welt.
1: Guten Morgen. Bundesbauministerin Verena Huberts stellt heute ihre Pläne vor, um das Bauen von Wohnungen und Häusern wieder günstiger zu machen. Beispielsweise sollten sämtliche Anträge digital abgewickelt werden, um Planung und Genehmigung von Bauvorhaben zu beschleunigen. Ziel ist es, vor allem Wohneigentum für Familien zu fördern. Der Wohnungsneubau ist in den vergangenen Jahren deutlich zurückgegangen. Grund sind unter anderem gestiegene Kosten und hohe Zinsen für Baukredite. Umwege kommen auf Sie zu, wenn Sie am Wochenende aus dem Kreis Coesfeld über die A1 in Richtung Ruhrgebiet wollen. Die A1 ist zwischen Kamp-Zentrum und dem Autobahnkreuz Dortmund-Unna ab heute Abend 20 Uhr dicht. Montagmorgen soll pünktlich zum Berufsverkehr um 5 Uhr alles wieder frei sein. Grund der Sperrung: Die Autobahn Westfalen saniert die Fahrbahn der A1.
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1: 35 Grad erreichen die Maxi-Werte heute im Kreis, verspricht Radio Kiepenkerl Servicemann Carsten Abend. Und das fordert alle heraus. Vor allem Patienten in Krankenhäusern im Kreis belastet die Hitze. Das Lüdinghauser St. Marienhospital sorgt unter anderem mit leichteren Decken und heruntergelassenen Rollos für Erleichterung. Wichtig ist es, öfter als sonst zu schauen, wie es dem Patienten geht, sagt der stellvertretende ärztliche Direktor Markus Ullmann.
3: Auch die Mitarbeiterinnen und Mitarbeiter passen ein Stück weit mehr noch aufeinander auf, um dann zu merken, wenn es da jemandem vielleicht nicht so gut gehen würde. Und die entsprechenden Leitungen der Abteilung sind auch entsprechend sensibilisiert bzw. noch mehr als sonst in Bereitschaft, um quasi entsprechend zu schauen, ob gegebenenfalls mehr Personal notwendig ist.
1: Der Klimawandel stelle Krankenhäuser vor neue Herausforderungen, sagen die Christophorus-Kliniken in Coesfeld, Dülmen und Nottuln. Dazu sind umfangreiche Modernisierungsarbeiten nötig, doch dazu fehle das Geld. Die Gemeinde möchte im Wohngebiet am Banjo in Nottuln möglichst noch vor den Sommerferien einen Verkehrsversuch starten. Die Anwohner hatten sich für eine Schrittgeschwindigkeit stark gemacht. Bislang gilt hier Tempo 30. Weil eine Tempo 10-Zone einzurichten rechtlich nicht möglich ist, soll es den Verkehrsversuch geben. Kegel auf den Wohngebietsstraßen sollen Autofahrer ausbremsen. Die Gemeinde will die Situation beobachten und schauen, ob es klappt und im November eine erste Bilanz ziehen. Doch zuvor muss der Rat Anfang Juli noch sein abschließendes Okay geben. Die Verbraucherzentrale für den Kreis begrüßt den neuen Widerrufsbutton für online geschlossene Verträge. Er ist seit heute zum Beispiel für Webshops, Apps und Buchungsseiten Pflicht. Er soll es Kunden erleichtern, Käufe zu widerrufen, sagt Berater Uli Mensing.
4: Deshalb dürfen Unternehmen auch nur wenige Angaben verlangen. Dazu gehören zum Beispiel der Name der Verbraucherin oder des Verbrauchers, Angaben zur Identifizierung des Vertrages, wie zum Beispiel eine Bestellnummer, oder zur Übersendung der Widerrufsbestätigung können Unternehmen zum Beispiel nach der E-Mail-Adresse fragen. Ein Grund für den Widerruf dürfen die Unternehmen aber nicht verpflichtend abfragen.
1: Alle Infos rund um den neuen Widerrufsbutton gibt's in der App und im Web. Klicken Sie radiokiepenkerl.de. Heute fällt der Startschuss für knapp 6 Wochen Strandsport und Live-Musik in der Dülmener Innenstadt. Tiziana Boge und Andreas Kramer aus dem Radio Kiepenkerl Morgenteam feiern am Nachmittag mit Ihnen die Eröffnung des Dülmen Beach auf dem Marktplatz. Er soll zusätzliche Besucher in die Innenstadt locken und damit den Handel stärken. Außerdem erhoffen sich die Organisatoren von Dülm Marketing, die Stadt als Ausflugsziel für Kurzurlauber noch interessanter zu machen. 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
0: Dankeschön, Tanja. 3:30. Servicemann Carsten Abend hat das Radio Kiepenkerl Wetter für den Kreis Coesfeld. Nicht Sommer, sondern Hochsommer und nicht warm, sondern heiß.
5: Genau so sieht's aus. Da können wir noch einen draufsetzen. Auch noch schwülheiß, denn die Luft ist ziemlich feucht, die wir haben. Dazu viel Sonnenschein. Und dann so gegen Abend wird das Ganze unbeständiger. Da können sich kräftige Schauer und Gewitter bilden. Auch Hagel- und Sturmböen sind möglich. Die Temperaturen, ja, wir sind jetzt schon bei 23 Grad, zum Beispiel in Holtwig und Senden, und 35 Grad sind drin.
0: So schwül heiß, das empfinden ja sehr, sehr viele als unangenehm. Bleibt das so? Wir gucken auf den Wochenendwettertrend.
5: Ja, viel kühler wird es nicht. Maximal gibt es am Wochenende 31 Grad. Dazu an beiden Tagen viel Sonnenschein. Aber so jeweils am Nachmittag kann es dann auch wieder für Schauer und Gewitter reichen.
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5: Hallo Autofahrer, Staus habe ich im Moment nicht. Staus und Blitzer, die melden Sie uns kostenlos unter 0800 2020 620.
0: Schönen Freitag, hier sind Ansgar Borgmann und das Radio Kiepenkerl Morgenteam.
5: Guten Morgen.
1: Guten Morgen.
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0: 8.38 Uhr am Freitag. Guten Morgen.
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3: Ja, nee, ist klar. So, was ist denn jetzt eigentlich mit WM-Fieber? Geht die Temperatur hoch oder nicht? Ich gebe es ja zu, am Anfang war ich auch ein bisschen zurückhaltend. Aber nachdem wir unseren Angstgegner Curaçao 7:1 geschlagen haben, ist doch jetzt alles drin. Ich würde sogar sagen, das Finale ist jetzt Pflicht. Und da sagt man immer, es gibt keine Großen mehr im Weltfußball. Stimmt, hier Brasilien 1:1 gegen Marokko. Niederlande 2:2 gegen Japan. Spanien, halt dich fest, Spanien verliert 0:0 gegen die Kapverden. Das ist ja nicht mal ein richtiges Land, das ist eine Inselgruppe. Die können surfen und angeln, aber doch kein Fußball spielen. Ja, jetzt habe ich große Fresse, ja. Wir sprechen uns wieder, wenn wir gegen die Kapverden im Finale ins Elfmeterschießen müssen. Ja, ihr seht's doch selber. Alles kann, nix muss bei dieser WM. Und deshalb muss jetzt vor dem zweiten Gruppenspiel bei uns die Euphorie ausbrechen. Ab jetzt wird alles von der WM mitgenommen. Da wird halt auch nachts um 3 Mal geguckt. Auch in der Woche. Dann ist man halt mal morgens müde. Ja und? Wenn euer Chef euch wirklich braucht, dann hat er dafür Verständnis. Und wenn nicht, ja, dann braucht er euch auch nicht. So hätten wir das auch geklärt.
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0: 8:43 ist es, hier ist Radio Kiepenkerl. Ihr Morgenteam ist da. Ansgar Borgmann.
1: Und Hanna Storck, guten Morgen. Wir schauen nochmal rüber nach Davensberg in der Toilettenanlage der Lambertus-Grundschule in Davensberg. Da hat sich ein Feuer entzündet. Es gibt eine sehr starke Rauchentwicklung und das Allerwichtigste, alle Kinder und alle Lehrer sind raus aus dem Gebäude, sind keine Menschen verletzt.
0: Die Feuerwehr Ascheberg hat das Feuer gelöscht. Die Polizei forscht jetzt nach der Ursache und sucht gerade nach Spuren. Die Toilettenanlage ist abgesperrt. Wir bleiben natürlich weiter dran für Sie.
1: Der Freitag hier bei Radio Kiepenkerl jetzt mit dem anderen Thema.
0: Ja, 3 Tage, 8 Konzerte ist meine Ansage.
1: Ja, auf der Burg Fischering in Lüdinghausen startet heute Abend das Münsterland Festival meets Burg Jazz und bietet eben genau das, 8 Konzerte an 3 Tagen, Musik aus aller Welt, auf einer der schönsten Wasserburgen Westfalens.
0: Christine Sörries ist die künstlerische Leiterin dieses Festivals. Was gibt es denn zum Auftakt heute?
2: Dana aus der Ukraine im Duo. Und das ist eine Musik, die sich aus der ukrainischen Folklore entwickelt hat und dann aber zeitgemäß dargestellt wird.
1: Wir hören mal rein.

0: ist schon eine spannende Mischung, ne? Ja. Also Folklore aus der Ukraine, modern aufgemischt am DJ-Pult. Und direkt danach kommt ein Trio, unter anderem mit Akkordeon.
1: Das ist Weltmusik, die ganz schöne Elemente hat mit Zitarmusik und Tabla-Musik. Es ist sehr klanggewaltig und voller überraschender Leichtigkeit.
2: Bei Festivals herrscht ja immer so eine besondere Atmosphäre. Was wünschen Sie sich? Mit was für einem Gefühl sollen die Besucher nach Hause gehen?
1: Glück, Zufriedenheit und Freude. Und es ist schön, dass man sich begegnen kann, immer bei solchen Konzerten. Das finde ich das Schöne, weil es ist irgendwie sowas wie eine Gemeinschaft. Und das ist so schön, wenn man Freude und Musik in der Gemeinschaft erleben kann. Das ist nicht zu vergleichen mit einer CD. Das ist einfach so, dass diese Musik von dem Künstler rüberschwappt auf das Publikum und das Publikum glücklich macht.
2: Glück, Zufriedenheit und Freude.

0: was für ein Versprechen für dieses Wochenende auf der Burg Fischering.
1: Das komplette Programm des Münsterland-Festivals auf der Burg Fischering in Lüdinghausen gibt's in der App und der Web. Klicken Sie radiokiepenkerl.de und hier noch mehr Veranstaltungstipps für Ihr Wochenende.

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1: Mit Marc Weiß. Schönen guten Morgen. Die meisten von uns wollten den Sommer, der ist jetzt da, allerdings als Hitzewelle. Das ist nicht ganz so schön für die meisten. In mehreren Regionen in Nordrhein-Westfalen warnt der Deutsche Wetterdienst heute von 11 bis 19 Uhr sogar vor extremer Hitze. Es werden Temperaturen bis zu 37 Grad erwartet. Und weil zwischendurch auch Gewitter und Schauer drohen, wird es zusätzlich extrem schwül. Weitere Infos zum Thema von Malte Albrecht.
2: Die Hitzebelastung kann zur gesundheitlichen Gefahr werden, warnt der Deutsche Wetterdienst. Experten raten deshalb dringend dazu, direkte Sonne zu meiden und Innenräume möglichst kühl zu halten. Man sollte viel Wasser trinken und nur leichte Kost zu sich nehmen. Für alle Sportlerinnen und Sportler gilt der Tipp, die Einheiten lieber in den Morgenstunden zu absolvieren als in der Mittagshitze. Der sind vor allem obdachlose Menschen oft ausgesetzt. Der Sozialverband VdK fordert deswegen, Menschen ohne festen Wohnsitz besser zu schützen. Verbandspräsidentin Bentele hat dem RND gesagt, extreme Hitze könne genauso tödlich sein wie extreme Kälte. Das sei bei vielen Verantwortlichen noch zu wenig im Bewusstsein. Wichtig sind laut Bentele sichere, gekühlte Unterkünfte und städtische Trinkbrunnen. Ähnlich hat sich auch das Deutsche Rote Kreuz geäußert. Meteorologen gehen davon aus, dass die Hitzewelle mindestens bis Ende nächster Woche anhält.
1: Infos von Malte Albrecht aus dem News-Team. Vielen Dank. Jetzt die weiteren Themen in der Zusammenfassung. Am zweiten Tag des EU-Gipfels beraten die Staats- und Regierungschefs heute in Brüssel über den nächsten Haushalt ab 2028. Die Staaten sind dabei gespalten. Einige wollen sparen, dazu gehört Deutschland. Andere wollen schuldenfinanziert investieren. Kanzler Merz lehnt neue gemeinsame Schulden der EU-Staaten ab. Deutschlands größter Rüstungskonzern Rheinmetall fordert verbindliche Regelungen für den Einsatz von KI in Waffensystemen. Die KI dürfe niemals selbst entscheiden, wann und auf wen geschossen wird, sagte Rheinmetall-Chef Pappberger. Die finale Entscheidung müsse der Mensch treffen. Das sollte international verbindlich festgelegt werden. Wer in Deutschland eine logopädische Behandlung braucht, erwartet nicht selten noch länger auf einen Termin als beim Orthopäden. Grund dafür seien fehlende Logopädinnen und Logopäden, sagt die Präsidentin des Deutschen Bundesverbandes für Logopädie, Karasch. Und sie sieht die Politik hier in der Pflicht, das zu ändern. Der Beruf leide unter vergleichsweise schlechter Bezahlung und mangelnder Anerkennung im Gesundheitssystem, sagte Karasch. Hier brauche es Reformen. Dabei wird der Bedarf ganz offensichtlich größer. Laut einem Bericht der Krankenkassen wurden im vergangenen Jahr bundesweit über 1,9 Millionen Verordnungen für Stimm-, Sprech-, Sprach- oder Schlucktherapien ausgestellt. Das ist ein Anstieg von 3,4% im Vergleich zum Jahr davor. Und das waren die Nachrichten mit Marc Weiß.
3: Dankeschön, Marc. 3 nach 9, der Blick aufs Radio Kiepenkerl-Wetter für den Kreis Coesfeld. Servicemann Carsten Amt, wir kommen mächtig ins Schwitzen, heißt immer wieder nachkippen.
4: Ja, viel trinken macht heute Sinn, denn es wird schwül heiß mit maximal 35 Grad und aktuell sind wir schon bei 25 Grad, zum Beispiel in Buldern und Havixbeck. Dazu gibt es erstmal viel Sonnenschein, gegen Abend wird das Ganze aber unbeständiger, dann sind kräftige Schauer und Gewitter möglich, auch Hagel und Sturmböen können schon mal mit dabei sein. Der Wettertrend: am Wochenende scheint oft die Sonne, nachmittags und abends sind bei Höchstwerten um 31 Grad aber auch wieder Schauer und Gewitter möglich.
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3: Guten Morgen, Autofahrer. Jetzt haben wir eine Meldung von der A43 und zwar Dülmen in Richtung Ruhrgebiet zwischen Notteln und Dülmen Nord. 2 Kilometer stockend, 5 Minuten plus. Zeigt die Radio Kiepenkerl Echtzeitmessung an. Wenn Sie noch was sehen, Staus, Blitzer, gerne Bescheid geben per WhatsApp oder 0800 20 20 620.
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3: Viele von Ihnen in Davensberg fragen sich gerade, was ist da los? Viel Feuerwehr unterwegs, alle Grundschüler draußen. Das Wichtigste vorab, niemand ist verletzt, es geht allen gut.
5: Ja, es hat gebrannt. In der Toilettenanlage der Lambertus-Grundschule in Davensberg hatte sich ein Feuer entzündet. Es gibt eine starke Rauchentwicklung. Alle Kinder und Lehrer sind raus aus dem Gebäude.
3: Die Feuerwehr Ascheberg hat das Feuer inzwischen gelöscht. Dankeschön an die Einsatzkräfte. Und die Polizei forscht jetzt nach der Ursache und sucht gerade nach Spuren. Die Toilettenanlage ist abgesperrt.
5: Also ich glaube, an Unterricht ist da heute vermutlich nicht mehr zu denken.
3: Nee, vermutlich nicht mehr. Eine andere Form von der Hitze frei, wenn man so will. Sie gut und entspannt in diesen sehr, sehr heißen Freitag. Geben Sie auf sich Acht.
5: Ja.
3: Hier ist Ihr Radio Kiepenkerl-Morgenteam. Hanna Storck.
5: Und Ansgar Borgmann. Guten Morgen.

0: Sophia. Schönen heißen Freitag im Kreis Coesfeld. Radio Kiepenkerl ist hier. Wir schwitzen uns gemeinsam Richtung Vormittag. Ihr Morgenteam ist da, Hanna Stork.
1: Und Ansgar Borgmann. Das hast du jetzt aber schön gesagt.
0: Ja, ne?
1: Ja, heute bis zu 35 Grad. Mann, da geht es auf zum Strand, zum Dülmen Beach. Heute beginnt nämlich diese Mega-Veranstaltung mit Strandbar, Sport und Live-Musik täglich bis Ende Juli.
0: Tim Weyer ist der Chef von Dülmen Marketing. Was ist diesmal anders als bei der Premiere im vergangenen Jahr?
2: Das war ja gerade im letzten Jahr unser größtes Problem, dass es sich einfach total geballt hat in der Mitte. Da hat auch keiner mit gerechnet, dass da so viele Leute auflaufen. Und das war jetzt unser Hauptaugenmerk in diesem Jahr. Wir haben einfach alles ein bisschen entzerrt. Wir haben in der Mitte jetzt alles auseinandergeschoben, sodass wir in der Mitte einfach Fläche haben, wo die Leute sich aufhalten können. Und den Getränkestand, den schieben wir an die Seite der Marktstraße, das wird alles etwas entzerrter. Zudem werden wir einen zweiten Getränkestand aufbauen. Neben der Bühne hat A den Vorteil, dass wir das Gedränge an dem einen Getränkestand reduzieren können und B uns auch erhoffen, dass durch den Getränkestand neben der Bühne die Leute auch oder die Besucher dann auch noch weiter nach vorne kommen.
1: Getränkestand heute, ganz wichtig. Ich glaube, da gibt es trotzdem Gedränge. Wann was auf der Bühne los ist, das finden Sie bei uns in der App und im Web. Klicken Sie radiokiepenkerl.de.
0: Los geht's mit dem Dülmen Beach. Heute um 15 Uhr die Eröffnung moderieren Tiziana Burge und Andreas Kramer aus dem Morgenteam.
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0: Es ist 9:30 Uhr. Schönen Freitag.
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2: Mit Tanja Schmidt. Guten Morgen. Was für ein riesengroßer Schreck in Davensberg. In der Toilette der Lambertus-Grundschule ist vor einer guten Stunde ein Feuer ausgebrochen. Es hatte sich viel Rauch gebildet. Feuerwehr hat den Brand gelöscht. Das Wichtigste, alle Kinder und Lehrer haben das Gebäude verlassen. Menschen sind nicht verletzt. Es handelt sich um eine Toilette, die am Hauptgebäude ist. Derzeit sind die Feuerwehrleute damit beschäftigt, die Luft zu messen. Die Polizei forscht jetzt nach der Ursache und sucht gerade nach Spuren. Die Toilettenanlage ist abgesperrt. Wir bleiben weiter dran. Die Gemeinde möchte im Wohngebiet am Banjo in Nottul möglichst noch vor den Sommerferien einen Verkehrsversuch starten. Die Anwohner hatten sich für eine Schrittgeschwindigkeit stark gemacht. Bislang gilt hier Tempo 30. Weil eine Tempo-10-Zone einzurichten rechtlich nicht möglich ist, soll es den Verkehrsversuch geben. Kegel auf den Wohngebietsstraßen sollen Autofahrer ausbremsen. Die Gemeinde will die Situation beobachten und schauen, ob es klappt und im November eine erste Bilanz ziehen. Doch zuvor muss der Rat Anfang Juli noch sein abschließendes Okay geben. Die Verbraucherzentrale für den Kreis begrüßt den neuen Widerrufsbutton für online geschlossene Verträge. Er ist seit heute zum Beispiel für Webshops, Apps und Buchungsseiten Pflicht. Er soll es Kunden erleichtern, Käufe zu widerrufen, sagt Berater Uli Mensing.
3: Deshalb dürfen Unternehmen auch nur wenige Angaben verlangen. Dazu gehören zum Beispiel der Name der Verbraucherin oder des Verbrauchers, Angaben zur Identifizierung des Vertrages, wie zum Beispiel eine Bestellnummer oder zur Übersendung der Widerrufsbestätigung, können Unternehmen zum Beispiel nach der E-Mail-Adresse fragen. Ein Grund für den Widerruf dürfen die Unternehmen aber nicht verpflichtend abfragen.
2: Alle Infos rund um den neuen Widerrufsbutton gibt's in der App unter Web. Klicken Sie radiokiepenkerl.de. Heute fällt der Startschuss für knapp 6 Wochen Strand, Sport und Live-Musik in der Dülmener Innenstadt. Tiziana Boge und Andreas Kramer aus dem Radio Kiepenkerl Morgenteam feiern am Nachmittag mit Ihnen die Eröffnung des Dülmen Beach auf dem Marktplatz. Er soll zusätzliche Besucher in die Innenstadt locken und damit den Handel stärken. Außerdem erhoffen sich die Organisatoren von Dülm Marketing, die Stadt als Ausflugsziel für Kurzurlauber noch interessanter zu machen. 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
0: Danke, Tanja. 9.32 Uhr. Serviceman Carsten Abends guckt aufs hochsommerliche Wetter für den Kreis Coesfeld heute. Hier bei Radio Kiepenkerl. Reichlich Sonne, ne?
4: Ja, 12 bis 14 Stunden Sonnenschein sind heute möglich. Gegen Abend kommen dann aber mehr Wolken auf. Es wird unbeständiger. Dann können sich kräftige Schauer und Gewitter bilden. Die können auch mal unwetterartig mit Hagel- und Sturmböen dabei sein. Die Temperaturen, aktuell messen wir knapp 27 Grad. Zum Beispiel in Lette und Ottmarsbocholt und 35 Grad sind heute möglich. Der Wettertrend, morgen und auch am Sonntag wird es mit maximal 31 Grad ein bisschen kühler. Es gibt viel Sonnenschein, aber nachmittags und abends sind dann schon wieder Schauer und Gewitter möglich.
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0: Hallo Autofahrer, einen Stau gibt's auf der 43 Münster Richtung Ruhrgebiet zwischen Notteln und Dülmen Nord. 2 Kilometer plus von knapp 10 Minuten zeigt die Radio Kiepenkerl Echtzeitmessung an. Und wenn Sie noch was sehen, Staus, Blitzer, sonstige Störungen, sagen Sie uns gern Bescheid per WhatsApp oder 0800 20 20 620. Gute Fahrt und einen schönen Freitag im Kreis Coesfeld mit Radio Kiepenkerl und Ihrem Morgenteam Hanna Stork
5: und Ansgar Borgmann. Hallo!

0: Das ist Ihr Freitagvormittag im Kreis Coesfeld mit Radio Kiepenkelle und Ihrem Morgenthema um 9:45, Hanna Stork.
1: Und Ansgar Borgmann, guten Morgen und was für ein schöner Einstieg ins Wochenende in Davensberg. Hier steigt heute Abend das Damich Angert.
0: Das ist Plattdeutsch. Sascha Klaverkamp von Ascheberg Marketing. Was steckt denn dahinter?
2: Damich Angert, das ist so das Pendant zu Ascheberg trifft sich, Davensberg trifft sich, Damich Angert deswegen, weil der plattdeutsche Name von Davensberg Damich ist und Angert der Dorfanger ist, also diese schöne Grünfläche mitten im kleinen, feinen Örtchen Davensberg, wo gefeiert wird. Da geht's los um 17 Uhr am Freitag. Kühle Getränke, Live-Musik von zwei verschiedenen Bands, gibt was zu essen, was zu trinken. Leute können zusammenkommen mitten im Ortskern, können schönen Freitagabend verleben.
1: Also Davensberg trifft sich auf Platt, könnte man sagen. Live-Musik, Bierchen dazu oder ein anderes Kaltgetränk, Schnack mit den Freunden und Nachbarn. Heute ja wahrscheinlich vor allem über den Brand in der Lambertus-Grundschule in Davensberg. Da ist ja alles gut gegangen, zum Glück Feuer gelöscht.
0: Glück. Genau, danke an die Einsatzkräfte und das klingt dann doch bei Damich Angert nach einem entspannten Feierabend und einem guten Start ins Wochenende. Gerne vorbeikommen ab 17 Uhr. Geht's los auf dem Dorfanger und noch mehr Tipps für Ihr Wochenende im Kreis Coesfeld finden Sie in der App und im Web. Klicken Sie radiokiepenkerl.de und haben Sie ein schönes Wochenende.
1: Ja.

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1: Mit Ralf Bosse. Bei dieser Fußballweltmeisterschaft setzen die nordamerikanischen Gastgeber ein deutliches Ausrufezeichen. Mexiko bleibt nach dem 1:0 gegen Südkorea weiter auf Kurs Richtung K.O.-Runde. Kanada feierte beim 6:0 gegen Katar sogar den ersten WM-Sieg seiner Geschichte. Insgesamt wird immer klarer, die nordamerikanischen Mannschaften sind bei dieser WM nicht nur Gastgeber, sondern sportlich voll im Turnier angekommen.
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2: Mit Marc Weiß. Schönen guten Morgen. Der NRW-Landtag wird gleich aller Voraussicht nach einen neuen Untersuchungsausschuss einsetzen. Die SPD will die Vorwürfe von Machtmissbrauch und Mobbing gegen Mitglieder der Landesregierung aufarbeiten lassen. Im Mittelpunkt stehen dabei Heimatministerin Scharrenbach und auch Innenminister Reul. Eigentlich sollte der Beschluss schon vor 2 Tagen gefasst werden. Die Entscheidung über den U-Ausschuss wurde aber aus formalen Gründen auf heute verschoben. Infos dazu aus Düsseldorf von José Nasiandi.
3: Ein Untersuchungsausschuss ist das schärfste Kontrollinstrument des Parlaments. Die SPD kann die Einsetzung im Landtag allein durchsetzen, weil sie über genügend Abgeordnete verfügt. Auslöser sind Vorwürfe über einen problematischen Führungsstil und Mobbing in Ministerien der Landesregierung. Die parlamentarische Geschäftsführerin der SPD-Fraktion Ina Blumenthal begründet den Schritt so.
4: Uns geht es in allererster Linie darum, aufzuklären, wer wusste eigentlich wann was.
3: Die SPD will unter anderem prüfen lassen, wann Ministerpräsident Hendrik Wüst von den Vorwürfen erfahren hat. Ministerin Scharrenbach wird von Mitarbeitern ein autoritärer Führungsstil und Mobbing vorgeworfen. Auch über Minister Reul gibt es Beschwerden. Sollte der Landtag den Ausschuss heute einsetzen, könnten nach der Sommerpause die ersten Akten angefordert und Zeugen geladen werden.
2: Infos von José Nasiandi. Vielen Dank. Jetzt die weiteren Themen in der Zusammenfassung. Es wird heute keine Verhandlungen zwischen den USA und dem Iran über eine Friedensvereinbarung geben. Nach Angaben der Schweizer Regierung wurden die Gespräche verschoben. Gründe dafür wurden nicht genannt. In einem Zoo in England soll ein Mann einen 3-Jährigen in ein Krokodilgehege geworfen haben. Der Junge sei schwer verletzt worden, melden britische Medien. Er sei in kritischem Zustand. Der 30-Jährige sei wegen des Verdachts auf versuchten Mord festgenommen worden. Genauere Einzelheiten zu diesem kuriosen Fall sind noch nicht bekannt. Wer heute zu IKEA fährt, muss sich möglicherweise auf längeres Warten einstellen. Die Gewerkschaft Verdi ruft in den Tarifverhandlungen im Handel wieder zu bundesweiten Bahnstreiks auf. Im Zentrum der Aktion steht heute IKEA. In mehr als der Hälfte der IKEA-Häuser in Deutschland würden die Beschäftigten streiken, meldet Verdi. Die Gewerkschaft Erziehung und Wissenschaft fordert landesweit klare und verbindliche Regelungen zum Hitzeschutz, also auch zum Hitzefrei für alle Schulen im Land, auch für die Sekundarstufe 2. Der aktuell geltende Erlass schließe Oberstufenschüler und damit faktisch auch ihre Lehrkräfte vom Hitzefrei aus, kritisiert GEW-Chefin Schädig. Aus Sicht der Gewerkschaft ist Hitzeschutz aber Teil einer Fürsorgepflicht. Darunter falle dann auch die Oberstufe. Und selbst bei den Klassen darunter hängt Hitzefrei vor allem vom Gebäude und damit auch von den Finanzen der Kommunen ab, denn nicht alle Schulgebäude sind gut isoliert. Tatsächlich seien die meisten keine verlässlichen, klimaresistenten Lern- und Arbeitsorte, so die GEW. Wenn der Deutsche Wetterdienst vor extremer Hitze warne, dann gäbe es eindeutig Handlungsbedarf. Jelik fordert die Landesregierung auf, neue und gerechte Rahmenbedingungen für alle zu schaffen. Und das waren die Nachrichten mit Marc Weiß.
5: Das Wetter.
6: Es ist schwül, es ist heiß. Der Deutsche Wetterdienst warnt heute den ganzen Tag vor extremer Hitze. Bis zu 37 Grad sind bei uns drin. Dazu ist es erst heiter. Im Tagesverlauf können auch Schauer oder Gewitter dazukommen. Morgen ist es dann ähnlich. Erst freundlich, dann auch hier Schauer oder Gewitter möglich. Und auch hier richtig heiß, bis zu 35 Grad.
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6: Und das sind die Staus ab 8 Minuten Zeitverlust. Die A1 Dortmund-Köln zwischen dem Kreuz Leverkusen und dem Kreuz Leverkusen-West. 1 Kilometer Stau, 9 Minuten plus. Die A3 Oberhausen-Arnheim zwischen Oberhausen-Holten und dem Kreuz Oberhausen. 2 Kilometer Stau, 8 Minuten. Die A31 Gronau-Oberhausen zwischen Lembeck und Dorsten. 1 Kilometer Stau, 13 Minuten plus. Die A40 Essen-Dortmund zwischen Dortmund-Lütgendortmund und Dortmund-Klei. 1 Kilometer Stau, 8 Minuten. Und die A43 Münster-Recklinghausen zwischen Nottuln und Dülmen. 3 Kilometer Stau, 8 Minuten plus. Kommt gut durch.
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6: Einen schönen Freitag wünsche ich euch. Es ist der Tag vor dem Deutschlandspiel und wir wissen schon, wie es ausgeht. Okay, nicht wir alle, aber Sie hier auf jeden Fall.
5: Ich bin Karl und bin das WM-Orakel.
6: Ja, das niedlichste WM-Orakel der Welt. Carla ist 4 Jahre alt und sie ist schon mega heiß aufs Spiel morgen und sie will unbedingt, dass Deutschland gewinnt.
5: Ja, dann freue ich mich so, dass ich sogar fast Feuer spucke.
6: Oh, sie freut sich so sehr, dass sie fast Feuer spuckt. Oha! Okay, wir hören, sie ist ein bisschen befangen. Sie wird trotzdem gleich hochprofessionell natürlich das Spiel morgen gegen die Elfenbeinküste tippen. In einem Viertelstündchen hier bei uns. Ich bin Laura Potting. Schön, dass ihr zuhört. Oh,

0: Leute, vergesst all die Kraken, Papageien und Trampeltiere. Das süßeste WM-Orakel haben wir.
1: Ich bin Carla und bin 4 Jahre alt. Ich fahre schon nach vorne und dann kann ich länger wach bleiben. Ich will das Gehen gucken.
2: Könntest du das einmal richtig sagen?
1: Nein.
0: Nein. Ich übersetze mal kurz, sie freut sich auf morgen, weil da darf sie länger wach bleiben, weil da darf sie das Spiel noch ein bisschen gucken. Klare Ansage. Nein, Carla ist unser WM-Orakel, unterstützt von ihrem Papa, unserem Kollegen Sascha Fassbender. Carla tippt für uns alle Deutschland-Spiele. Allerdings muss ich vorab zugeben, sie ist auch ein ganz, ganz kleines bisschen befangen.
1: Deutschland!
0: Ja. Naja, also ich finde das nicht schlimm, dass sie befangen ist, ehrlich gesagt. So, das Prinzip bei dem Orakel ist einfach. Carla hat einen Ball, vor ihr liegen 2 Teller. Jeder Teller steht für ein Team. Und das Team, dessen Teller sie trifft, das gewinnt. Und dann schauen wir mal jetzt.
2: Jetzt geht das WM-Orakel in die nächste Runde. Und zwar die Elfenbeinküste gegen
1: Deutschland.
2: Und los geht's. Stellst du jetzt wieder hin? Hast du schon Lust?
1: Ja.
2: Okay, lass uns gemeinsam runterzählen. 3, 2, 1. Und los.
1: Los.
2: Oh, das ist ein klarer Sieg für die Elfenbeinküste. Das geht nicht. Wir müssen nochmal. Wir müssen nochmal. Wir müssen nochmal.
1: Okay, nochmal.
0: Ja!
2: Ja, okay, aber wir müssen so fair sein. Das erste Mal ging der Ball auf die Elfenbeinküste. Aber so ist es halt. Ein Orakel ist immer ehrlich.
1: Okay, ein schönes Wochenende und tschüss. Bis zum nächsten Mal.
0: Ja, bis zum nächsten Mal, liebe Carla. Und danke, Carla wird für uns nämlich alle Deutschlandspiele tippen. Und ich muss auch sagen, ich finde, das war ein völlig sauberes Orakel. Ich habe nichts zu beanstanden, ja. Das wird ein Sieg für Deutschland, hervorragend. Und wo wir es gerade von Fußball hatten, hier ist Shakiras und Burna Boys Beitrag dazu zur WM. Hier ist Dai Dai.
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1: Um 10.30 Uhr mit Tanja Schmidt. Guten Tag. Auf der Toilette der Lambertus-Grundschule in Davensberg hat es heute Morgen gebrannt. Alle Kinder und Lehrer hatten sich rechtzeitig aus dem Schulgebäude gerettet. Niemand wurde verletzt. Katharina Gausemeier aus der Radio Kiepenkerl Nachrichtenredaktion. Gibt's denn schon erste Erkenntnisse?
2: Ein Papierbehälter neben einem Waschbecken auf dem Schul-WC war aus noch ungeklärter Ursache in Brand geraten. Die Feuerwehr löschte den Papierbehälter und lüftete die Toilettenanlage gut durch. Rauch und Ruß hat die Toilette stark verschmutzt. Es sieht echt heftig aus. Die Grundschüler werden heute bis zum Unterrichtsschluss im benachbarten Heimathaus am Burgturm betreut. Im Schulgebäude riecht es noch sehr nach Rauch. Ganz klar, die Kinder haben ihren Eltern heute eine Menge zu erzählen.
1: Dank dir, Katharina. Fotos zu der fast schwarzen Schultoilette gibt's in der App und im Web. Klicken Sie radiokiepenkerl.de. Neue Unternehmen im Kreis stärken den Wirtschaftsstandort und Unternehmen, die sich vergrößern, sichern Arbeitsplätze. Der Wirtschaftsförderer der Stadt Lüdinghausen hat sich jetzt das Zukunftsprojekt des Unternehmens Fedder im Gewerbegebiet Tetekum Buschkämper angeschaut. Für die Erweiterung hatten Stadt und Kreis für schnelle Genehmigungsverfahren gesorgt. Im Herbst soll hier eine neue Betriebsstätte öffnen. Mit dem Neubau schaffe das Unternehmen nicht nur die Voraussetzung für weiteres Wachstum, sondern auch zusätzliche Jobs. Das Unternehmen ist auf die hochwertige Innenausstattung von Luxusjachten, Privatjets und exklusiven Residenzen spezialisiert. Wir hoffen im Kreis Coesfeld, dass Deutschland die Fußball-Weltmeisterschaft gewinnt. Doch wie groß ist die statistische Wahrscheinlichkeit? Professor Andreas Heuer von der Uni Münster wollte es wissen und hat den Ausgang der WM von einem Computer errechnen lassen.
3: Wir haben den Spielplan der Weltmeisterschaft genommen und mit Modellen, die wir entwickelt haben, um Spielergebnisse vorherzusagen, eben den Spielplan dann 100.000 Mal durchgespielt. Und letztendlich geschaut, wie oft ist zum Beispiel Deutschland Weltmeister geworden. In diesem konkreten Fall waren das 5% Wahrscheinlichkeit. Vielleicht schaffen es ja zumindest ins Viertelfinale. Das sind mehr als 30% Wahrscheinlichkeit.
1: Die Top-Favoriten auf den WM-Titel sind Spanien, Frankreich und Titelverteidiger Argentinien. Doch zur Statistik kommen noch Faktoren wie Tagesform und Spielglück. Morgen steht das nächste Vorrundenspiel für das deutsche Team gegen die Elfenbeinküste an. 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Und das ist das Wetter für den Kreis Coesfeld. Die Sonne scheint heute satt in den Kreis und das bei nur wenigen Quellwolken. Schwülheiße 35 Grad erreichen die Werte heute zwischen Lette, Seppenrath und Apelhülsen. Bis zum Abend bleibt es trocken, dann sind Schauer und Gewitter möglich, teilweise kräftig mit Hagel und Sturmböen. Das ist der Radio Kiepenkerl Wettertrend. Morgen und übermorgen am Sonntag wechseln sich Sonne und Wolken ab. Abends sind wieder Schauer und Gewitter möglich. 31 Grad erreichen die Maxi-Werte.
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1: Hallo liebe Autofahrer, A31 Gronau Richtung Oberhausen zwischen Lembeck und Dorsten 3 Kilometer Stau. Staus, Blitzerprobleme auf den Straßen, melden Sie kostenlos 0800 20 20 620 oder per WhatsApp. Klicken Sie radiokiepenkerl.de.
4: Wenn du so auf der Arbeit sitzt bei 80 Grad, der Laptop hat Schnappatmung, du klebst an deinem Stuhl fest, so langsam bildet sich so eine Patina aus Schweiß auf deiner Haut, ein Firnis der Hitze, es legt sich so eine bleiernde Hitzemüdigkeit auf dich. Dann sind Songanfänge wie der folgende natürlich sehr gefährlich. Da macht man nur ganz kurz die Augen zu. Hier ist Bring Me To Life. Obacht, in der Mitte wird der Song wieder laut, ne? Das wird also ein sehr, sehr kurzer Powernap für euch. Laura Potting hier. Hallo zusammen.

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0: Ja, also wenn wir jetzt mal nur nach dem WM-Auftakt unserer Jungs gehen, ne, dann werden wir diesen Song hier auf jeden Fall noch häufiger hören. Ah, schön. Ich höre es einfach mega gern. Peter Schillings Major Tom.
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0: Ja, auch bei dieser WM ist eben dieser Song Major Tom wieder die offizielle Torhymne der DFB-Nationalmannschaft. Läuft also bei jedem Tor. Am Sonntag, also letzten Sonntag, haben wir den Song ganze 7 Mal gehört. Was das für Peter Schilling bedeutet, das erzählt er euch jetzt.
2: Es ist natürlich schon toll, wenn ein Tor fällt der deutschen Nationalmannschaft und man weiß, jetzt kommt gleich die Torhymne Major Tom. Und ich gebe zu, daran kann und werde ich mich nie gewöhnen. Das bewegt mich jedes Mal immer wieder. Und das ist schon ein ganz, ganz toller Vorgang.
0: Ja, absolut. Und ich spiele jetzt mal ein kleines Orakel. Ich bin mir sicher, auch am Samstag, also morgen, werden wir Peter Schilling wieder zu hören bekommen bei den Toren abends. Aber er wird auch zu Gast sein in unserer Warm-up-WM-Sendung aus dem Deutschen Fußballmuseum. Dann werden wir auch nochmal ausführlich mit ihm über Major Tom sprechen. Also schaltet gerne ein morgen vor dem nächsten WM-Spiel der deutschen Nationalmannschaft. Wir senden von 10 bis 14 Uhr live aus dem Deutschen Fußballmuseum. Freut euch auf Peter Schilling und viele weitere Gäste wie Koch Nelson Müller und Fußballexperte Timo Latsch. Leute, das wird richtig geil.
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2: Mit Marc Weiß. Schönen guten Tag. Ganz aktuelle Meldung von der gesperrten Bonner Nordbrücke. Leider eine schlechte Nachricht. Die Brücke bleibt gesperrt und sie muss in Teilen sogar abgerissen werden. Die sogenannte Vorlandbrücke, also der Teil, der noch über Land führt, ist stellenweise so marode, dass er nicht mehr repariert werden kann. Bundesverkehrsminister Schnieder will noch heute das Vergabeverfahren für Abrissfirmen starten. Das sagte er gerade eben auf einer Pressekonferenz in Bonn. Der Sommer ist da und mit ihm auch gleich die erste große Hitzewelle. Der Deutsche Wetterdienst warnt die Menschen in NRW vor Extremhitze. Bis zu 37 Grad heiß soll es heute werden. Und deshalb gibt es vermutlich in vielen Schulen auch die beliebte Durchsage, heute ist hitzefrei. Malte Albrecht aus dem News-Team. Das sorgt aber für Ärger, denn die Hitzefrei-Regelungen sind gar nicht einheitlich.
3: Nee, und genau das kritisiert auch die Bildungsgewerkschaft Erziehung und Wissenschaft. Der aktuell geltende Erlass schließe Oberstufenschüler und damit faktisch auch ihre Lehrkräfte von hitzefrei aus, sagt GEW-Chefin Celik. Weil es immer mehr und längere Hitzeperioden gebe, sei das nicht mehr zeitgemäß. Die Gewerkschaft sieht Hitzeschutz als Teil der Fürsorgepflicht und des Arbeitsschutzes. Und auch bei den Klassen darunter hänge es derzeit oft vom Zustand der Schulgebäude und der Finanzlage der Kommunen ab, ob bei extremer Hitze überhaupt noch vernünftig gelernt werden kann. Tatsächlich seien die meisten Schulgebäude noch immer keine verlässlichen, klimaresistenten Lern- und Arbeitsorte, heißt es. Wenn der Deutsche Wetterdienst vor extremer Hitzewarne gäbe es eindeutig Handlungsbedarf. Die GEW fordert deshalb die NRW-Regierung auf, landesweit klare und verbindliche Hitzeschutzregeln für alle Schulen zu schaffen.
2: Infos von Malte Albrecht. Vielen Dank. Jetzt die weiteren Themen in der Zusammenfassung. Die meisten Deutschen sind nicht bereit, weitere Einschränkungen in ihrem Leben oder Konsum hinzunehmen. Das hat das ZDF-Politbarometer herausgefunden. Und es ist genau das Gegenteil von dem, was Kanzler Merz fordert. Nur 25% würden demnach, wenn sie die Wahl hätten, zugunsten von Reformen auf weitere Dinge verzichten. Die Polizei sucht im baden-württembergischen Renningen bei Stuttgart nach einem vermissten Säugling. Der 3 Monate alte Junge werde seit gestern Abend vermisst, heißt es. An der Suche sind laut Polizei Suchhunde, Hubschrauber und Drohnen beteiligt. Bei der Fußball-WM stehen heute Abend die USA im Fokus. Die Gastgeber treffen auf Australien. Mit einem Sieg können die Amerikaner den nächsten Schritt in Richtung K.O.-Runde machen. Das gilt allerdings auch für Australien. Ralf Bosse aus dem WM-Studio mit den Infos zum Spiel.
4: Die USA gehen mit viel Selbstvertrauen in das zweite Gruppenspiel dieser WM. Nach dem deutlichen 4:1 Auftaktsieg gegen Paraguay wollen die US-Amerikaner gegen Australien nachlegen und sich früh in der Tabelle absetzen. Besonders die Offensive mit dem schnellen Umschaltspiel hat zuletzt überzeugt. Australien kommt hingegen mit einem 2:0 Erfolg gegen die Türkei ins Spiel und hat gezeigt, dass das Team defensiv sehr kompakt steht und konsequent auf Konter setzt. Die USA treffen also auf einen Gegner, der wenig Räume anbietet und körperlich stark dagegen hält. Das Lumen Field in Seattle dürfte mit rund 69.000 Zuschauern ausverkauft sein.
2: Infos aus dem WM-Studio von Ralf Bosse. Vielen Dank. Und das waren die Nachrichten mit Marc Weiß.
5: Das Wetter. Ihr müsst heute ein bisschen auf euch aufpassen. Der Wetterdienst warnt vor extremer Hitze. Bis zu 37 Grad sind drin. Dazu erst ein Mix aus Sonne und Wolken. Dann kann es auch mal Unwetter geben am Nachmittag. Stellenweise sind da Schauer oder Gewitter möglich. Morgen ähnlich, mal Sonne und Wolken. Im Tagesverlauf Schauer oder Gewitter möglich. Stellenweise. Dazu weiter schwül heiß bis 35 Grad.
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5: Und hier kommen die Staus ab 7 Minuten Zeitverlust. Die A1 Dortmund-Köln zwischen Burscheid und dem Kreuz Leverkusen-West 4 Kilometer Stau, 27 Minuten Zeitverlust. Die A3 Oberhausen-Arnheim zwischen Oberhausen-Holten und dem Kreuz Oberhausen 3 Kilometer Stau, 10 Minuten plus. Die A4 Köln-Aachen zwischen dem Dreieck Köln-Heumer und dem Kreuz Köln-Süd 5 Kilometer Stau, 9 Minuten. Die A31 Gronau-Oberhausen zwischen Lembeck und Dorsten 1 Kilometer Stau, 17 Minuten. Und die A555 Bonn-Köln zwischen Köln-Godorf und dem Kreuz Köln-Süd 2 Kilometer Stau, 7 Minuten plus. Gute Fahrt!
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5: Wie ich einfach gestern im Auto saß nach Hause und meine Klimaanlage im Auto ist einfach alles nicht mehr es war ihr einfach alles zu viel. Er hat einfach aufgegeben. Und dann sitzt du da schön auf diesem kochend heißen Sitz, das Auto 2000 Grad heiß, weil sie die ganze Zeit in der Sonne stand. Hashtag Kleben am Limit. Laura Potting hier. Kommt gut durch die Hitze heute. Wir begleiten euch ein Stück des Weges jetzt mit Kamrad und Hack.

0: Es ist schweineheiß, Leute. NRW glüht bis zu 37 Grad heute. Und bei der Hitze soll man ja Flüssigkeit, Obst und auch sehr viel Salz zu sich nehmen. Und alle so, Tequila! Das gefällt dem Sascha. Nee, aber jetzt mal im Ernst. Ich weiß, es klingt mega abgedroschen und ihr kriegt das bestimmt auch alle hin, aber weil es einfach auch viele Menschen vergessen, sage ich es nochmal. Leute, bitte denkt dran, heute viel Wasser zu trinken. Ja. Kollege Sascha Fassbinder ist da. Hast du das denn auch schon gemacht?
1: Zählt Kaffee auch?
0: Also ich habe jetzt von Wasser gesprochen.
1: Naja, man schüttet den ja oben rein, ja, ne? Die Kaffeemaschine. Naja. Da ist auf jeden Fall noch Luft nach oben. Das mache ich gleich sofort natürlich. Denn sonst kann es in der Tat wirklich sehr ernst und sehr gefährlich werden. Thema Sonnenstich, Kopfschmerzen, Übelkeit, Schwindel. Deswegen eine Mütze an und klar, du sagst es, viel trinken.
0: Andere Länder, muss man ja sagen, die haben ja ständig so ein Wetter wie wir aktuell. Und werden wir immer komplett ausrasten mit Pizza-Eis, ich kratze aus. Und ich mache das auch, ja. Kommen die Leute da echt easy klar.
1: Ja, aber die haben dann tatsächlich auch so einen richtig schön angepassten Alltag daran, wenn wir so nach Spanien oder Italien gucken. In der Mittagssonne werden da dann einfach die Rollos runtergelassen. Bloß kein Tageslicht. Das Abendessen rückt dann auch näher an die Nacht. Und zum Frühstück gibt's dann auch manchmal ein Eis.
0: Du siehst mich ausgesprochen interessiert an diesem Konzept. Ja. Wir haben nach 11, Sascha. Wo ist mein Eis?
1: Ich habe keine Zeit, ich muss Wasser trinken.
0: Dann Wassereis.
1: Lass mich doch mal in Ruhe. So, noch ein Tipp für krass heiße Tage. Ihr kennt ihn alle, ich sag's trotzdem nochmal. Nicht eisgekühlte Sachen trinken, sondern besser tatsächlich lauwarme, so auf Körpertemperatur. Der Kaffee, ne? Zum Beispiel.
0: Der ist ja nicht lauwarm, der ist heiß.
1: Der ist heiß, ja.
0: Der Körper soll sich halt nicht anstrengen, ne? Das getrunkene kalte Wasser auf Körpertemperatur dann bringen zu müssen, deswegen eben lauwarm besser.
1: Richtig, genau. Und dazu luftige und helle Kleidung.
0: Ich guck gerade an mir runter. Ich habe nur schwarze Sachen an. Schade.
1: Ja, deswegen mopperst du auch immer so rum wegen der Hitze hier.
0: Ich moppere nicht. Ich beschreibe. Hallo. Und jetzt hol mir mein Eis. Ich fort mit dir.
1: Ich suche die Fernbedienung für die Klimaanlage.
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1: Um 11.30 Uhr mit Tanja Schmidt. Guten Tag. Auf der Toilette der Lambertus-Grundschule in Davensberg hat es heute Morgen gebrannt. Alle Kinder und Lehrer hatten sich rechtzeitig aus dem Schulgebäude gerettet. Niemand wurde verletzt. Katharina Gausemeier aus der Radio Kiepenkerl Nachrichtenredaktion. Gibt es denn schon erste Erkenntnisse?
2: Ein Papierbehälter neben einem Waschbecken auf dem Schul-WC war aus noch ungeklärter Ursache in Brand geraten. Die Feuerwehr löschte den Papierbehälter und lüftete die Toilettenanlage gut durch. Rauch und Ruß hat die Toilette stark verschmutzt. Es sieht echt heftig aus. Die Grundschüler werden heute bis zum Unterrichtsschluss im benachbarten Heimathaus am Burgturm betreut. Im Schulgebäude riecht es noch sehr nach Rauch. Ganz klar, die Kinder haben ihren Eltern heute eine Menge zu erzählen.
1: Danke dir, Katharina. Fotos zu der fast schwarzen Schultoilette gibt's in der App und im Web. Klicken Sie radiokiepenkerl.de. Neue Unternehmen im Kreis stärken den Wirtschaftsstandort und Unternehmen, die sich vergrößern, sichern Arbeitsplätze. Der Wirtschaftsförderer der Stadt Lüdinghausen hat sich jetzt das Zukunftsprojekt des Unternehmens Fedder im Gewerbegebiet Tetekum Buschkämpe angeschaut. Für die Erweiterung hatten Stadt und Kreis für schnelle Genehmigungsverfahren gesorgt. Im Herbst soll hier eine neue Betriebsstätte öffnen. Mit dem Neubau schaffe das Unternehmen nicht nur die Voraussetzung für weiteres Wachstum, sondern auch zusätzliche Jobs. Das Unternehmen ist auf die hochwertige Innenausstattung von Luxusjachten, Privatjets und exklusiven Residenzen spezialisiert. Wir hoffen im Kreis Coesfeld, dass Deutschland die Fußball-Weltmeisterschaft gewinnt. Doch wie groß ist die statistische Wahrscheinlichkeit? Professor Andreas Heuer von der Uni Münster wollte es wissen und hat den Ausgang der WM von einem Computer errechnen lassen.
3: Wir haben den Spielplan der Weltmeisterschaft genommen und mit Modellen, die wir entwickelt haben, um Spielergebnisse vorherzusagen, eben den Spielplan dann 100.000 Mal durchgespielt und letztendlich geschaut, wie oft ist zum Beispiel Deutschland Weltmeister geworden. In diesem konkreten Fall waren das 5% Wahrscheinlichkeit. Vielleicht schaffen es ja zumindest ins Viertelfinale. Das sind mehr als 30% Wahrscheinlichkeit.
1: Die Top-Favoriten auf den WM-Titel sind Spanien, Frankreich und Titelverteidiger Argentinien. Doch zur Statistik kommen noch Faktoren wie Tagesform und Spielglück. Morgen steht das nächste Vorrundenspiel für das deutsche Team gegen die Elfenbeinküste an. 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Und das ist das Wetter für den Kreis Coesfeld. Die Sonne scheint heute satt in den Kreis und das bei nur wenigen Quellwolken. Schwülheiße 35 Grad erreichen die Werte heute zwischen Lette, Seppenrath und Apelhülsen. Bis zum Abend bleibt es trocken, dann sind Schauer und Gewitter möglich, teilweise kräftig mit Hagel und Sturmböen. Das ist der Radio Kiepenkerl Wettertrend. Morgen und übermorgen am Sonntag wechseln sich Sonne und Wolken ab. Abends sind wieder Schauer und Gewitter möglich. 31 Grad erreichen die Maxiwerte.
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1: Hallo liebe Autofahrer, A31 Gronau Richtung Oberhausen zwischen Lembeck und Dorsten, 3 Kilometer Stau. Staus, Blitzerprobleme auf den Straßen, melden Sie kostenlos 0800 20 20 620 oder per WhatsApp. Klicken Sie radiokiepenkerl.de.
4: Hi zusammen, es ist viel zu heiß, um viel zu reden. Deswegen halte ich den Mund. Kommt gut durch, haltet durch, wir sind bei euch. Ich bin Laura Potting, hi.

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0: So, morgen Abend, 22 Uhr, Leute, ne? Da geht's wieder los.
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0: Unsere Jungs spielen bei der WM gegen die Elfenbeinküste. Ralf Bosse ist da aus unserem WM-Studio. Hallo!
2: Grüß dich, moin!
0: Und diesmal wird das nicht so ein Selbstläufer wie gegen Curaçao, ne?
2: Nee, das wäre schön, aber ja. Diese Aufgabe ist für Deutschland definitiv anspruchsvoll, weil diese Elfenbeinküste, die hat bislang vor allem durch ihre sehr stabile und gut organisierte Defensive den Fans Freude gemacht. Die Mannschaft verteidigt kompakt, verschiebt aus Block, sehr diszipliniert und die lässt dann zwischen den Linien nur wenig Raum. Also gerade im Zentrum, da wird es für die deutsche Mannschaft echt schwer, sich da durchzukombinieren, klare Torchancen herauszuspielen. Das Ganze übersetzt bedeutet dann, viel Ballbesitz alleine wird nicht reichen. Okay. Da musst du auf jeden Fall was draus machen. Tempo, viel variieren, diese Ivora aus ihrer Grundordnung herausbröckeln und dann könnte was gehen. Also eine ganze Menge, die auf die deutsche Mannschaft technisch, taktisch zukommt. Ein Geduldsspiel könnte es durchaus sein. Und ich glaube, die Elfenbeinküste hat sich genau darauf eingestellt, dass es lange dauert bis zur Entscheidung.
0: Das klingt irgendwie, also es klingt schwierig, aber es klingt auch irgendwie machbar, aber eben anspruchsvoll. Und die deutsche Mannschaft ist auch schon tief drin in der Vorbereitung auf dieses Spiel, ne?
2: Ja, genau. Jetzt muss natürlich alles passen. Jetzt kannst du nicht mehr großartig dir Sorgen machen. Das heißt, der Feinschliff, so die letzten Aktionen auf dem Platz, taktischer Art, die stehen jetzt nochmal an. Leichte Belastung, aber nicht zu viel. Nochmal Standardsituationen trainieren, Ecken, Freistöße. Die letzten Abstimmungen im Offensivspiel. Wann spielt der Pass? Wann laufe ich? Damit das eben alles gut funktioniert, dass man gut organisatorisch aufgestellt ist für dieses Spiel. Und dann heißt es eben Anreise ins Stadion, Platzbegehung, Kopfhörer auf. Und das Gefühl bekommen, ja, das Stadion gefällt mir, das gewinnen wir. Mein Tipp vielleicht, ich glaube, wir brauchen viel Geduld, also auch die Fans müssen geduldig sein und am Ende, da setzen wir uns dann durch oder das wahrscheinlich erst so im Laufe der zweiten Halbzeit.
0: Sprich, was sagst du, was tippst du?
2: Also nach hinten heraus wird es eng, 1-0 für uns, ist das okay?
0: Ja, also ich würde nur einen drauf, ich würde sagen 2-0.
2: Ach, schon wieder so inflationär unterwegs.
0: 18-0.
2: Ja, so, sicher. Wer 7 macht, schafft auch 18.
0: Danke, Ralf.
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2: Mit Marc Weiß. Schönen guten Tag. Es ist der zweite und letzte Tag beim EU-Gipfel in Brüssel. Seit dem Vormittag sitzen die Staats- und Regierungschefs der Mitgliedstaaten wieder zusammen. Heute geht es vor allem um den künftigen EU-Haushalt. Schon gesprochen wurde über die Handelsbeziehungen mit China. Malte Albrecht aus dem News-Team, das ist nun wirklich kein leichtes Thema.
3: Nee, denn die EU-Länder sind sich nicht ganz einig, wie sie gegenüber Peking künftig auftreten sollen. Das Problem ist, die EU exportiert deutlich weniger Waren nach China als umgekehrt. Das sogenannte Handelsdefizit lag letztes Jahr bei rund 360 Milliarden Euro. Die EU wirft China vor, Unternehmen mit staatlichen Hilfen zu unterstützen und ihnen damit Vorteile auf dem Weltmarkt zu verschaffen. Deshalb hat Brüssel unter anderem schon Zölle auf chinesische E-Autos eingeführt. EU-Industriekommissar Séjourné fordert jetzt weitere Zölle für ganze Branchen. Einige Mitgliedstaaten, wie etwa Österreich, unterstützen den Vorstoß. Andere Staaten, darunter Deutschland und Spanien, wollen vorsichtiger vorgehen. Und mit dieser Position haben sie sich auch durchgesetzt. In der Nacht haben die Staats- und Regierungschefs beschlossen, den Dialog mit China fortzusetzen, um europäische Wirtschafts- und Sicherheitsinteressen zu schützen. Aber man behält sich eine härtere Gangart vor. Der Dialog müsse nun zu Ergebnissen führen, sagte ein EU-Vertreter.
2: Infos von Malte Albrecht. Vielen Dank. Jetzt die weiteren Themen in der Zusammenfassung. Kurz nach 12 und die Temperaturen verlassen so langsam den angenehmen Bereich. Bis 37 Grad sollen sie heute stellenweise erreichen im Land. Und das ruft den Deutschen Wetterdienst auf den Plan. Es gibt eine offizielle Warnung vor Extremhitze. Experten raten, direkte Sonne zu meiden und Innenräume möglichst kühl zu halten. Außerdem sollte man viel Wasser trinken und nur leichte Kost zu sich nehmen. Deutschlands Exporteure haben 2025 nach 3 Jahren mit Rückgängen wieder mehr Waren in die Welt exportiert. Das Volumen stieg um 1,3%. Das gilt als Erfolg, allerdings liegt der Wert immer noch 6,3% unter dem von 2019. Das war das letzte Jahr vor Corona und dem russischen Angriff auf die Ukraine. Es gibt leider schlechte Nachrichten von der Bonner Nordbrücke. Die wichtige Verbindung muss leider gesperrt bleiben. In Teilen muss die Brücke sogar abgerissen werden. Das hat Bundesverkehrsminister Schnieder vorhin bekannt gegeben. Die Autobahnbrücke über den Rhein war Anfang Juni wegen Schäden gesperrt worden. An der linksrheinischen Vorlandbrücke, also dem Teil, der noch über Land führt, sei der Schaden noch größer als angenommen, sagte Schnieder. Die Brücke könne an der Stelle nicht mehr repariert werden, sondern muss abgerissen und neu gebaut werden. Das Vergabeverfahren werde aber sofort starten, sagt Schnieder, sodass möglichst noch im Juli mit dem Abriss begonnen werden könne. Ziel sei es, dass die neue Brücke dann spätestens Ende 2028 für den Verkehr geöffnet wird. Die Sperrung hat an den meisten Tagen einen Verkehrskollaps zur Folge. In Bonn und Umgebung staut sich der Verkehr extrem. Und da die Ausweichrouten auch Köln mit einbeziehen, staut es sich dort noch mehr als ohnehin schon. Und das waren die Nachrichten mit Marc Weiß.
4: Das Wetter.
5: Es ist schwül, es ist heiß. Der Deutsche Wetterdienst warnt heute den ganzen Tag vor extremer Hitze. Bis zu 37 Grad sind bei uns drin. Dazu ist es erst heiter. Im Tagesverlauf können auch Schauer oder Gewitter dazukommen. Morgen ist es dann ähnlich. Erst freundlich, dann auch hier Schauer oder Gewitter möglich. Und auch hier richtig heiß, bis zu 35 Grad.
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5: Und hier kommen die Staus ab 10 Minuten Zeitverlust. Die A1 Münster-Köln, da steht ihr zwischen dem Kreuz Dortmund Unna und Schwerte im Stau. 1 Kilometer lang, ihr braucht 12 Minuten länger. Die A1 Dortmund-Köln zwischen Burscheid und Köln-Niel. 4 Kilometer Stau, 17 Minuten. Die A3 Köln-Arnheim zwischen dem Kreuz Oberhausen-West und dem Kreuz Oberhausen. 4 Kilometer Stau, 10 Minuten plus. Die A31 Gronau-Oberhausen zwischen Lembeck und Dorsten. 2 Kilometer Stau, 18 Minuten. Und die A59 Bonn-Köln zwischen Spich und dem Flughafen Köln-Bonn. 4 Kilometer Stau, 16 Minuten plus. Gute Fahrt!
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5: Okay, also klar, es ist heiß, uns ist allen heiß, aber während ich hier zum Beispiel, also ganz ehrlich, ich moppere und sitze aber in einem klimatisierten Studio und muss gleich 1 Minute zu meinem klimatisierten Auto laufen, um dann nach Hause zu fahren. Ganz ehrlich, ist wirklich Moppern auf sehr hohem Niveau. Es gibt Leute, die es heute richtig übel trifft. Alle, die draußen arbeiten müssen zum Beispiel. Und auch Hamid, der arbeitet in einer Pommesbude. Und da sind wir mal vorbeigegangen und haben mit ihm gequatscht, wie er durch den Tag kommt, wie er sich Abkühlung verschafft, wie hart ist es da zu arbeiten. Hört ihr gleich. Ich bin Laura Potting. Hi.

0: Und eure Pläne so bei der Hitze heute?
1: Legen wir das mal 3 Tage in die Eistonne und dann sehen wir weiter.
0: Das ist eine ganz hervorragende Idee. Ich hoffe, vielleicht habt ihr ja auch eine Klimaanlage auf der Arbeit. Ich hoffe es für euch. Ja, aber was ist mit Dachdeckern, Landschaftsgärtnern, Bauarbeitern oder Leute, die in diesen Imbisswagen arbeiten bei der Hitze? Die haben das nicht. Die leiden natürlich krass unter der Hitze heute. Unser Reporter Stefan Räek hat mal bei Hamiyet Düme in seinem Imbiss vorbeigeschaut.
2: 35 Grad zeigt mein Thermometer. Es ist wirklich unfassbar heiß. Ich bin nass geschwitzt. Ich habe gerade auch nur ganz kurz meine Hand auf den Asphalt gehalten. Und ich sag mal so, die Würstchen vom Imbiss könnte man heute auch einfach auf der Straße grillen. Ja, bin jetzt mal gespannt, wie heiß es wird, wenn ich jetzt mal hier reingehe. Es ist unglaublich. Hier ist es nochmal eine Spur wärmer, nochmal eine Spur stickiger. Und es sind auch tatsächlich gerade gar keine Gäste da. Ich schwitze mir auf jeden Fall total ein. Ab und ich stehe nicht mal hinterm Grill. Dahinter steht nämlich Herr Düme, der Inhaber. Wie ist das für Sie hier?
3: Also ich muss sagen, es ist wirklich sehr schwer auszuhalten. Letztes Jahr, wo wir 37, 38 Grad hatten, hat der Thermometer hier hinten drin an die 45 bis 50 Grad angezeigt. Und da das meine Laune richtig in den Keller gezogen hat, habe ich den Thermometer abgeschafft.
2: Ich habe aber zum Glück selber einen Thermometer dabei. Das lassen wir so mal 5 Minuten stehen und dann schauen wir noch mal drauf. Ich muss ja sagen, es riecht ja trotzdem sehr gut, sehr lecker nach Fritteuse, sehr lecker nach Bratwurst. Wie viele Leute kommen denn an so einem heißen Tag?
3: Wirklich nicht viele. Entweder morgens, bevor die Sonne aufgeht, oder spät nachmittags ab 17, 18 Uhr. Aber so in der Mittagszeit kaum bis gar keine.
2: Und der Ventilator ist das Einzige, was Sie haben. Gibt es sonst irgendwelche Sachen, um sich abzukühlen? Kalte Getränke? Wie machen Sie das?
3: Also wir haben natürlich kalte Getränke, aber ich habe Wassereis im Kühlschrank. Wenn es gar nicht mehr geht, gehe ich aus dem Wagen raus und esse halt mal Wassereis.
2: So, auf 5 Minuten haben wir das Thermometer jetzt aufgestellt. Ich musste rausgehen in der Zeit. Ich habe es einfach nicht ausgehalten. Wie viel Grad zeigt das Thermometer jetzt, Herr Düme?
4: Aber du willst dein Thermometer gar nicht sehen. Was haben wir hier?
3: 45 Grad.
2: Und das spürt man einfach. Herr Düme hat mir gerade netterweise mit einem kalten Getränk ausgeholfen. Aber auch das macht die ganze Sache jetzt nicht viel besser. Deswegen hoffen wir mal, dass es die nächsten Tage ein bisschen kühler wird. Ihnen noch ganz viel Erfolg.
3: Ja, vielen Dank.
2: Ciao.
3: Ciao.
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1: Um 12.30 Uhr mit Tanja Schmidt. Guten Tag. Lambertus Grundschüler in Davensberg haben heute eine Menge zu erzählen. Auf ihrer Schultoilette hat es heute Morgen gebrannt. Ein Papierbehälter neben einem Waschbecken war in Brand geraten. Es bildete sich viel Rauch. Schüler und Lehrer handelten sofort und verließen das Schulgebäude. Niemand wurde verletzt. Die Feuerwehr löschte den Brand. Den Rest des Schultages verbrachten die Kinder im Heimathaus am Burgturm. Die Polizei hat die Schultoilette abgesperrt und ermittelt nun Hintergründe. Olfen und Dülmen gehören zum Naturpark Hohe Mark und beide Städte freuen sich über Fördergeld aus einem Entwicklungsprogramm des Landes, um Projekte umzusetzen. Einige Beispiele. Für mehr Miteinander soll der Spielplatz in der Bauschaft Hahnenberg in Olfen in der Nähe des Kanals zu einem Mehrgenerationentreff erweitert werden. Dann ist noch vorgesehen, einen Brückenpfeiler der Steverbrücke mit Graffiti zu besprühen, aber schön und künstlerisch als Hingucker. Im Dülmener Wohngebiet Röder soll die Tribüne am Sportplatz eine Teilüberdachung bekommen, damit Zuschauer wettergeschützt die Spiele schauen können. Und der Heimatverein Meerfeld plant überdachte Sitzgruppen an einigen Radwegepunkten. Es ist für den Spieler ein gewaltiger Karrieresprung, für Vereine eine Auszeichnung für die Aufbauarbeit und für die Mannschaft ein enormer Verlust. Jano Terhorst wechselt von Fußball-Drittligist Preußen Münster in die erste Bundesliga zum SC Paderborn. Er spielte seit der U15 bei den Preußen. Er durchlief alle weiteren Jugendmannschaften des Vereins und entwickelte sich schließlich zum Leistungsträger des Teams in der zweiten Liga. Sein Profidebüt feierte er beim DFB-Pokalspiel gegen den FC Bayern München. Die Preußen und Jano Terhorst haben sich darauf geeinigt, den Verein vorzeitig aufzulösen. 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Und das ist das Wetter für den Kreis Coesfeld. Schwülheiße 35 Grad erreichen die Werte heute zwischen Billerbeck, Bösensel und Osterwick. Bis zum Abend bleibt es trocken, dann sind Schauer und Gewitter möglich, teilweise kräftig mit Hagel und Sturmböen. Das ist der Radio Kiepenkerl Wettertrend. Morgen und übermorgen am Sonntag wechseln sich Sonne und Wolken ab. Abends sind wieder Schauer und Gewitter möglich. Es bleibt heiß.
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1: Hallo liebe Autofahrer, A1 Dortmund Richtung Münster zwischen Gabener Kreuz und Hamberg-Kamen 3 Kilometer stockender Verkehr und A1 Ascheberg Richtung Ruhrgebiet zwischen Kamm-Zentrum und Unna ebenfalls 3 Kilometer stockender Verkehr. Stoßblitzerprobleme auf den Straßen, melden Sie kostenlos 0800 20 20 620 oder per WhatsApp klicken Sie radiokiepenkerl.de.
2: Also das ist mit Abstand die krasseste und wichtigste Meldung der ganzen Woche. Jim Carrey kommt offenbar als Grinch zurück.
3: Was willst du hier?
4: Ich möchte Sie bitten, unser Feiertagsfestmeister zu sein. Werden Sie kommen?
3: Nein, ja, nein, ja. Nein, ja.
4: Wirklich?
3: Nein.
2: Es soll eine Fortsetzung geben vom Grinch mit dem... Also ne, diesem pelzigen grünen Grießkram, der Weihnachten verabscheut. Ein Drehbuch soll es auch schon geben. Ich liebe alles daran. Laura Potting hier. Hi.
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0: Wahnsinn.
1: Ey, das kann doch nicht sein, oder? Am Sonntag ist schon Sommersonnenwende. Das bedeutet der längste Tag des Jahres. Und das bedeutet auch, danach werden die Tage wieder kürzer. Bah, ich will das gar nicht hören. Und unser Hannes auch nicht.
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3: Wie, die Tage werden jetzt wieder kürzer? Nee, bin ich noch gar nicht bereit zu. Ich habe doch eben erst die Weihnachtsdeko abgenommen. Und in ein paar Wochen gibt's schon wieder neue zu kaufen. Naja, wenigstens fällt der längste Tag des Jahres mal auf ein Wochenende. Gefühlt ist der bei mir sonst immer nur montags. In Schweden wird das ja richtig gefeiert. Midsommar. Ganz alte Tradition. Da lassen sie die Natur, Licht und auch die Fruchtbarkeit hochleben. Man stellt eine Stange auf und tanzt drumherum. Haha, die Schweden wissen, wie man Party macht. In England wird das auch gefeiert bei Stonehenge. Das sind so riesige Steine, die vor 4.500 Jahren dahingestellt wurden, als hätte eine Riesenfamilie mit Bauklötzen gespielt. Ist recht spirituell angehaucht, auch wer da so hingeht. Optisch bist du da irgendwo zwischen Mittelaltermarkt und Herr der Ringe-Cosplay. Vielleicht ist es aber auch nur kalt und deswegen gehen sie alle in ihren alten Decken dahin. Trotzdem, der Sommer fängt doch jetzt erst an, also gönnt euch eine extra Portion Freibad-Pommes. Das sind frittierte Sonnenstrahlen.
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1: Mit Sarah Heinz, guten Tag. Mal eben was im Internet bestellen oder ein Abo für den Streamingdienst abschließen, das ist schnell mit einem Klick erledigt. Das Ganze rückgängig zu machen, ist oft komplizierter. Das soll sich jetzt aber ändern. Ab heute gilt bei uns eine Neuregelung im Onlinehandel. Danny Hopper aus dem News-Team, ein Online-Widerruf muss künftig genauso einfach sein wie der Kauf selbst.
2: Genau, dafür gibt's ab sofort einen Widerrufsbutton. Der ist jetzt Pflicht auf Webseiten und in Apps. Er greift beim klassischen Online-Einkauf von Waren, Streaming-Abos und online abgeschlossenen Finanzdienstleistungen, wie zum Beispiel Krediten oder Versicherungen. Und es ist auch egal, ob ich jetzt beim großen Versandriesen oder beim kleinen Nischenshop online was kaufe, sie alle müssen diese Funktion jetzt bereitstellen. Ein paar Ausnahmen gibt es. Beim Verkauf von Waren, die schnell verderben können, gilt kein Widerrufsrecht. Das ist zum Beispiel bei frischen Lebensmitteln der Fall. Oder auch bei Waren, die speziell auf den Käufer zugeschnitten sind, wie etwa bei Maßanzügen.
1: Und wie läuft das Ganze jetzt in der Praxis ab?
2: Also auf der Website muss jetzt eine gut sichtbare Schaltfläche sein mit einer Aufschrift wie Vertrag widerrufen. Wenn du da dann drauf drückst, kommst du zu einer Übersichtsseite. Da musst du dann noch Name, Bestellnummer und E-Mail-Adresse eintragen. Dann musst du noch einmal abschließend auf einen Bestätigungsbutton drücken und das war's dann schon. Der Händler muss dir das dann automatisch direkt per Mail bestätigen. Gründe für deinen Widerruf musst du übrigens nicht angeben. Wichtig noch, der Widerruf ist weiterhin nur innerhalb der gesetzlichen Frist möglich. Das sind in der Regel 14 Tage, nachdem der Vertrag abgeschlossen wurde oder die Ware angekommen ist. Die Verbraucherzentralen finden die neue Regel gut. Sie sagen, das sorge für mehr Komfort, Sicherheit und Transparenz.
1: Danke, Danny. Mehr wichtige Meldungen jetzt im Überblick. In Brüssel läuft der zweite Tag des EU-Gipfels. Heute soll vor allem der EU-Haushalt ab 2028 besprochen werden. Laut Bundeskanzler Merz ist der billionenschwere Vorschlag, der auf dem Tisch liegt, aber zu hoch. Die Zahlen müssten runter, sagte er. Eigentlich sollten in der Schweiz heute die Verhandlungen zwischen den USA und dem Iran beginnen. Die Gespräche wurden jetzt aber verschoben. Einen neuen Termin gibt es noch nicht. Auch ein Grund für die Verschiebung wurde bisher nicht genannt. Die Bonner Nordbrücke muss gesperrt bleiben. Teile der Brücke sollen bald sogar abgerissen und neu gebaut werden. Laut Bundesverkehrsminister Schnieder soll das Vergabeverfahren sofort starten, damit noch im Juli mit dem Abriss begonnen werden könne. Ziel sei es, die neue Brücke bis spätestens Ende 2028 für den Verkehr zu öffnen. Die reichsten 10% der Menschen weltweit sorgen im Vergleich für die größte Umweltzerstörung. Zu viele Flüge, dicke Autos und hoher Fleischkonsum laut einer gemeinsamen Studie aus den Niederlanden und Großbritannien verursacht alleine das Verhalten der obersten 10% Umweltschäden in Höhe von 1,5 bis fast 5 Billionen Euro. Das sei mehr als die nötigen Mittel, um Klima und Biodiversität angemessen zu helfen, heißt es von den Studienmachern. Diese Gruppe sollte deswegen mehr in die Pflicht genommen werden, heißt es. Nicht nur, weil sie den meisten Schaden verursachen würde, sondern auch, weil sie den größten Einfluss hätte, ihn zu verringern. Und das waren die Nachrichten mit Sarah Heinz.
3: Das Wetter. Ihr müsst heute ein bisschen auf euch aufpassen. Der Wetterdienst warnt vor extremer Hitze. Bis zu 37 Grad sind drin. Dazu erst ein Mix aus Sonne und Wolken. Dann kann es auch mal Unwetter geben am Nachmittag. Stellenweise sind da Schauer oder Gewitter möglich. Morgen ähnlich, mal Sonne und Wolken. Im Tagesverlauf Schauer oder Gewitter möglich. Stellenweise. Dazu weiter schwül heiß bis 35 Grad.
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3: Und hier kommen die Staus ab 16 Minuten Zeitverlust. Die A1 Münster-Köln zwischen dem Kreuz Dortmund-Unna und Schwerte 8 Kilometer Stau. Ihr braucht hier 24 Minuten länger. Die A3 Köln-Oberhausen zwischen dem Kreuz Ratingen-Ost und Oberhausen-Lierich. 5 Kilometer Stau, eine Dreiviertelstunde plus. Die A31 Gronau-Oberhausen zwischen Lembeck und Dorsten, 1 Kilometer Stau, 16 Minuten. Die A33 Osnabrück-Bielefeld zwischen dem Kreuz Osnabrück-Süd und Borglo, 5 Kilometer Stau, 20 Minuten. Und die A44 Dortmund-Kassel zwischen Erwitte-Anröchte und Büren, 5 Kilometer Stau, 35 Minuten plus. Gute Fahrt!
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3: Eins meiner Lieblingsmemes in diesem Internet, wenn es um Hitze geht, vielleicht kennt ihr es schon. Ob es heiß ist in meiner Wohnung? Keine Ahnung, aber gerade sind auf jeden Fall zwei Hobbits gekommen und haben einen Ring in mein Wohnzimmer geschmissen. Kommt gut durch den Tag, passt auf euch auf, ihr habt es gehört, es bleibt schweineheiß den ganzen Tag. Der Deutsche Wetterdienst warnt auch vor dieser Hitze. Also ein bisschen aufpassen und viel trinken und euch ein bisschen schonen. Laura Potting ist hier, hallo zusammen.

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0: 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Die No Angels kommen nämlich und Kasala und Kamrat und sie hier auch, Alphaville, und die hört ja jetzt.
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1: Um 13.30 Uhr mit Tanja Schmidt. Guten Tag. Lambertus Grundschüler in Davensberg haben heute eine Menge zu erzählen. Auf ihrer Schultoilette hat es heute Morgen gebrannt. Ein Papierbehälter neben einem Waschbecken war in Brand geraten. Es bildete sich viel Rauch. Schüler und Lehrer handelten sofort und verließen das Schulgebäude. Niemand wurde verletzt. Die Feuerwehr löschte den Brand. Den Rest des Schultages verbrachten die Kinder im Heimathaus am Burgturm. Die Polizei hat die Schultoilette abgesperrt und ermittelt nun Hintergründe. Olfen und Dülmen gehören zum Naturpark Hohe Mark und beide Städte freuen sich über Fördergeld aus einem Entwicklungsprogramm des Landes, um Projekte umzusetzen. Einige Beispiele. Für mehr Miteinander soll der Spielplatz in der Bauschaft Hahnenberg in Olfen in der Nähe des Kanals zu einem Mehrgenerationentreff erweitert werden. Dann ist noch vorgesehen, einen Brückenpfeiler der Steverbrücke mit Graffiti zu besprühen, aber schön und künstlerisch als Hingucker. Im Dülmener Wohngebiet Röder soll die Tribüne am Sportplatz eine Teilüberdachung bekommen, damit Zuschauer wettergeschützt die Spiele schauen können. Und der Heimatverein Meerfeld plant überdachte Sitzgruppen an einigen Radwegepunkten. Es ist für den Spieler ein gewaltiger Karrieresprung, für Vereine eine Auszeichnung für die Aufbauarbeit und für die Mannschaft ein enormer Verlust. Jano ter Horst wechselt von Fußball-Drittligist Preußen Münster in die erste Bundesliga zum SC Paderborn. Er spielte seit der U15 bei den Preußen. Er durchlief alle weiteren Jugendmannschaften des Vereins und entwickelte sich schließlich zum Leistungsträger des Teams in der zweiten Liga. Sein Profidebüt feierte er beim DFB-Pokalspiel gegen den FC Bayern München. Die Preußen und Jano ter Horst haben sich darauf geeinigt, den Verein vorzeitig aufzulösen. 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Und das ist das Wetter für den Kreis Coesfeld. Schwülheiße 35 Grad erreichen die Werte heute zwischen Billerbeck, Bösensel und Osterwick. Bis zum Abend bleibt es trocken, dann sind Schauer und Gewitter möglich, teilweise kräftig mit Hagel und Sturmböen. Das ist der Radio Kiepenkerl Wettertrend. Morgen und übermorgen am Sonntag wechseln sich Sonne und Wolken ab. Abends sind wieder Schauer und Gewitter möglich. Es bleibt heiß.
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1: Hallo liebe Autofahrer, A1 Dortmund Richtung Münster zwischen Gabener Kreuz und Hamberg-Kamen 3 Kilometer stockender Verkehr und A1 Ascheberg Richtung Ruhrgebiet zwischen Kamm-Zentrum und Unna ebenfalls 3 Kilometer stockender Verkehr. Stoßblitzerprobleme auf den Straßen melden Sie kostenlos 0800 20 20 620 oder per WhatsApp klicken Sie radiokiepenkerl.de.
2: Einen schönen Tag euch, einen schönen Freitag euch vor allem. Ich bin Laura Potting, ganz NRW köchelt vor sich hin. Und alle, die bei der Hitze gerade noch arbeiten müssen, so...
3: Können wir bitte gehen? Können wir... Nee, hör mir zu! Können wir bitte gehen?
4: Wohin?
3: Weg!

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0: Also was die Preise angeht, ist diese WM doch einfach völlig aus dem Ruder gelaufen, ne? Ich sag's euch, irgendwann wird die FIFA vermelden, dass Fans fürs Atmen im Stadion jetzt auch noch blechen müssen. Einmal einatmen, 20 Mark. Aber ich hab Asthma. Dann 50 Mark.
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0: Völlig überteuerte Stadion-Tickets, überteuerte Stadion-Parkplätze, Trinkpausen für Werbung und. Also ganz ehrlich, Fußball war ja mal der Sport des kleinen Mannes. Und der Kollege Sascha Fassbender sagt aber, das ist er auch immer noch. Zumindest manchmal.
2: Ja, in diesem Fall ist Fußball der Sport eines kleinen, besonderen Mannes. Auf Social Media geht ein Video viral. Du siehst da Kinder, die mexikanische Trikots tragen, alles so in grün. Bis auf ein Kind. Der kleine Santiago trägt da einen grünen Weihnachtspulli.
3: Ja, ist denn heute schon Weihnachten?
2: Nee, er und seine Familie können sich ein Trikot bei diesen Preisen einfach nicht leisten. Seine Geschichte berührt Mexiko so sehr, Fans sammeln Geld und davon gibt's dann ein originales Trikot plus Grußbotschaft eines mexikanischen Nationalspielers.
4: ¿Qué onda, Santi? Tocayo, ¿cómo estás?
5: Hey, hier ist Santiago Jiménez. Ich wollte dir eine dicke Umarmung schicken und hoffe, dir gefällt dein Geschenk. Pass auf dich auf.
4: Abrazo grande, cuídate.
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0: mit Sarah Heinz. Guten Tag. Der Deutsche Wetterdienst warnt fast in ganz Deutschland vor Hitze. Vor allem im Westen des Landes könnte die Hitzebelastung extrem ausfallen. Bis 38 Grad kann es heute auch bei uns in NRW geben. Viele zieht es da zur Abkühlung ins Freibad oder an den See oder auch in den schattigen Wald. Danny Hoppe aus dem News-Team, da warnt der Umweltverband WWF aber vor einer erhöhten Waldbrandgefahr.
1: Ja, die Umweltschützer appellieren nochmal, Zigaretten nicht einfach wegzuwerfen, weil das kann bei einer so großen Trockenheit dann alles ganz schnell gehen. Auch bei Lagerfeuern im Wald oder generell in der Natur müsse man deshalb besonders aufpassen. Denn vor allem in Teilen Mittel- und Ostdeutschlands, aber auch in Süddeutschland, herrscht nach Angaben des Deutschen Wetterdienstes aktuell eine hohe Waldbrandgefahr. In einigen Regionen gilt sogar die höchste Warnstufe. Und in den nächsten Tagen dürfte die Waldbrandgefahr insgesamt in Deutschland noch steigen, denn die große Hitze soll ja jetzt auch die nächsten Tage noch anhalten.
0: Ähnlich sieht die Lage gerade ja auch bei unserem Nachbarn Frankreich aus.
1: Ja, für mehr als die Hälfte der Bevölkerung dort gilt schon die zweithöchste Hitzewarnstufe und auch in Frankreich hat die Hitzewelle ihren Höhepunkt noch nicht erreicht. Ab Sonntag sind dort bis zu 40 Grad möglich. Das französische Arbeitsministerium hat deshalb an Unternehmen appelliert, die Arbeitszeiten an die Hitzewelle anzupassen und auch an vielen Schulen ist der Unterricht ausgefallen. In ersten Städten wurden auch die mündlichen Abiturprüfungen verschoben. Auch die französische Bahn hat dutzende Fernzüge gestrichen aus Sorge vor defekten Klimaanlagen und Präsident Macron hat die Menschen im Land dazu aufgerufen, sich in den nächsten Tagen vor allem um ältere Menschen gut zu kümmern.
0: Danke, Danny, für die Info. Noch mehr Meldungen jetzt kurz und kompakt. In der Diskussion um den EU-Haushalt fordern einige der Staats- und Regierungschefs auf dem EU-Gipfel einen neuen Vorschlag, darunter auch Bundeskanzler Merz. Vorgeschlagen wurde ein billionenschweres Budget. Merz sagte, das sei viel zu hoch. Wir könnten nur so viel Geld ausgeben, wie wir auch haben, hieß es. Deutschlands größter Rüstungskonzern Rheinmetall hat verbindliche Regelungen für den Einsatz von KI in Waffensystemen gefordert. Die KI dürfe niemals selbst entscheiden, wann und auf wen geschossen werde, hieß es. Solche Regelungen müssten über einen Ethikrat oder eine UN-Resolution getroffen werden. Im baden-württembergischen Renningen bei Stuttgart ist die Polizei auf der Suche nach einem vermissten Säugling. Seit gestern Abend wird der 3 Monate alte Junge demnach vermisst. Gesucht werde mit Suchhunden, Hubschrauber und Drohnen. Die Hintergründe zum Fall sind bisher nicht bekannt. Viele Deutsche sparen vor allem bei Kleidung und Restaurantbesuchen. Das ist das Ergebnis einer neuen Umfrage für das Vergleichsportal Idealo. Dort hat mehr als die Hälfte der Befragten gesagt, dass sie weniger Geld für Bekleidung und Accessoires ausgeben. Auch Restaurant- und Kinobesuche würden häufiger gestrichen. Ungefähr jeder Zweite geht demnach seltener aus, um Geld zu sparen. 36% der Befragten haben außerdem angegeben, dass sie weniger für die eigene körperliche Fitness ausgeben, zum Beispiel für Yogakurse oder das Fitnessstudio. Und das waren die Nachrichten mit Sarah Heinz.
2: Das Wetter. Das ist extrem heiß heute, bis zu 37 Grad. Und jetzt ab dem Nachmittag kann es auch zu Schauer und Gewitter örtlich kommen. Und die können dann auch heftig werden mit Starkregen, Hagel und Sturmböen. Also passt da bitte auf. Morgen wird es dann wieder sonnig und heiß bei 31 bis 34 Grad.
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2: Und hier steht ihr gerade am längsten. A1 Dortmund Richtung Münster zwischen Kamener Kreuz und Hamberg-Hameln. 6 Kilometer Stau, halbe Stunde plus. A3 Köln Richtung Oberhausen zwischen Kreuz Breitscheid und Oberhausen-Lierich. 5 Kilometer Stau, 23 Minuten plus. A31 Gronau Richtung Oberhausen zwischen Lembeck und Dorsten. 2 Kilometer, knappe halbe Stunde kommt da on top. A44 Dortmund Richtung Kassel zwischen Erwitte-Anrüchte und Büren. 7 Kilometer Stau, knappe 40 Minuten plus und A57 Köln Richtung Krefeld. Zwischen Bovard und Krefeld-Oppum, 4 Kilometer Stau, 20 Minuten kommen dazu. Ich wünsche euch eine gute und sichere Fahrt.
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Gleich mit dem Besten von heute, Mark Forster, aktueller Hit, ein Lied. 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

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Und hier ist er jetzt mit seinem aktuellen Hit Ein Lied.

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0: Auf geht's in den Freitagnachmittag. Ich bin's, Andrea Brandt aus der Radio Kiepenkerl Nachrichtenredaktion. Wir haben im Kreis Coesfeld so viele Talente, auf die wir stolz sein können. Heute gratulieren wir frisch gebackenen Siegern des Bundeswettbewerbs Jugend musiziert. Herzlichen Glückwunsch an das Tuba-Quartett des Jugendorchesters Havixbeck, Julius Kneip und Mats Fennemann am Euphonium sowie Leopold Frenzer und Paul Koch an der Tuba haben den ersten Platz in der Kategorie Kammermusik für gleiche Blechblasinstrumente gewonnen. Klasse Leistung! Mehr Themen aus dem Kreis Coesfeld und dem Münsterland habe ich gleich um halb für Sie.
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1: Um 14.30 Uhr mit Andrea Brandt. Guten Tag. Die Polizei warnt vor Betrügern, die sich als Bankmitarbeiter ausgeben. Aktuell häufen sich entsprechende Anrufe im Kreis Coesfeld. Die falschen Bankmitarbeiter behaupten, es gebe ein Problem mit dem Konto und der Bankkarte der Angerufenen. Ein Mitarbeiter werde deshalb die Karte samt PIN abholen. In Coesfeld folgten dem drei Männer und Frauen, informierten nach der Übergabe jedoch zeitnah ihre Bank. In einem Fall erbeuteten die Betrüger einen kleinen Geldbetrag, in den anderen beiden Fällen wurden die Konten noch rechtzeitig gesperrt. Schülerinnen und Schüler der Lambertus-Grundschule in Davensberg erzählen heute Nachmittag von einem Feuerwehreinsatz an ihrer Schule. In der Schultoilette war ein Papierbehälter neben einem Waschbecken in Brand geraten. Es qualmte gewaltig. Schüler und Lehrer verließen das Schulgebäude. Niemand wurde verletzt. Die Feuerwehr löschte den Brand. Den Rest des Schultages verbrachten die Kinder im Heimathaus am Burgturm. Die Polizei klärt jetzt die Hintergründe. Die Pläne, einen Markt der Discounterkette Norma im Dernekamp in Dülmen zu errichten, haben eine wichtige Hürde genommen. Die Politiker im Bauausschuss haben dafür gestimmt, mit einem Bebauungsplan die rechtlichen Voraussetzungen zu schaffen. Abschließend entscheidet noch der Rat Anfang Juli. Geplant ist der Markt nördlich des Kreisverkehrs Lüdinghauser Hiddingseler Straße. Eine Bäckerei soll angeschlossen sein. Leerstehende Lagerhallen auf dem Grundstück sollen dafür abgerissen werden. 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Das Wetter für den Kreis Coesfeld, es ist schwül und heiß. Bis zu 35 Grad erreichen die Werte zwischen Darfeld, Lette und Kapelle. Richtung Abend bilden sich erste Hitzegewitter, die können dann auch mal kräftig mit Hagel und Sturmböen ausfallen. Der Wettertrend morgen und am Sonntag tagsüber oft sonnig, weiterhin über 30 Grad, nachmittags und abends wieder Gewittergefahr.
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1: Hallo Autofahrer. A1 Dortmund Richtung Münster zwischen Kamen Zentrum und Hamberg Kamen. 7 Kilometer Stau. Die Radio Kiepenkerl Echtzeitmessung zeigt an, hier müssen Sie gut eine halbe Stunde mehr Zeit einplanen. A43 Wuppertal Richtung Dülmen zwischen Bochum, Leer und Herne-Eickel. 4 Kilometer stockender Verkehr, Zeitverlust hier rund 10 Minuten. Weitere Staus oder Blitzer melden Sie gerne kostenfrei unter 0800 2020 620.
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2: So ist es. Und hier sind die erfrischenden Hits an diesem mega heißen Freitag bei uns im Kreis Coesfeld. Ich wünsche einen schönen Nachmittag. 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

0: Gleich nach 15 Uhr. Philipp Bergmann mit der Radio Kiepenkerl Feierabendshow. Heute Nachmittag direkt von der Eröffnung des Dülmen Beach. Der ganze Marktplatz in Dülmen ist aufgeschüttet mit Sand. Richtiges Beach-Feeling entstanden. Bei dem Wetter macht das richtig viel Spaß. Ich bin auch gleich dabei. Vielleicht sehen wir uns ja. Würde mich freuen. Ich bin Andreas Kramer. Ansonsten einen schönen Freitagnachmittag.
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1: Mit Ralf Bosse. Die deutsche Fußballnationalmannschaft ist morgen Abend wieder bei der Weltmeisterschaft gefordert. Ab 22 Uhr geht es in Toronto gegen die Elfenbeinküste. Bundestrainer Julian Nagelsmann hat für heute das Abschlusstraining für 10.15 Uhr Ortszeit im Trainingsquartier Winston-Salem angesetzt. Nach einem Mittagessen macht sich das Team auf den Weg zum Flughafen. Mit einem Charterflug geht es nach Kanada. Nach rund 90 Minuten wird gelandet. Morgen um 22 Uhr ist dann Anpfiff im Toronto Stadium.
0: 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Es ist 15 Uhr. 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
2: Mit Sarah Heinz. Guten Tag. Im NRW-Landtag ist ein neuer Untersuchungsausschuss eingesetzt worden und der könnte politisch noch für viel Sprengstoff sorgen. Es geht um Mobbing- und Machtmissbrauchsvorwürfe gegen NRW-Bauministerin Scharrenbach von der CDU. Die SPD hatte den Ausschuss beantragt und dafür auch Stimmen aus anderen Fraktionen bekommen. Jetzt rücken auch Ministerpräsident Wüst und andere Spitzen der Landesregierung in den Fokus. Hossein Asyandi aus dem Landtagsstudio, was genau soll der Ausschuss denn untersuchen?
3: Ja, es geht um die Vorwürfe einzelner Mitarbeiter gegen Ministerin Scharrenbach. Auch über Innenminister Reul soll es Beschwerden gegeben haben. Für den Antrag der SPD stimmte auch die AfD, während CDU und Grüne und FDP sich enthielten. Der Ausschuss soll nicht nur das Verhalten der Minister beleuchten, sondern auch die Führungskultur in der Landesregierung untersuchen. Damit gerät auch Ministerpräsident Wüst politisch mit in den Blick, denn es geht um die Frage, was hat der wann gewusst und wie hat er gehandelt?
2: Wie politisch brisant ist dieser Ausschuss denn jetzt kurz vor der Wahl?
3: Das Ganze ist hochpolitisch, weil wir uns in einer Phase befinden, in der die Landtagswahl schon am Horizont steht. Nächstes Jahr im April wird gewählt. Die SPD spricht von einem möglichen Machtmissbrauch, mangelnder Fürsorge. Die CDU hingegen von einem klaren Wahlkampfmanöver. Gleichzeitig ist die Zeit für den Ausschuss knapp, denn er endet mit der Wahlperiode automatisch. Das erhöht den Druck auf alle Beteiligten und es wird dafür sorgen, dass dieser Ausschuss natürlich zu einem Thema im Wahlkampf werden wird.
2: Danke, José, für die Einschätzung. Mehr wichtige Meldungen hört ihr jetzt in der Zusammenfassung. Neben dem EU-Gipfel ist auch ein weiteres wichtiges Treffen im Gang, die Konferenz der Innenminister. Sie haben sich darauf geeinigt, dass bis spätestens 2029 mehr getan werden soll, um die Zivilbevölkerung zu schützen, zum Beispiel vor hybriden Bedrohungen wie Cyberangriffen. Dafür soll es Technik und auch rechtliche Anpassungen geben, hieß es. Ein Rechtsextremist aus Dortmund muss jetzt für 3 Jahre ins Gefängnis. Das hat das Oberlandesgericht Düsseldorf entschieden. Der Mann hatte im Darknet dazu aufgerufen, Personen umzubringen, zum Beispiel Politiker und Wissenschaftler. In einem Zoo in England soll ein Mann einen 3-Jährigen in ein Krokodilgehege geworfen haben. Der Junge sei schwer verletzt worden, so britische Medienberichte. Sein Zustand sei kritisch, aber stabil. Der Mann sei wegen des Verdachts auf versuchten Mord festgenommen worden. Autofahrer rund um die Bonner Nordbrücke müssen sich weiter auf Einschränkungen einstellen. Die Verbindung muss gesperrt bleiben, in Teilen muss die Brücke sogar abgerissen werden. Gegenüber der Presse sagte Bundesverkehrsminister Schnieder, dass der Schaden noch größer sei als angenommen. Die Brücke könnte nicht mehr repariert werden, sondern müsse neu gebaut werden. Das Vergabeverfahren solle sofort starten, damit mit dem Abriss möglichst noch im Juli begonnen werden könne. Bis Ende 2028 soll die neue Brücke dann für den Verkehr geöffnet werden, so das Ziel. Die Sperrung hat seit Anfang Juni für extreme Staus in Bonn und der Umgebung gesorgt, auch auf den Ausweichrouten über Köln. Und das waren die Nachrichten mit Sarah Heinz.
4: 3:03, hier ist das Radio Kiepenkerl. Wetter für den Kreis Coesfeld. Sonne, Sonne und nochmal Sonne. 35 Grad haben wir aktuell in Havixbeck, 33 Grad haben wir in Haus Dülmen. Es bleibt bis zum Abend trocken. Dann sind hier und da Schauer und Gewitter möglich. In der Nacht geht es dann runter auf Werte um 19 Grad. Der Radio Kiepenkerl Wettertrend fürs Wochenende. Viel Sonne. An beiden Tagen sind nachmittags und abends Schauer und Gewitter möglich. Maximal 31 Grad. So wird's morgen und am Sonntag.
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4: Hallo Autofahrer, die A1 Münster-Dortmund zwischen Ascheberg und Hamberg kamen. 4 Kilometer Stau plus 10 Minuten zeigt die Radio Kiepenkerl Echtzeitmessung. Und ein Hinweis schon mal, die A1 Richtung Ruhrgebiet, die ist wegen Bauarbeiten von heute ab 20 Uhr bis morgen früh zwischen Kamen Zentrum und dem Kreuz Dortmund Unna gesperrt. Liebe Bahnfahrer, auf der Strecke Münster-Dülmen-Ruhrgebiet sind Züge teilweise verspätet. Der Grund sind Reparaturarbeiten an einem Bahnübergang zwischen Buldern und Münster. Staus Blitzer 0800 20 20 620 oder über WhatsApp.
0: 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Von 3 bis frei. 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
4: Herzlich willkommen hier vom Marktplatz in Dülmen. In diesen Minuten ist die große Eröffnung des Dülmen Beach, moderiert von Andreas Kramer und Tiziana Boger aus dem Radio Kiepenkerl Morgenteam. Also kommen Sie gerne vorbei, schauen sich das Spektakel an. Alle Infos zum Dülmen Beach, zur großen Eröffnung, bekommen Sie hier heute Nachmittag bei Radio Kiepenkerl. Schönen Start ins Wochenende.

0: Hallo vom Marktplatz in Dülmen. Ja, Sie möchten eine coole Radio-Kiepenkalte Sonnenbrille haben, überhaupt kein Problem. Das Morgenteam Tiziana Boge und Andreas Kramer verschenken Sie heute bei der Eröffnung des Dülmen Beach bei der riesigen Veranstaltung auf dem Marktplatz. Es gibt über 80 Veranstaltungen beim Dülmen Beach bis Ende Juli. Timo Deitmar von Dülmen Marketing gehört zum Organisationsteam. Ein Schwerpunkt hier beim Dülmen Beach sind diesmal Sportkurse zum Mitmachen. Was erhoffen Sie sich davon?
1: Dass die Leute richtig Spaß haben und Bock darauf haben, im Sand richtig Gas zu geben. Wir hoffen, dass das Wetter mitspielt, aber im letzten Jahr hat es ja auch gezeigt, auch wenn das Wetter nicht mitspielt, die Leute haben trotzdem Bock auf Sport im Sand und sind da ganz guter Dinge, dass alle dabei sind.
0: Und nächste Woche, Samstag, Sonntag, gibt es ein hochkarätiges Beachvolleyballturnier.
1: Also das sind schon Profis, das ist das ranghöchste A-Turnier der Region an diesem Tag oder an diesem Wochenende. Und es sind auch Spiele aus der zweiten Bundesliga dabei.
0: Das Programm haben wir für Sie in die App oder ins Web gestellt. Klicken Sie radiokiepenkerl.de. In diesen Minuten läuft die große Eröffnung mit Tiziana Burger und Andreas Kramer aus dem Morgenteam. Und noch ein kleiner Tipp für heute Abend. Ab 18 Uhr rockt die Feuerwehrband K499 den Beach. Hier ist Radio Kiepenkerl vom Dülmen Beach.
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0: Hier ist Radio Kiepenkerl und er ist eröffnet, der Dülmen Beach in diesem Jahr. Die Sonne knallt, es ist heiß, perfektes Wetter haben wir für die Eröffnung heute, die eben gerade über die Bühne gegangen ist mit Tiziana Boge und Andreas Kramer aus dem Morgenteam. 33 Grad haben wir zurzeit hier auf dem Marktplatz in Dülmen. Servicemann Carsten Abend, es sieht so ein bisschen unbeständig aus, kräftige Schauer und Gewitter sind möglich.
1: Genau, die können gegen Abend auch unwetterartig mit Hagel- und Sturmböen ausfallen, müssen wir ein bisschen am Himmel aufpassen. In der Nacht lassen bei rund 19 Grad die Schauer nach und morgen geht's dann mit Sonnenschein los. Ab dem Nachmittag sind aber wieder Schauer und Gewitter möglich und auch am Sonntag sieht es so leicht unbeständig aus. Ja, richtig viel Abkühlung bringen uns die Schauer nicht. Morgen und am Sonntag sind heiße 31 Grad drin.
0: Okay, wie sieht's für die neue Woche aus?
1: Ja, weiterhin hitzig. 32 Grad gibt es am Montag und bei viel Sonnenschein bleibt es trocken. Am Dienstag sind dann sogar bis zu 34 Grad möglich und es können sich erneut Schauer und Gewitter bilden.
0: Sommerwetter im Kreis Coesfeld. Dankeschön, Servicemann Carsten Abend. Dir ein schönes Wochenende.
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1: Um 15.30 Uhr mit Andrea Brandt. Guten Tag. Schulkinder sollen in Ascheberg an der Herberner Straße sicher über einen Zebrastreifen zur Kiss-and-Go-Zone auf der anderen Straßenseite zu ihren wartenden Eltern kommen. Der Mobilitätsausschuss hat sich dafür ausgesprochen, dass der Zebrastreifen möglichst noch in diesem Jahr angelegt wird. Die Gemeinde klärt jetzt noch, wie eine Beleuchtung am Zebrastreifen aussehen soll, möglicherweise durch eine zusätzliche Straßenlaterne. Das ist wichtig, um in der dunklen Jahreszeit gut zu sehen und gesehen zu werden. Betrüger rufen gerade verstärkt im Kreis an und geben sich als Bankmitarbeiter aus, warnt die Polizei. Die Betrüger behaupten, es gebe ein Problem mit dem Konto und der Bankkarte der Angerufenen. Ein Mitarbeiter werde deshalb die Karte samt PIN abholen. In Coesfeld folgten dem drei Männer und Frauen, informierten nach der Übergabe jedoch zeitnah ihre Bank. In einem Fall erbeuteten die Betrüger einen kleinen Geldbetrag, in den anderen beiden Fällen wurden die Konten noch rechtzeitig gesperrt. Auf der Strecke Coesfeld-Reken-Dorsten müssen Sie noch länger in Bottrop in Ersatzbusse umsteigen. Die Rhein-Ruhr-Bahn hat kurzfristig die Info bekommen, dass die Bahn die Bauarbeiten zwischen Bottrop und Essen noch einmal verlängert. Ursprünglich war das Ende für dieses Wochenende angekündigt. Jetzt sollen die Züge erst in gut zwei Wochen wieder zwischen Essen und Bottrop fahren. So lange sind die Ersatzbusse unterwegs. 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
2: Es ist 15.33 Uhr, hier ist das Radio Kiepenkerl. Wetter für den Kreis Coesfeld. Die Sonne gibt alles. 33 Grad haben wir in Dülmen auf dem Marktplatz bei der Eröffnung des Dülmen Beach. 32 Grad haben wir zurzeit in Lette. Die Sonne ist richtig gut mit dabei heute Abend und in der Nacht sind aber Schauer und Gewitter möglich. Es geht nachher runter auf Werte um 19 Grad. Der Radio Kiepenkerl. Wettertrend fürs Wochenende. Morgen und am Sonntag viel Sonne. An beiden Tagen sind nachmittags und abends Schauer und Gewitter möglich. Die Maxi-Werte liegen am Wochenende bei 31 Grad.
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2: Hallo Autofahrer, die A1 Münster-Köln zwischen Hamburg um Werne und dem Westhofener Kreuz. 12 Kilometer stocken plus 15 Minuten zeigt die Radio Kiepenkerl Echtzeitmessung. Nochmal der Hinweis, die A31 Gronau-Oberhausen ist zwischen Schermbeck und Dorsten wegen Bauarbeiten bis Sonntag früh gesperrt. Und liebe Bahnfahrer, auf der Strecke Münster-Dülmen-Ruhrgebiet sind Züge teilweise verspätet. Der Grund sind Reparaturarbeiten an einem Bahnübergang zwischen Buldern und Münster. Staus Blitzer 0800 20 20 620.

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0: Radio Kiepenkerl ist hier und wir sind heute dabei bei der Eröffnung des Dülmen Beach. Und bei der Eröffnungsshow ist auch Johnny Düpp dabei. Stell dich mal vor.
1: Seit 2020 sind meine Schwester Bonnie und ich das Aushängeschild für unsere Düpp-Erlebniswelt. Ich bin eher der ordentlichere und vorsichtigere Part von uns beiden und träume natürlich davon, wie jedes Kind, ein richtiger Pirat zu sein. Bonnie ist die mutigere von uns beiden. Sie selbst ist bereits Kapitänin ihres eigenen Schiffes. Wir stehen für Abenteuer und Entdeckerfreude. Also genau das, was Kinder und Familien in unserem Freizeitbad brauchen.
0: Die Kinder können bei eurer Schatzsuche mitmachen.
1: Hierzu braucht man einen kleinen Papierbogen, den man bei unseren Landraten am Getränkestand von Düll Marketing für 3 Euro erkaufen kann. Diesen reißt man auf und findet dort eine Schatzkarte, bei der auch ein cooles Piratentattoo beiliegt. Nun heißt es, die 4 Schatztruhen zu finden und die Schatzkarte mit den Motiven auszuknipsen. Wer alle Motive gefunden hat, kann bei dem nächsten Düpp-Besuch an unserer Kasse einen 5-Euro-Rabatt auf den Eintrittspreis bekommen.
0: Und was sonst noch alles bis Ende Juli auf dem Dülmen Beach los ist, gibt's in der App oder im Web. Klicken Sie radiokiepenkerl.de. Es gibt über 80 Veranstaltungen. Die Eröffnung ist eben gerade über die Bühne gegangen. Aktuell läuft die große Eröffnungsshow mit Tiziana Burger und Andreas Kramer aus dem Morgenteam. Und ab 18 Uhr rockt dann die Feuerwehrband Kanal 499 den Beach.

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1: Mit Sarah Heinz, guten Tag. Im Darknet hatte er dazu aufgerufen, Politiker, Richter, Staatsanwälte und Wissenschaftler zu ermorden. Dafür muss ein 50-jähriger Rechtsextremist aus Dortmund jetzt für 3 Jahre ins Gefängnis. Das hat das Düsseldorfer Oberlandesgericht entschieden. Danny Hoppe aus dem News-Team. Auf den Todeslisten des Mannes standen ja auch mehrere prominente Politiker.
2: Genau, unter anderem Angela Merkel und Olaf Scholz. Der 50-jährige Informatiker hatte im Darknet eine eigene Plattform erstellt und betrieben. Übersetzt hieß sie Politik der Attentate. Darauf hatte der Mann Todeslisten veröffentlicht, dazu noch Anleitungen zu Mordanschlägen und zum Bombenbau. Besucher der Plattform sollten in Kryptowährung Geld spenden, das dann an erfolgreiche Attentäter ausgezahlt werden sollte. Im Prozess hatte der 50-Jährige gesagt, das sei alles gar nicht ernst gemeint gewesen, sondern nur eine Provokation der Justiz. Das hat das Gericht ihm allerdings nicht abgenommen. Er sei ein überzeugter Rechtsextremist und vorbestraft, sagte der vorsitzende Richter. Die Bundesanwaltschaft hatte eine noch höhere Strafe gefordert, nämlich 5 Jahre. Sie sagt, der Mann habe sein hochgradig radikalisiertes Umfeld bewusst zu Mordanschlägen aufgerufen. Mit Attentaten auf bekannte Politiker habe er die Demokratie destabilisieren wollen. Verurteilt wurde der 50-Jährige jetzt unter anderem wegen Terrorfinanzierung und Anleitung zu Terroranschlägen. Die Plattform im Darknet wurde inzwischen abgeschaltet.
1: Danke für die Infos, Danny. Noch mehr Meldungen jetzt in der Zusammenfassung. Israel und die Hisbollah-Miliz im Libanon sollen sich auf eine Waffenruhe geeinigt haben. Laut US-Regierungskreisen ist sie vor knapp einer Stunde in Kraft getreten. Sie soll von den USA und Katar vermittelt worden sein. Auf dem laufenden EU-Gipfel in Brüssel haben die Staats- und Regierungschefs der EU für eine Verlängerung der Russland-Sanktionen gestimmt. Statt wie bisher um 6 Monate werden sie diesmal um 12 Monate verlängert. In den vergangenen Jahren hatte Orbán, der damalige Regierungschef Ungarns, eine Verlängerung von 1 Jahr immer wieder blockiert. Ab morgen brauchen Pendler zwischen NRW und Rheinland-Pfalz wieder mehr Geduld. Bis zum 10. Juli sind an der Bahnstrecke zwischen Köln und Mainz Bauarbeiten geplant. Bis dahin entfallen zeitweise verschiedene Haltestellen, zum Beispiel die Hauptbahnhöfe in Köln und Bonn. Beim Online-Shopping ist es ab heute deutlich einfacher. Verträge im Netz lassen sich jetzt ganz unkompliziert per Klick widerrufen. Die neue Regelung gilt für fast alle Online-Shops, Streaming-Dienste und Plattformen, bei denen es ein gesetzliches Widerrufsrecht gibt. Im ersten Schritt können Kunden eine Schaltfläche wie Vertrag widerrufen anklicken. Danach müssen die Angaben bestätigt werden. Einen Grund für den Widerruf muss man nicht angeben. Verbraucherschützer sehen in der Neuerung einen Gewinn für die Kunden. Branchenverbände kritisieren dagegen aber den bürokratischen Aufwand für die Händler. Und das waren die Nachrichten mit Sarah Heinz.
3: 3:03, hier ist das Radio Kiepenkerl. Wetter für den Kreis Coesfeld, was für ein Wetter. 33 Grad haben wir zurzeit hier in Dülmen auf dem Marktplatz. 32 Grad haben wir in Finnum. Die Sonne ist richtig gut mit dabei. Es bleibt erstmal trocken, aber heute Abend und in der Nacht sind Schauer und Gewitter möglich. Es geht runter auf 19 Grad. Der Radio Kiepenkerl Wettertrend fürs Wochenende. Viel Sonne. Am Samstag oder am Sonntag sind nachmittags und abends Schauer und Gewitter möglich. Maximal 31 Grad. So wird's am Wochenende.
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3: Hallo Autofahrer, die A1 Dortmund-Osnabrück zwischen dem Kreuzmünster Süd und Greven. 6 Kilometer Stau plus 15 Minuten zeigt die Radio Kiepenkerl Echtzeitmessung. Die A31 Gronau-Oberhausen ist zwischen Schermbeck und Dorsten wegen Bauarbeiten bis Sonntag früh gesperrt. Staus Blitzer 0800 20 20 620.
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3: Der Dülmen Beach ist offiziell eröffnet worden von Andreas Kramer und Tiziana Boge aus dem Radio Kiepenkerl Morgenteam.
4: Dann würde ich sagen, wir zählen gemeinsam und heißen damit dann den Dülmen Beach im Jahre 2026 eröffnet. 10, 9, 8, 7, 6, 5, 4, 3, 2, 1. Dülmen Beach! Herzlich willkommen 2026!
3: Aktuell läuft die große Eröffnungsshow. Kommen Sie gerne vorbei. Schönes Wochenende im Kreis Coesfeld.

0: Radio Kiepenkerl ist hier vom Beach in Dülmen. Der Sommer ist zurück bei uns im Kreis Coesfeld. Perfektes Timing für den Dülmen Beach. Die große Eröffnungsshow läuft mit Andreas Kramer und Tiziana Boge aus dem Morgenteam. Ja, es sind alleine 17 LKW-Ladungen Sand für den Beach auf dem Marktplatz nötig gewesen. Das ist eine Riesenveranstaltung über 6 Wochen mit Sportprogramm, fast täglich Live-Musik und jeder Menge Strandfeeling. Tim Weyer und das Team von Dülmen Marketing stemmen die Veranstaltung. Tim, was ist in diesem Jahr neu im Programm?
1: Wir haben im letzten Jahr schon gemerkt, dass Sport extrem gut ankommt. Hätte ich persönlich nie gedacht, dass da 50 Freiwillige dann zum Zumba-Kurs gehen. Fand ich schon ziemlich cool. Das haben wir in diesem Jahr auch ausgebaut. Spannend ist jetzt gerade in diesem Jahr auch, wir haben ja ein richtiges hochklassiges Volleyballturnier, wie das angenommen wird. Also vorher war ja eher so Volleyball auf Hobbyniveau, was ich auch total toll finde, genauso wie ein Jugendfußballturnier. Aber jetzt kann man da, glaube ich, schon an einem Wochenende wirklich hochklassigen Volleyballsport sehen.
0: Und zwar am letzten Juni-Wochenende, Tim. Was gefällt dir besonders am Beach, wenn du mal als Besucher kommst?
1: Ja, allgemein ist mein persönliches Highlight so, dass man da jederzeit hinkommen kann und immer nette Leute trifft. Ich erinnere mich da beispielsweise daran, dass wir letztes Jahr meine Frau und ich zusammen da hingegangen sind und ich sie dann eigentlich gar nicht mehr gesehen habe, weil wir beide so viele Leute kannten und einfach irgendwie Spaß hatten. Also sie auch. Das war total toll.
0: Die große Eröffnungsshow moderieren zurzeit Tiziana Boge und Andreas Kramer aus dem Morgenteam. Wo die beiden sind, ist gute Laune garantiert. Und das Schöne ist, sie verschenken coole Radio Kiepenkerl Sonnenbrillen. Also schauen Sie gerne vorbei. Kommen Sie zum Marktplatz hier zum Dülmen Beach.

0: Hier ist Radio Kiepenkerl am Freitagnachmittag und er ist feierlich eröffnet worden heute Nachmittag. Der Dülmen Beach von Andreas Kramer und Tiziana Boger aus dem Radio Kiepenkerl. Morgen, Team, aktuell läuft die große Eröffnungsshow. Jana, wie haben Sie denn erfahren, dass der Dülmen Beach heute öffnet?
1: Tatsächlich durch meine Schwestern. Die eine ist hier auch ein bisschen mit tätig und die waren auch letztes Jahr schon beide hier. Deshalb dachte ich mal, ich probiere es auch mal aus und ich finde es echt cool.
0: Und Laura, wie gefällt es Ihnen hier auf dem Dülmen Beach?
2: Richtig gut. Es ist auch, glaube ich, größer als letztes Jahr. Das ist auf jeden Fall sehr gut. Ich war letztes Jahr auch schon hier. Es war zwar immer sehr voll, aber es war immer irgendwie eine schöne Stimmung hier. Es war immer richtig cool, richtig schöne Abende hier.
0: Der Dülmen Beach ist gestartet. Alle Informationen zum Programm finden Sie in der App oder im Web. Klicken Sie radiokiepenkerl.de. Es gibt über 80 Veranstaltungen. Die große Eröffnungsshow läuft gerade mit Tiziana Boger und Andreas Kramer aus dem Morgenteam. Und ab 18 Uhr rockt die Feuerwehrband Kanal 999 den Beach.
3: Oh. Ist die richtige Bezeichnung fürs Wetter gerade, ne?
4: Ja.
3: Weit über 30 Grad, da schwitzen wir uns gemeinsam durchs Wochenende.
4: Ja, nochmal puh. Hallo, hier ist Ihr Radio Kiepenkerl Morgenteam, Hanna Stork.
3: Und Ansgar Borgmann. Machen Sie Trinkpausen, wie bei der Fußball-Weltmeisterschaft, und machen Sie einfach das, was Ihnen gut tut.
4: Abhängen zum Beispiel und Spaß haben beim Dülmen Beach. Frisch eröffnet mit ganz viel Live-Musik und Programm.
3: Da dürfen Sie bestimmt auch im Strandoutfit kommen. Sieht bei der Arbeit etwas anders aus.
4: Ja, kurze Hose bei Männern zum Beispiel oder auch Spaghetti-Träger-Top bei Frauen. Das ist so eine Sache.
3: Ja, was darf man bei der Hitze auf der Arbeit anziehen? Wir sprechen drüber zum Start in die neue Woche mit der Anwältin für Arbeitsrecht, Rebecca Worock aus Dülmen.
4: Bis dahin, schönes Wochenende. Kühlen Kopf bewahren.
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1: Um 16.30 Uhr mit Andrea Brandt. Guten Tag. An vielen Häusern im Kreis Coesfeld sind die Jalousien schon den ganzen Tag geschlossen, damit es drinnen einigermaßen kühl bleibt. Unter anderem darauf achten zurzeit auch Altenheime im Kreis Coesfeld, zum Beispiel das Katharinenstift in Coesfeld und das Seniorenzentrum Coesfelder Berg. Sie lüften nur in den kühleren Morgen- und Abendstunden. Zusätzlich haben einige mobile Klimageräte im Einsatz. Die Stiftung zu den Heiligen Fabian und Sebastian in Osterwick überwacht die Temperaturen in einem Referenzzimmer, um gegebenenfalls für alle reagieren zu können. Ältere Menschen sind bei der aktuellen Hitze besonders gefährdet. Der internationale Radweg von den Niederlanden nach Münster soll nach Hamm verlängert werden. Fest steht jetzt, die Verlängerung führt doch nicht durch das Ascheberger Gemeindegebiet. Tanja Schmidt aus der Radio Kiepenkerl Nachrichtenredaktion. Das ist das Ergebnis einer Machbarkeitsstudie.
2: Planer haben verschiedene Varianten verglichen, mit dem Ergebnis, dass die Variante mit der Wegeführung über Ascheberger Gemeindegebiet schlicht zu teuer ist. Die Enttäuschung in Ascheberg ist nicht sehr groß. Hier gäbe es bereits viele gut ausgebaute Wege. Was fehlt, ist lediglich eine Anbindung von Herber nach Hamm. Daran arbeitet die Gemeinde aber bereits.
1: Danke dir, Tanja. Das Flachdach des Cabrio-Bades in Senden ist stellenweise undicht. Der Dichtungsschlauch zwischen fahrbarem Dach und Gebäude muss erneuert werden und die Duschen brauchen eine Grundsanierung. Die Gemeinde hofft dafür auf Fördergeld aus einem Bundesprogramm. Heute hat sie die Bewerbung eingereicht. Ende September entscheidet der Haushaltsausschuss des Bundestages, ob Senden einen Zuschuss bekommt. Möglichst noch in diesem Jahr soll ein neuer Zebrastreifen die Schulwegsicherheit in der Herberner Straße in Ascheberg verbessern. Diesen Auftrag hat die Gemeinde von den Politikern im Mobilitätsausschuss bekommen. Schulkinder sollen über den Zebrastreifen künftig sicherer zur Kiss-and-Go-Zone auf der anderen Straßenseite zu ihren wartenden Eltern kommen. Auf der Bahnstrecke Coesfeld-Regen-Essen müssen Sie weitere 2 Wochen in Bottrop in Ersatzbusse umsteigen. Die Bahn hat ihre Bauarbeiten zwischen Bottrop und Essen kurzfristig noch einmal verlängert. Ursprünglich war das Ende für dieses Wochenende angekündigt. 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
3: Es ist 16.33 Uhr, hier ist das Radio Kiepenkerl. Wetter für den Kreis Coesfeld. Aktuell haben wir 33 Grad hier auf dem Marktplatz in Dülmen. 32 Grad haben wir aktuell in Ottibotti. Die Sonne ist richtig gut mit dabei. Aber heute Abend und in der Nacht sind Schauer und Gewitter möglich. Warten wir es mal ab. Die Nacht bringt dann Werte um 19 Grad. Der Radio Kiepenkerl. Wettertrend fürs Wochenende. Morgen und am Sonntag viel Sonne. An beiden Tagen sind nachmittags und abends Schauer und Gewitter möglich. Die Maxi-Werte liegen morgen und übermorgen bei heißen 30 Grad.
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3: Hier ist der schnellste Verkehrsservice zwischen Lippe und Möhne. Die A1 Dortmund-Münster zwischen Kamen-Zentrum und Hamberg-Kamen. 7 Kilometer Stau plus 20 Minuten. Die A1 jetzt Münster-Köln zwischen dem Kreuz Dortmund-Unna und Vollmarstein. Insgesamt 10 Kilometer Stau plus 29 Minuten. Und die A44 Dortmund-Kassel zwischen dem Kreuz Dortmund-Unna und Unna-Ost 2 Kilometer Stau plus 7 Minuten zeigt die Hellweg-Radio Echtzeitmessung. Staus und Blitzer meldet ihr kostenfrei unter 0800 377 80 80 oder über WhatsApp.

0: Freitagnachmittag, Radio Kiepenkerl ist hier. 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Kein Problem. Das Morgenteam Tiziana Burger und Andreas Kramer verschenken sie heute bei der Eröffnung des Dülmen Beach. Um 15 Uhr war die offizielle Eröffnung. Aktuell läuft die große Eröffnungsshow mit Andreas Kramer und Tiziana Burger. Ja, und Interliving Böhr unterstützt die Veranstaltung. Stefan Böhr, warum sind Sie dabei?
1: Ja, wir waren ja auch letztes Jahr schon dabei und war ja letztes Jahr auch schon eine wirklich tolle Veranstaltung und da war es für uns eigentlich klar, dass wir auch in diesem Jahr wieder dabei sind. So ein toller Besuch am Dülmen Beach ist natürlich immer auch verbunden mit einem Besuch in der Strandbar und da braucht man natürlich die entsprechenden Möbel dann dabei.

0: den Fitnessangeboten, die man dann macht und natürlich abends, wenn es dann Richtung Abend geht, dass man sich dann schön dahinsetzen kann und dann einfach eine wirklich gute Zeit hat.
1: Die Eröffnungsshow des Blumen Beach mit Tiziana Boge und Andreas Kramer aus dem Morgenteam läuft. Kommen Sie vorbei, die beiden freuen sich auf Sie.
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1: Mit Sarah Heinz, guten Tag. Der EU-Gipfel in Brüssel ist beendet und da ging es heute auch um viel Geld. Die Staats- und Regierungschefs haben versucht, sich auf einen Haushalt zu einigen. Das ist vorerst aber gescheitert, da die Vorstellungen teilweise weit auseinanderliegen. Die EU-Kommission hatte im letzten Jahr eine Aufstockung des Haushalts auf 1,76 Billionen Euro vorgeschlagen für die Jahre 2028 bis 2034. Danny Hopper aus dem News-Team. Zypern hatte zuletzt wieder einen Kürzungsvorschlag gemacht. Mit dem war und ist die Bundesregierung aber überhaupt nicht einverstanden.
2: Nein, Zypern hatte vorgeschlagen, rund 2% im Vergleich zum EU-Vorschlag einzusparen. Das wären knapp 33 Milliarden Euro. Absolut enttäuschend nennt das Bundeskanzler Merz. Er will noch viel mehr sparen, denn Deutschland ist als wirtschaftsstärkstes Mitglied der größte Beitragszahler in den Topf. Fast ein Viertel des Geldes kommt aus Berlin. Dann gibt es da natürlich auf der anderen Seite die EU-Staaten, die mehr bekommen, als sie einzahlen. Das sind etwa Griechenland, Polen oder Rumänien. Die wollen den Haushalt natürlich nicht weiter kürzen. Merz hofft noch auf eine Einigung bis Ende des Jahres. Das gilt aber als sehr ambitioniert.
1: Es wurde aber nicht nur über die Höhe gestritten, sondern auch darüber, wofür das Geld ausgegeben werden soll.
2: Genau, das ist der nächste Knackpunkt. Denn aus dem Haushalt werden ja alle EU-Projekte finanziert. Das heißt zum Beispiel die Agrarpolitik, die Strukturförderung oder auch die Verteidigung. Der Vorschlag, den Zypern zuletzt vorgelegt hat, sieht vor, dass vor allem bei der Wettbewerbsfähigkeit und bei der Verteidigung Europas gespart werden soll, aber zum Beispiel kaum bei der Landwirtschaft. Und das sehen viele in der EU sehr kritisch, vor allem auch mit Blick auf Russland und den Plan, dass man verteidigungspolitisch ja auch eigentlich unabhängiger von den USA werden will. Also auch hier liegen die Positionen noch weit auseinander.
1: Danke, Danny. Bundeskanzler Merz ist inzwischen auch vor die Presse getreten. Er sagte, dass die kommende irische Ratspräsidentschaft beim nächsten Mal dann einen akzeptablen Vorschlag vorlegen solle. Mehr wichtige Meldungen jetzt kurz und kompakt. Nachdem der Iran und die USA näher zueinander gerückt sind, wurde jetzt ein Verfahren für die Straße von Hormus öffentlich gemacht. Für 60 Tage sollen nach iranischen Angaben keine Gebühren für Sicherheit, Umweltdienstleistungen und Versicherungen erhoben werden. Ein Rechtsextremist aus Dortmund muss jetzt für 3 Jahre ins Gefängnis. Das hat das Oberlandesgericht Düsseldorf entschieden. Der Mann hatte im Darknet dazu aufgerufen, Personen umzubringen, zum Beispiel Politiker und Wissenschaftler. Immer mehr Menschen fliehen weltweit vor Naturkatastrophen. Nach einer aktuellen Greenpeace-Studie ist die Zahl der Betroffenen im letzten Jahr von 9,9 auf 13,6 Millionen angestiegen. Grund für mehr und stärkere Naturkatastrophen hat auch der Klimawandel. Es muss stärker gegen Fake-Shops im Internet vorgegangen werden. Darauf haben sich die Verbraucherschutzminister der Länder auf ihrer gemeinsamen Konferenz in Potsdam geeinigt. Solche gefälschten Shops würden für erhebliche finanzielle Schäden sorgen, hieß es. Deswegen müssten Fake-Shops schneller offline genommen werden. Die Verbraucherschutzminister sagen, für eine effektive Bekämpfung sollten Polizei, Justiz, Verbraucherschutz und Cybersicherheit besser zusammenarbeiten. Und das waren die Nachrichten mit Sarah Heinz.
3: 3:05, hier ist das Radio Kiepenkerl. Wetter für den Kreis Coesfeld. Die Sonne knallt, heiße 33 Grad haben wir zurzeit hier in Dülmen auf dem Marktplatz. 33 Grad haben wir ebenso in Finnum. Heute Abend und in der Nacht sind Schauer und Gewitter möglich. Es geht runter auf 19 Grad. Der Radio Kiepenkerl Wettertrend fürs Wochenende. Morgen und am Sonntag viel Sonne. Ab dem Nachmittag sind morgen und übermorgen Schauer und Gewitter möglich. Maximal 31 Grad. So wird's am Samstag und am Sonntag.
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3: Hallo Autofahrer, die A1 Münster-Osnabrück zwischen Münster-Nord und Greven. 4 Kilometer stocken plus 5 Minuten. Jetzt die A1 Osnabrück-Münster zwischen dem Flughafen und Münster-Nord. 2 Kilometer Stau plus 5 Minuten. Und schon mal ein Hinweis für Sie, die A1 Richtung Ruhrgebiet ist wegen Bauarbeiten von heute Abend 20 Uhr bis Montag früh zwischen Carmen-Zentrum und dem Kreuz Dortmund unnahe gesperrt. Staus Blitzer 0800 20 20 620 oder über WhatsApp.
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3: Der Sommer ist zurück bei uns im Kreis Coesfeld. Perfektes Timing für den Dülmen Beach. Der hat heute Nachmittag begonnen. Tiziana Boge und Andreas Kramer aus dem Radio Kiepenkerl Morgenteam moderieren aktuell die große Eröffnungsshow. Tiziana, wie ist es denn?
4: Es ist unglaublich schön hier. Also der Dülmen Beach, das ist echt der absolute Wahnsinn. Ein super Highlight. Der Sandstrand direkt dahinter dann. die Öndorf-Lounge, die auch größer ist als im vergangenen Jahr tatsächlich. Es ist hier alles gewachsen und hier sitzen auch schon einige Menschen, genießen ihre Cocktails auf diesen gemütlichen Bänken. Und ich denke, da hat Michael Öndorf auf jeden Fall was ganz Besonderes geschaffen, wo die Menschen dann auch zusammenkommen und schöne Erinnerungen sammeln können mit ihren Freunden, mit ihrer Familie und auf der Bühne auch. Es ist wie in der Sauna da oben. Das möchte ich nicht verschweigen. Es fließt bei mir gerade alles. Aber es macht unheimlich viel Spaß und ich freue mich einfach auf die Menschen, die hier sind.
3: Ich finde es auch mega. Hier kommen Sie gerne vorbei. Schönen Start ins Wochenende mit Radio Kiepenkerl.

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0: Hier ist Radio Kiepenkerl und wir sind dabei bei der Eröffnung des Dülmen Beach. Kommen Sie vorbei, die große Eröffnungsshow läuft mit Tiziana Burgo und Andreas Kramer aus dem Morgenteam. Die Feuerwehrband Kanal 499 aus Herne rockt gleich ab 18 Uhr den Dülmen Beach. Meret ist die Sängerin. Dein Lieblingsgetränk am Strand?
1: Ich bevorzuge dann doch eher das Glas Weißwein oder das Feierabendbier. Aber wenn ich mal am Strand bin und einen Cocktail bestellen würde, dann würde ich auf jeden Fall irgendwas Ähnliches wie ein Mojito bestellen. Ganz erfrischend.
0: Was bedeutet es für dich, zu singen?
1: Musik und gerade das Singen hat für mich persönlich viel mit dem Ausdrücken von Emotionen zu tun. Man erreicht andere Menschen auf einer ganz anderen Ebene als mit einfachen Worten. Und wenn wir das Publikum bei Dülmen Beach in diesem Jahr genauso erreichen wie im letzten Jahr, dann kann das nur ein Fest werden.
0: Davon bin ich überzeugt. Der Auftritt der Feuerwehrband Kanal 499 gleich um 18 Uhr auf dem Dülmen Beach. Das ist der stimmungsgeladene Abschluss der Eröffnungsshow mit Tiziana Burgo und Andreas Kramer aus dem Morgenteam. Also kommen Sie gerne vorbei.

0: Hier ist Radio Kiepenkerl. Er ist offiziell eröffnet. Der Dülmen Beach. Kommen Sie gerne vorbei. Schauen sich dieses Mega-Event an. Marilena Limberg von Dülmen Marketing gehört zum Team, das dieses Event organisiert hat und weiterhin betreut. Marilena, was macht einen Besuch denn besonders lohnenswert?
1: Um einfach eine gute Sommerzeit zu haben. Wir haben tolle Cocktails, wir haben ein tolles Programm und es ist einfach schön, sich in der Stadt zu treffen. Es ist eine besondere Atmosphäre mit dem Sand, mitten in der Innenstadt. Das ist, glaube ich, was ganz Besonderes und da freuen wir uns, wenn jeder kommt.
0: Gehst du auch selber mal privat auf dem Beach?
1: Natürlich, das ist das Großartigste, was es in meinem Job gibt, dass man aus dem Büro rauskommt, Füße in Sand, Cocktail in der Hand und die Zeit dann auch da genießen konnte, auf jeden Fall.
0: Und zum Auftakt sorgen heute Nachmittag Tiziana Boge und Andreas Kramer aus dem Morgenteam für tolle Stimmung am Strand bei der Eröffnungsshow, die läuft. Und gleich ab 18 Uhr rockt die Feuerwehrband Kanal 499, also kommen Sie vorbei, es lohnt sich.
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1: Um 17.30 Uhr mit Andrea Brandt, guten Tag. Übelkeit, Kopfschmerzen oder auch Schwindel könnten bei diesem Wetter erste Warnsignale sein, dass Sie sich in der Hitze überanstrengt haben. Kreisapothekersprecher Stefan Barmeier aus Großfeld empfiehlt, lassen Sie es langsam angehen. Ganz besonders gelte das für Kinder und ältere Menschen. Außerdem erinnert er daran, Medikamente vor Hitze zu schützen.
2: Erstes Beispiel, Zäpfchen. Zäpfchen sind dazu gedacht, bei Körpertemperatur zu schmelzen. Das ist bei etwa 37 Grad. Man kann sich vorstellen, wie die aussehen, wenn man die der Hitze aussetzt. Die sind unbrauchbar. Cremes, Lotionen, Emulsionen können bei zu großer, höherer Temperatur brechen und auch unbrauchbar werden.
1: Was viele Menschen nicht wissen, auch Sonnencreme sollte nicht zu heiß werden.
2: Wenn man das so kennt, ne, im Sommer am Strand, schön hingelegt, im heißen Sand, das kann sein, dass die dann hin sind. Also dann eher Handtücher einwickeln, schützen. Es gibt auch Kühltaschen, die Alufolie belegt sind oder wo man Kühlakkus reinmachen kann.
1: Auch Insulin verliere bei zu warmer Temperatur seine Wirkung. Ideal sei es im Gemüsefach im Kühlschrank aufgehoben. Die Christophorus-Gesellschaft mit den Krankenhäusern in Coesfeld, Nordholen und Dülmen und die Vestische Caritas-Kliniken in Datteln im Nachbarkreis Recklinghausen prüfen, ob es sinnvoll wäre, einen Verbund zu bilden. Hintergrund sei, sich bestmöglich für die sich stetig ändernden Rahmenbedingungen im Gesundheitswesen zu wappnen. Für Patienten soll sich in der regionalen Grundversorgung auf keinen Fall etwas ändern. Vorteile könnte es zum Beispiel in spezialisierten Bereichen geben. Bis zum Herbst soll der Prüfungsprozess abgeschlossen sein. Auf Basis der Ergebnisse sollen dann die zuständigen Gremien entscheiden. Weitere wichtige Meldungen des Tages hat jetzt Katharina Gausemeier im Überblick.
3: Die Polizei ermittelt die Hintergründe des Feuers in der Toilette der Lambertus-Grundschule in Davensberg. Ein Papierbehälter neben einem Waschbecken war heute Morgen in Brand geraten. Niemand wurde verletzt. Im Dülmener Dernekamp warten viele auf einen Discounter, um in der Nähe Lebensmittel einkaufen zu können. Der zuständige Ausschuss hat zugestimmt, einen Bebauungsplan aufzustellen. Geplant sind ein Norma-Markt und eine Bäckereifiliale in der Nähe des Kreisverkehrs Lüdinghauser-Hiddingsler Straße. Wir haben im Kreis Coesfeld so viele Talente, auf die wir stolz sein können. Das Tuba-Quartett des Jugendorchesters Havixbeck ist Sieger des Bundeswettbewerbs Jugend musiziert. Herzlichen Glückwunsch Julius Kneip, Mats Fennemann, Leopold Frenzer und Paul Koch.
1: Mobilitätsstationen erleichtern den Wechsel zwischen Bus, Fahrrad, Auto und Fahrgemeinschaft. In Nordholen haben jetzt die Arbeiten für eine neue Mobilitätsstation im Bereich des Gewerbegebiets Beisenbusch begonnen. Sie entsteht an dem Pendlerparkplatz hier und bindet die Bushaltestelle mit ein, von der Busse zum Bahnhof Apelhösen und ins Nordholener Ortszentrum fahren. Die künftige Mobilitätsstation bietet einen Wetterschutz, viel Licht, überdachte Fahrradparkplätze und Picknicktische.
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4: Es ist 17.33 Uhr, ist das Radio Kiepenkerl Wetter für den Kreis Coesfeld. 33 Grad haben wir zurzeit in Apelhülsen, 33 Grad haben wir ebenso hier in Dülmen beim Dülmen Beach auf dem Marktplatz. Die Sonne ist richtig gut mit dabei, bis zum Abend bleibt es trocken. Einzelne Schauer und Gewitter sind später möglich, auch in der Nacht, dann geht's runter auf Werte um 19 Grad. Der Radio Kiepenkerl Wettertrend für morgen, viel Sonne, erstmal trocken, gegen Nachmittag sind morgen und übermorgen Schauer und Gewitter möglich, maximal 31 Grad, so wird's am Wochenende.
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4: Hallo Autofahrer, soweit ist alles gut, aber schon mal ein Hinweis, die A1 Richtung Ruhrgebiet ist wegen Bauarbeiten von heute Abend 20 Uhr bis morgen früh zwischen Kamen Zentrum und dem Kreuz Dortmund Unna gesperrt. Staus Blitzer 0800 20 20 620 oder über WhatsApp.

0: Radio Kiepenkerl ist hier am Freitagnachmittag. 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Das Morgenteam Tiziana Boke und Andreas Kramer verschenken Sie heute bei der Eröffnung des Dülmen Beach, bei dem Mega-Event auf dem Marktplatz. Es gibt über 80 Veranstaltungen beim Dülmen Beach bis Ende Juli. Zum Beispiel Beachsport zum Mitmachen mit Trainerin Jasmin Becker. Du warst im vergangenen Jahr schon auf dem Beach dabei.
1: Letztes Jahr war es ja auch mein erstes Mal, so wie es für uns alle das erste Mal war. Ich war sehr aufgeregt, wenn man auf der Bühne steht, die Teilnehmer sieht, wie die sich freuen, trotz dass sie im Sandsport machen, weil das ist ja noch viel, viel anstrengender für alle, die im Sand da unten Sport machen. Und ja, ich freue mich einfach wieder dabei zu sein und wir gemeinsam eine richtig tolle Zeit haben.
0: Was bietest du diesmal an?
1: Sumba Fitness, Sumba Gold, Smoothie, Tabata und neu ist Strong Nation dabei. Das ist ein Ganzkörper-Workout auf Musik getaktet. Ich freue mich jetzt schon riesig, weil es war letztes Jahr schon super gut. Und ich weiß gar nicht, ob man

0: Hier ist Radio Kiepenkerl. Ihnen einen schönen Freitagnachmittag. Kommen Sie gerne zum Dülmen Beach. Gleich ab 18 Uhr rockt die Feuerwehrband Kanal 499 den Beach. Heute gab es die große Eröffnungsshow mit Tiziana Boge und Andreas Kramer aus dem Morgenteam. Roland, wie gefällt es Ihnen hier?
1: Super. Also ich fand es letztes Jahr schon toll, aber dieses Jahr ist ja noch mal ein bisschen besser. Also richtig klasse.
0: Auf was freuen Sie sich hier beim Dülmen Beach?
1: Ja, auf die ganzen Beachvolleyball-Sachen, weil ich bin selber Volleyballer gewesen, muss ich sagen. Aber ansonsten finde ich, ist das so eine klasse Sache hier mitten in der Stadt. Natürlich beim Volleyball geht mir das Herz auf.
0: Und was ist das für ein Feeling heute bei dem tollen Wetter?
1: Also sehr beachy, gerade jetzt hier mit dem Piraten, mit den Flamingos. Also das hat voll den Sommervibe.
0: Dankeschön, Roland. 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Klicken Sie radiokiepenkerl.de.

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1: Mit Ralf Bosse. Bei der Fußballweltmeisterschaft stehen heute vier weitere Gruppenspiele auf dem Programm. Im Mittelpunkt steht Gastgeber USA, der gegen Australien den zweiten Sieg im zweiten Spiel anpeilt. Außerdem trifft Schottland auf Marokko. Brasilien bekommt es mit WM Neuling Haiti zu tun und will seiner Favoritenrolle gerecht werden. Zum Abschluss der Nacht stehen sich noch die Türkei und Paraguay gegenüber. In mehreren Gruppen könnten damit bereits wichtige Vorentscheidungen fallen.
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2: Mit Sarah Heinz. Guten Abend. Die Straße von Hormuz soll wieder für die Schifffahrt geöffnet werden. Darauf haben sich die USA und der Iran in ihrem Rahmenabkommen geeinigt. Wie schnell das jetzt alles geht, bleibt abzuwarten. Aber der Schiffsverkehr ist zumindest wieder angelaufen. Gestern wurden 25 Durchfahrten durch die Meerenge gezählt. Das ist der stärkste Anstieg seit 2 Monaten. Danny Hopper aus dem News-Team. Der Iran hat heute ja auch mitgeteilt, wie es künftig in der Straße von Hormuz ablaufen könnte.
3: Genau, zuletzt war ja auch immer wieder über eine Maut spekuliert worden. Die nächsten 60 Tage soll hier erstmal nichts passieren. Also keine Gebühren für Sicherheit, Umweltdienstleistungen und Versicherungen. Das hat der Iran auf X mitgeteilt. Dass der Begriff Versicherungen hier auftaucht, ist neu. Das deutet nochmal darauf hin, dass der Iran tatsächlich Gebühren einführen will. In den nächsten 60 Tagen wollen die USA und Teheran ja über Details des Abkommens verhandeln, unter anderem eben auch zur Straße von Hormuz. Und das könnte nochmal knifflig werden, denn der Iran fordert ja auch Entschädigungen für den Krieg und ein Ende der Sanktionen. Und da hieß es zuletzt aus Teheran, die Straße von Hormuz sei der Weg, um Entschädigungen zu erhalten.
2: Ein weiteres Problem in der Straße von Hormuz sind ja die Seeminen.
3: Ja, denn da weiß eigentlich keiner so genau, wie viele Minen in der Meerenge überhaupt verlegt wurden. Mitte Mai hatte der US-Sender CBS News von mindestens 10 Minen berichtet und sich auf US-Geheimdienstmitarbeiter berufen. Der britische Guardian hat jetzt dagegen Schifffahrtsexperten zitiert, die von mindestens 80 Minen ausgehen. Mehrere europäische Staaten, darunter Deutschland, wollen ja bei der Räumung helfen. Verteidigungsminister Pistorius hatte gestern schon gesagt, man sei bereit. 2 Schiffe der deutschen Marine sind auch schon auf dem Weg ins Rote Meer. Man wolle schnell handlungsfähig sein, wenn das gefordert werde, sagte Pistorius.
2: Danke, Danny. Noch mehr Meldungen sind das jetzt im Überblick. Nach dem EU-Gipfel in Brüssel hat sich Bundeskanzler Merz zum Thema Haushalt geäußert. Geeinigt werden konnte sich da nicht. Merz sagte, es bräuchte am 1. Juli einen akzeptablen Vorschlag. Der letzte sei aus deutscher Sicht unbezahlbar und unausgewogen gewesen. Gegen die CDU-Bauministerin Scharrenbach wurde heute im NRW-Landtag ein Untersuchungsausschuss eingeleitet. Es geht um Vorwürfe von Mobbing und Machtmissbrauch. Die SPD hatte den Ausschuss beantragt und dafür auch Stimmen aus anderen Fraktionen bekommen. Wenn man sich beim Online-Shoppen umentscheidet, geht es ab heute einfacher weiter. Verträge im Netz lassen sich jetzt durch einen Widerrufsbutton zurücknehmen. Die neue Regelung gilt für fast alle Online-Shops, Streaming-Dienste und Plattformen, bei denen es ein gesetzliches Widerrufsrecht gibt. In mehreren Regionen in NRW warnt der Deutsche Wetterdienst heute noch bis 19 Uhr vor extremer Hitze. Der sind vor allem auch obdachlose Menschen oft ausgesetzt. Der Sozialverband VDK fordert deswegen, sie besser zu schützen. Verbandspräsidentin Bentele hat dem RND gesagt, extreme Hitze könne genauso tödlich sein wie extreme Kälte. Wichtig seien deswegen sichere, gekühlte Unterkünfte und städtische Trinkbrunnen. Meteorologen rechnen damit, dass die Hitzewelle mindestens bis Ende nächster Woche anhält. Und das waren die Nachrichten mit Sarah Heinz.
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5: Ja, jetzt am Abend von Abkühlung zu sprechen, das wäre dann auch grob fahrlässig. Also selbst in der Nacht, da liegen die Werte noch zwischen 22 und 17 Grad. Örtlich ziehen noch mal so ein paar Schauer und Gewitter durch, lokal mit Unwettergefahr. Das ist auch das, was in den nächsten Stunden anstehen kann. In der Nacht ist es dann wechselnd bewölkt, gibt eine kurze Regen- und Gewitterpause. Also von Westen aus fängt dann aber wieder alles von vorne an. Am Samstag ist es zunächst heiter bis wolkig im Tagesverlauf. Da kommen einige Quellwolken dazu und es wird noch mal sehr sonnig und auch sehr heiß bei 30 bis 35 Grad. Auch morgen sind dann Schauer und Gewitter nicht so ganz ausgeschlossen.
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5: Eben noch der Blick auf die Autobahnen. Hier dauert es mindestens 10 Minuten länger. Die A1 Dortmund-Euskirchen zwischen Burscheid und Kreuzköln-Nord 6 Kilometer Stau plus 13 Minuten. Dann die A3 Köln-Oberhausen zwischen Duisburg-Wedau und Oberhausen-Lierich 3 Kilometer Stau plus 17 Minuten. A43 Wuppertal-Recklinghausen zwischen Kreuz-Bochum und Herne-Eickel 3 Kilometer Stau 12 Minuten plus und die 46 noch Düsseldorf nach Wuppertal zwischen Wuppertal-Barm und Wuppertal-Oberbarm 4 Kilometer Stau und plus 26 Minuten.
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5: John, wir starten mal mit einem 80er in dieses heiße Wochenende jetzt von Whitney Houston. How will I know? Ich bin Andreas Grunwald. Euch einen schönen Freitagabend.

0: Na, da hängt er sich zum Schluss aber nochmal rein hier, der Moscana und der Rhythm Unknown.
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0: Tja, und ich meine, irgendwie festgestellt zu haben, so ganz fühlt es sich nicht mehr wie meine WM an. Völlig überteuerte Stadiontickets, überteuerte Stadionparkplätze, Trinkpausen für Werbung und. Fußball war mal, ich sag mal, der Sport des kleinen Mannes, Kollege Sascha Fassbender, der sagt, das ist er immer noch, zumindest manchmal.
2: Ja, in diesem Fall ist Fußball der Sport eines kleinen, besonderen Mannes. Auf Social Media geht ein Video viral. Du siehst da Kinder, die mexikanische Trikots tragen, alles so in grün. Bis auf ein Kind. Der kleine Santiago trägt da einen grünen Weihnachtspulli.
3: Ja, ist denn heute schon Weihnachten?
2: Nee, er und seine Familie können sich ein Trikot bei diesen Preisen einfach nicht leisten. Seine Geschichte berührt Mexiko so sehr, Fans sammeln Geld und davon gibt's dann ein originales Trikot plus Grußbotschaft eines mexikanischen Nationalspielers.
4: ¿Qué onda, Santi? Tocayo, ¿cómo estás?
5: Hey, hier ist Santiago Jiménez. Ich wollte dir eine dicke Umarmung schicken und hoffe, dir gefällt dein Geschenk. Pass auf dich auf.
4: Abrazo grande, cuídate.
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0: Oh, ist die richtige Bezeichnung fürs Wetter gerade, ne?
1: Ja.
0: Weit über 30 Grad, da schwitzen wir uns gemeinsam durchs Wochenende.
1: Ja, nochmal puh. Hallo, hier ist Ihr Radio Kietenkell Morgenteam, Hanna Stork.
0: Und Ansgar Borgmann. Machen Sie Trinkpausen, wie bei der Fußball-Weltmeisterschaft, und machen Sie einfach das, was Ihnen gut tut.
1: Abhängen zum Beispiel und Spaß haben beim Dülmen Beach. Frisch eröffnet. Mit ganz viel Live-Musik und Programm.
0: Da dürfen Sie bestimmt auch im Strandoutfit kommen. Sieht bei der Arbeit etwas anders aus.
1: Ja, kurze Hose bei Männern zum Beispiel oder auch Spaghetti-Träger-Top bei Frauen. Das ist so eine Sache.
0: Ja, was darf man bei der Hitze auf der Arbeit anziehen? Wir sprechen drüber zum Start in die neue Woche mit der Anwältin für Arbeitsrecht, Rebecca Worock aus Dülmen.
1: Bis dahin, schönes Wochenende. Kühlen Kopf bewahren.
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1: Um 18.30 Uhr mit Andrea Brandt. Guten Abend. Lassen Sie es bei der aktuellen Hitze ruhig angehen. Wer sich überanstrengt, riskiert einen Hitzschlag, warnt Kreisapothekersprecher Stefan Barmeier aus Coesfeld. Kopfschmerzen, Schwindel oder auch Übelkeit sind mögliche Warnsignale. Kommt es dazu?
2: Sofort an einen kühlen, schattigen Ort gehen, Flüssigkeitsausgleich durch Wasser, möglichst nicht eiskalt, kühlende Umschläge, Waschungen mit kühlem Wasser.
1: Und im Zweifel den Notruf 112 wählen. Besonders gefährdet sind in der Hitze neben kleinen Kindern ältere Menschen. Deshalb treffen Altenheime im Kreis Coesfeld Schutzmaßnahmen. Das Katharinenstift in Coesfeld und das Seniorenzentrum Coesfelder Berg beispielsweise lassen Rollladen geschlossen und lüften in den kühleren Morgen- und Abendstunden. Zusätzlich haben einige mobile Klimageräte im Einsatz. Die Stiftung zu den Heiligen Fabian und Sebastian in Osterwick überwacht die Temperaturen in einem Referenzzimmer, um gegebenenfalls für alle reagieren zu können. Sich verändernde Rahmenbedingungen fordern Kliniken und andere Gesundheitseinrichtungen heraus. Die Christophorus-Gesellschaft mit den Krankenhäusern in Coesfeld, Nordhulln und Dülmen und die Vestischen Caritas-Kliniken in Datteln im Nachbarkreis Recklinghausen prüfen jetzt, ob sie dafür in einem gemeinsamen Verbund besser aufgestellt wären. Sie betonen, an der regionalen Grundversorgung für Patienten würde sich dadurch nichts ändern. Bis zum Herbst soll der Prüfprozess so weit sein, dass die zuständigen Gremien entscheiden können. Weitere wichtige Meldungen des Tages fasst jetzt Katharina Gausemeier zusammen.
3: Die Gemeinde Ascheberg sucht nach neuen Wegen, um eine gut ausgebaute Radroute von Herber nach Hamm hinzubekommen. Denn der Ausbau des internationalen Radwegs von Holland über Münster nach Hamm führt nicht, wie erhofft, durch Ascheberg. Zu teuer, sagen die Planer. Die Polizei ermittelt die Hintergründe des Feuers in der Toilette der Lambertus-Grundschule in Davensberg. Ein Papierbehälter neben einem Waschbecken war heute Morgen in Brand geraten. Niemand wurde verletzt. Der Dülmen Beach ist seit heute Nachmittag eröffnet. Es gibt bis Ende Juli über 80 Veranstaltungen auf und um den Beach auf dem Marktplatz. 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Klicken Sie radiokiepenkerl.de.
1: Am Gewerbegebiet Beisenbusch in Nordhulln wechseln Sie künftig leichter zwischen Bus, Fahrrad, Auto und Fahrgemeinschaft. Am Pendlerparkplatz hier haben jetzt die Arbeiten für eine neue Mobilitätsstation begonnen. Sie bindet die Bushaltestelle mit ein, von der Busse zum Bahnhof Appelhülsen und ins Nordhullner Ortszentrum fahren. Die künftige Mobilitätsstation bietet einen Wetterschutz, überdachte Fahrradparkplätze und Picknicktische.
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1: Das Wetter für den Kreis Coesfeld. Heute Abend kann sich die Hitze stellenweise in ersten Gewittern entladen. Die können dann auch mal kräftig mit Hagel- oder Sturmböen ausfallen. Der Wettertrend morgen und am Sonntag tagsüber oft sonnig, weiter über 30 Grad, nachmittags und abends wieder Gewittergefahr.
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1: Hallo Autofahrer, für die Straßen im Kreis Coesfeld keine Meldungen. Schon mal dieser Hinweis für Sie. Die A1 Richtung Ruhrgebiet ist wegen Bauarbeiten von 20 Uhr bis Montag früh zwischen Kamenzentrum und dem Kreuz Dortmund-Unna gesperrt.
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4: Ja, wir haben es gerade gehört an diesem Freitagabend. Wetter bleibt heiß, die Musik hier bei uns übrigens auch. Musik gibt es jetzt von Taylor Swift.

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3: Ja, wenn man jeden Abend Tagesschau guckt, was ich gerne mache, dann bist du auch ein bisschen deprimiert gerade. Ich sage, wir brauchen Optimisten, keine Pessimisten, Freunde. Aber es ist schwer. Ja. Es gibt mittlerweile Optimisten, die sagen, in einem Jahr werden wir in Deutschland alle betteln gehen. Und die Pessimisten sagen, ja, aber bei wem? Ich weiß es nicht. Ich bin immer positiv, weißt du? Man muss doch gut drauf sein. Ich sage mal, ärgere dich nicht, wenn dir eine Taube auf den Kopf scheißt. Freu dich, dass Hunde nicht fliegen können. So was.
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1: Mit Sarah Heinz, guten Abend. Im Anschluss an den EU-Gipfel in Brüssel hat sich Bundeskanzler Merz am späten Nachmittag vor die Presse gestellt. Beim zentralen Thema EU-Haushalt ab 2028 konnte keine Einigung gefunden werden. Die bisherigen Vorschläge seien aus deutscher Sicht unbezahlbar gewesen, sagte er. Er erwartet von der irischen Ratspräsidentschaft am 1. Juli bald dann einen akzeptablen Vorschlag. Auch über die Lage im Ukraine-Krieg haben sich die Staats- und Regierungschefs der EU beraten. Da war Kanzler Merz wichtig zu betonen, dass sich im Vorfeld wirklich um diplomatische Rahmenbedingungen bemüht wurde.
2: Wir haben wichtige Fortschritte gemacht. Keir Starmer, Emmanuel Macron und ich haben mit Volodymyr Zelensky ja schon in London Eckpunkte für mögliche Friedensgespräche formuliert. Die Botschaft an Russland ist klar. Es ist jetzt an der Zeit, in ernsthafte Verhandlungen einzutreten. Es liegt nur noch an Moskau.
1: Merz sagt, er würde nach dem EU-Gipfel mit einem guten Gefühl nach Hause fahren. Die internationale Zusammenarbeit würde nach seinem Gefühl gut funktionieren. Und das sei die Voraussetzung, um einen Beitrag zu leisten zum Frieden auf der Welt. Mehr Meldungen hört ihr jetzt in der Zusammenfassung. Der Iran hat auf X mitgeteilt, dass die nächsten 60 Tage in der Straße von Hormus erstmal nichts passieren soll. Es sollen keine Gebühren für Sicherheit, Umweltdienstleistungen und Versicherungen erhoben werden. So lange ist der Zeitraum, in dem das Land mit den USA über die Details des Abkommens verhandeln will. Bei den Kommunen NRW sieht es finanziell offenbar so schlecht aus wie nie zuvor. Das Defizit liegt bei über 11 Milliarden Euro. Das sind 4 Milliarden mehr als im vergangenen Jahr und ein absoluter Höchststand. Nach dem kommunalen Finanzreport der Bertelsmann Stiftung hat NRW im Ländervergleich die höchste Pro-Kopf-Verschuldung in ganz Deutschland. Ab morgen brauchen Pendler zwischen NRW und Rheinland-Pfalz wieder mehr Geduld. Bis zum 10. Juli sind an der Bahnstrecke zwischen Köln und Mainz Bauarbeiten geplant. Bis dahin entfallen zeitweise verschiedene Halte, zum Beispiel die Hauptbahnhöfe in Köln und Bonn. Bei der Fußball-Weltmeisterschaft stehen heute Abend die USA im Fokus. Die Gastgeber treffen auf Australien. Mit einem Sieg könnten die Amerikaner den nächsten Schritt Richtung K.O.-Runde gehen. Das gilt aber auch für den Gegner. Mehr dazu von Ralf Bosse aus dem WM-Studio.
3: Die USA gehen mit viel Selbstvertrauen in das zweite Gruppenspiel dieser WM. Nach dem deutlichen 4:1 Auftaktsieg gegen Paraguay wollen die US-Amerikaner gegen Australien nachlegen und sich früh in der Tabelle absetzen. Besonders die Offensive mit dem schnellen Umschaltspiel hat zuletzt überzeugt. Australien kommt hingegen mit einem 2:0 Erfolg gegen die Türkei ins Spiel und hat gezeigt, dass das Team defensiv sehr kompakt steht und konsequent auf Konter setzt. Die USA treffen also auf einen Gegner, der wenig Räume anbietet und körperlich stark dagegen hält. Entscheidend wird sein, ob die Gastgeber Geduld behalten und die Lücken im australischen Abwehrblock finden. Das Lumen Field in Seattle dürfte mit rund 69.000 Zuschauern ausverkauft sein.
1: Danke, Ralf, für die Infos. Anschluss ist heute Abend um 9. Und das waren die Nachrichten mit Sarah Heinz.
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5: Und da sind örtlich noch Gewitter oder starke Schauer mit dabei zur Stunde. Die lassen in der Nacht dann auch nur kurz nach. Also zum Tagesstart setzen dann hier und da schon wieder neue Gewitter ein. In der Nacht noch 22 bis 17 Grad, dazu wechselnd bewölkt. Und da, wo es trocken bleibt, da gibt die Sonne dann am Samstag wieder alles. Wird am Samstag nochmal heiß und das mit Werten über 35 Grad.
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5: Und da erstmal Vorsicht, bitte auf der A4 Köln in Fahrtrichtung Aachen zwischen Düren und Langer. In beiden Fahrtrichtungen besteht da Gefahr durch Absenkung der Fahrbahn. Dann die Staus, hier dauert es mindestens 7 Minuten länger. Die A1 Köln in Fahrtrichtung Dortmund zwischen Köln-Niel und Kreuz Leverkusen 2 Kilometer Stau plus 7 Minuten. Dann die A4 Aachen in Fahrtrichtung Köln, haben wir gerade gehört, da gibt es Probleme mit der Fahrbahn. Deswegen zwischen Düren und Elsdorf 6 Kilometer Stau plus 8 Minuten. A42 Dortmund nach Kamp-Lintfort zwischen Oberhausen-Neue-Mitte und Oberhausen-Zentrum 1 Kilometer Stau plus 14 Minuten. A46 Düsseldorf nach Wuppertal zwischen Wuppertal-Barmen und Wuppertal-Oberbarmen 3 Kilometer Stau plus 23 Minuten. Und die A52 Düsseldorf nach Essen zwischen Dreieck Breitscheid und Breitscheid 1 Kilometer Stau und plus 8 Minuten.
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5: Ja, und in Sachen Sommersound, da schmeißen wir jetzt nochmal einen hinterher und zwar mit dem Safri-Duo und Two Colors und Cynical. Ich bin Andreas Grunwald, schönes Wochenende.

0: Jetzt neu bei uns Tempa City und Self-Aware. 36 oder auch 37 Grad, das war heute der Freitag, der bisher heißeste Tag des Jahres. Morgen liegen wir da auch nochmal so bei 35 Grad. Und da fragen wir uns natürlich, wie muss es erst für jemanden sein, der bei der Hitze dann auch noch draußen arbeiten muss. Kollege Stefan Rejek, du hast dich bei den Temperaturen mal zu so einem klassischen Imbisswagen aufgemacht und mit dem Inhaber gesprochen. Wie heiß war's?
1: Ey, wirklich, ich bin gestorben. Also erstmal ist dieser Imbiss auf so einem riesen Möbelhausparkplatz und ich komme da an und es ist wie ausgestorben. Wirklich so, als wäre Sonntag. Aber echt kein Wunder, da hat kein Lüftchen geweht. Dann noch dieser schwarze Parkplatzasphalt, also wirklich Horror. Knapp 35 Grad waren es da.
0: So, du hast nicht mal im Imbisswagen gestanden. Kannst da drinnen eigentlich überhaupt noch heißer werden?
1: Ja, leider wirklich. Also ich bin da reingekommen und wollte eigentlich direkt wieder raus. Da stand die Hitze wirklich noch mehr und eigentlich liebe ich ja so den deftigen Geruch von der Imbissbude, aber ey, bei dem Wetter echt nicht so geil. Ja, und auch der Inhaber Hamir Düme war echt gezeichnet von der Hitze.
2: Es ist wirklich sehr schwer auszuhalten. Also das Einzige, was wir hier haben, ist ein Ventilator. Eine Klimaanlage kommt hier nicht in Frage. Aber der Ventilator nützt auch nicht viel, weil er die warme Luft von der Fritteuse und von dem Gasgrill hier einfach durch den Wagen hin und her schleudert.
1: Ja, und der Arme steht da trotzdem jeden Tag.
0: Ja, jetzt lass hören, wie heiß war es da jetzt im Imbiss?
1: Mein Thermometer hat, pass auf, 45 Grad angezeigt. Ja, und was ich fast schon so ein bisschen lustig fand, der hatte selbst auch mal ein Thermometer bei sich im Wagen.
2: Das war letztes Jahr, wo wir 37, 38 Grad hatten, hat der Thermometer hier hinten drin an die 45 bis 50 Grad angezeigt. Und da das meine Laune richtig in den Keller gezogen hat, habe ich den Thermometer abgeschafft.
0: So, das ist natürlich auch eine Möglichkeit, damit umzugehen. Aber apropos, was macht der denn jetzt wirklich gegen die Wärme? Also wenn der Ventilator da überhaupt nichts bringt?
1: Naja, also luftige Klamotten gehen schon mal nicht. Der muss ja wegen der Fritteuse immer so eine Schürze tragen. Und Flipflops kann er auch nicht anziehen, weil manchmal das Fritteusenfett dann auf die Füße tropft. Und dann ist wirklich komplett vorbei. Der muss sich da leider wirklich anders runterkühlen.
2: Ich habe Wasser-Eis im Kühlschrank. Wenn es gar nicht mehr geht, gehe ich aus dem Wagen raus und esse halt mal Wasser-Eis.
0: Ja, bisschen Abkühlung zumindest. Dankeschön, Stefan Heiß, heißer Imbisswagen. Hoffen wir, dass es sich bald wieder ein bisschen abkühlt. Allerdings, das kann ich schon dazu sagen, ist die Abkühlung erstmal nicht in Sicht.
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2: Um 19.30 Uhr mit Andrea Brandt. Guten Abend. Lassen Sie es bei der aktuellen Hitze ruhig angehen. Wer sich überanstrengt, riskiert einen Hitzschlag, warnt Kreisapothekersprecher Stefan Barmeier aus Coesfeld. Kopfschmerzen, Schwindel oder auch Übelkeit sind mögliche Warnsignale. Kommt es dazu?
3: Sofort an einen kühlen, schattigen Ort gehen, Flüssigkeitsausgleich durch Wasser, möglichst nicht eiskalt, kühlende Umschläge, Waschungen mit kühlem Wasser.
2: Und im Zweifel den Notruf 112 wählen. Besonders gefährdet sind in der Hitze neben kleinen Kindern ältere Menschen. Deshalb treffen Altenheime im Kreis Coesfeld Schutzmaßnahmen. Das Katharinenstift in Coesfeld und das Seniorenzentrum Coesfelder Berg beispielsweise lassen Rollladen geschlossen und lüften in den kühleren Morgen- und Abendstunden. Zusätzlich haben einige mobile Klimageräte im Einsatz. Die Stiftung zu den Heiligen Fabian und Sebastian in Osterwick überwacht die Temperaturen in einem Referenzzimmer, um gegebenenfalls für alle reagieren zu können. Sich verändernde Rahmenbedingungen fordern Kliniken und andere Gesundheitseinrichtungen heraus. Die Christophorus-Gesellschaft mit den Krankenhäusern in Coesfeld, Nordhulln und Dülmen und die Vestischen Caritas-Kliniken in Datteln im Nachbarkreis Recklinghausen prüfen jetzt, ob sie dafür in einem gemeinsamen Verbund besser aufgestellt wären. Sie betonen, an der regionalen Grundversorgung für Patienten würde sich dadurch nichts ändern. Bis zum Herbst soll der Prüfprozess so weit sein, dass die zuständigen Gremien entscheiden können. Weitere wichtige Meldungen des Tages fasst jetzt Katharina Gausemeier zusammen.
4: Die Gemeinde Ascheberg sucht nach neuen Wegen, um eine gut ausgebaute Radroute von Herbern nach Hamm hinzubekommen. Denn der Ausbau des internationalen Radwegs von Holland über Münster nach Hamm führt nicht, wie erhofft, durch Ascheberg. Zu teuer, sagen die Planer. Die Polizei ermittelt die Hintergründe des Feuers in der Toilette der Lambertus-Grundschule in Davensberg. Ein Papierbehälter neben einem Waschbecken war heute Morgen in Brand geraten. Niemand wurde verletzt. Der Dülmen Beach ist seit heute Nachmittag eröffnet. Es gibt bis Ende Juli über 80 Veranstaltungen auf und um den Beach auf dem Marktplatz. 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
2: Am Gewerbegebiet Beisenbusch in Nordhulln wechseln Sie künftig leichter zwischen Bus, Fahrrad, Auto und Fahrgemeinschaft. Am Pendlerparkplatz hier haben jetzt die Arbeiten für eine neue Mobilitätsstation begonnen. Sie bindet die Bushaltestelle mit ein, von der Busse zum Bahnhof Apelhülsen und ins Nordhullner Ortszentrum fahren. Die künftige Mobilitätsstation bietet einen Wetterschutz, überdachte Fahrradparkplätze und Picknicktische.
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2: Das Wetter für den Kreis Coesfeld. Heute Abend kann sich die Hitze stellenweise in ersten Gewittern entladen. Die können dann auch mal kräftig mit Hagel- oder Sturmböen ausfallen. Der Wettertrend morgen und am Sonntag tagsüber oft sonnig, weiter über 30 Grad, nachmittags und abends wieder Gewittergefahr.
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2: Hallo Autofahrer, für die Straßen im Kreis Coesfeld keine Meldungen. Schon mal dieser Hinweis für Sie. Die A1 Richtung Ruhrgebiet ist wegen Bauarbeiten von 20 Uhr bis Montag früh zwischen Kamenzentrum und dem Kreuz Dortmund-Unna gesperrt.
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5: Ja, und musikalisch nehmen wir jetzt mal ein bisschen den Gang raus hier. Wird ein bisschen ruhiger mit Elton John jetzt und Candle in the Wind. Ich bin Andreas Grunwald, euch einen schönen Freitagabend. Goodbye.

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0: Laurel und Habit. Deutschland, ne, freut sich auf das zweite Spiel bei dieser Fußball-Weltmeisterschaft. Gegner ist die Elfenbeinküste morgen Abend. Und nach dem 7:1 Auftaktsieg ist ja jetzt doch vieles möglich.
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2: Ja, der WM-Ball rollt nur nicht immer dahin, wo die Teams ihn gerne hätten. Das haben vor allem Favoriten wie Spanien erfahren. Umso höher ist da der erste Auftritt der Nagelsmänner zu bewerten.
3: Ja, wir waren schon gut auf dem Gaspedal, bin schon über weite Strecken sehr zufrieden.
2: Jetzt also gegen die Elfenbeinküste schauen wir uns das Ganze mal sportlich an. Deutschland mit einer Siegesserie von 10 Partien braucht schon einen Anhänger am Mannschaftsbus für die extra Portion Selbstvertrauen. Aber auch das Team der Elfenbeinküste kann da fast mithalten. Sie haben nur eines der letzten 10 Spiele verloren.
4: Also ich bin mega heiß, die Jungs sind mega heiß und das Trainerteam ebenso.
2: Ja, apropos heiß, Zeit für die mittlerweile obligatorische Trinkpause.
5: Was soll diese verdammte Pause?
2: Ja, ein wirklich heiß diskutiertes Thema und es führt mich zu der grundsätzlichen Frage, hat man in einem Stadion, das auf 20 Grad runterklimatisiert wurde, wirklich mehr Flüssigkeitsbedarf? Wie ich gehört habe, ist der Bierkonsum der Fans konstant geblieben und auch im deutschen Team hat sich der Blick auf die anfänglich als Zwangspause eingeordnete Unterbrechung gewandelt. Die kurze Teamsitzung wurde gleich im ersten Spiel positiv genutzt.
6: Und dann würde ich sagen, dann können wir besser gequatscht mit der Pulle Bier.
2: Und man glaubt es kaum, einige deutsche Fans konnten sich den Fußball-Fan-Trip in die USA sogar leisten. Bei denen ist die Stimmung nach dem ersten Ergebnis natürlich bestens.
7: Wir sind die Deutschen, sie sind die Tore und danach die Lichter aus.
2: Ja, in diesem Sinne, viel Erfolg gegen die Elfenbeinküste und schönen Anpfiff.

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1: Ich bin David Büchner. Die Sparpläne der Bundesregierung treffen die Empfänger von Wohngeld besonders hart. Viele müssen mit Einbußen rechnen, einige könnten sogar leer ausgehen. Betreffen werden die Kürzungen alle bisherigen Empfänger, sagte Bauministerin Verena Huppertz der Rheinischen Post.
2: In bestehende Bescheide soll nicht eingegriffen werden, aber Wohngeld wird in der Regel für 12 Monate bewilligt. Danach muss es neu beantragt werden. Ein Drittel der Empfänger werde dann nach den Worten von Huppertz sogar komplett rausfallen. Bund und Länder müssten beim Wohngeld jeweils 1 Milliarde Euro einsparen. Die meisten Wohngeldbezieher sind Rentner und Familien. Anfang 2023 war mit dem Wohngeld-Plus-Gesetz der Kreis der Berechtigten noch deutlich ausgeweitet worden. Aus Berlin, Uli Reitinger.
1: Auch beim EU-Gipfel in Brüssel ging es um Geld. Der nächste Haushalt der Europäischen Union stand heute im Mittelpunkt der Beratungen. Ein neuer Vorschlag sieht nur kleine Kürzungen vor. Das reicht Deutschland bei weitem nicht, sagte Bundeskanzler Friedrich Merz in seinem Abschlussstatement.
3: Dieser Vorschlag, den wir jetzt von der Kommission und vom Rat haben, ist ein Vorschlag, der bei uns mindestens 15, eher 20 Milliarden Euro höhere Beiträge pro Jahr auslösen würde an den europäischen Haushalt. Und dass das angesichts unserer Haushaltslage im Augenblick nicht darstellbar ist, und zwar auf lange Zeit nicht darstellbar ist. Ich glaube, das wird jedem klar, wenn er einfach nur mal die Zahlen hört.
1: Deutschland steuert den mit Abstand größten Teil zum EU-Haushalt bei. Zigaretten sollen nach Plänen des Finanzministeriums schrittweise deutlich teurer werden. So könnte der Durchschnittspreis für eine 20er-Packung von rund 8,80 Euro im Jahr 2027 auf rund 11,40 Euro im Jahr 2030 steigen. Das geht aus einem Entwurf für die Erhöhung der Tabaksteuer hervor. Auch andere Tabakprodukte sollen teurer werden. Das soll Haushaltslöcher stopfen und die Gesundheit schützen, heißt es. Kaum unterzeichnet, schon auf die Probe gestellt. Neue Kämpfe zwischen der israelischen Armee und der libanesischen Hisbollah-Miliz gefährden das Rahmenabkommen zwischen den USA und dem Iran. Laut einem US-Regierungsvertreter wurde zwar ab heute Mittag eine neue Waffenruhe vereinbart, allerdings gab es libanesischen Sicherheitskreisen zufolge in den ersten 45 Minuten bereits 12 israelische Angriffe. Und das waren die Nachrichten mit Babette Büchner.
4: Das Wetter. Ja, jetzt am Abend von Abkühlung zu sprechen, das wäre dann auch grob fahrlässig. Also selbst in der Nacht, da liegen die Werte noch zwischen 22 und 17 Grad. Örtlich ziehen noch mal so ein paar Schauer und Gewitter durch, lokal mit Unwettergefahr. Das ist auch das, was in den nächsten Stunden anstehen kann. In der Nacht ist es dann wechselnd bewölkt, gibt eine kurze Regen- und Gewitterpause. Also von Westen aus fängt dann aber wieder alles von vorne an. Am Samstag ist es zunächst heiter bis wolkig im Tagesverlauf. Da kommen einige Quellwolken dazu und es wird noch mal sehr sonnig und auch sehr heiß bei 30 bis 35 Grad. Auch morgen sind dann Schauer und Gewitter nicht so ganz ausgeschlossen.
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4: Und so sieht das im Moment auf den Autobahnen aus. Erstmal Vorsicht auf der A1 Münster-Dortmund zwischen Kreuz Münster-Süd und Münster-Hiltrup. Besteht Gefahr durch eine Unfallstelle. Dann die Staus. Hier dauert es mindestens 5 Minuten länger. Die 1 Osnabrück-Münster zwischen Lattbergen und Gräben. 3 Kilometer Stau und plus 11 Minuten. A1 Köln-Euskirchen zwischen Hürth und Dreieck-Erftal. 2 Kilometer Stau plus 10 Minuten. Die A4 Aachen-Köln zwischen Köln Kleppenberg und Köln-Poll 4 Kilometer Stau plus 7 Minuten. Nochmal die A4 Köln jetzt in Fahrt Richtung Aachen zwischen Kreuz-Köln-Gremberg und Kreuz-Köln-Süd 4 Kilometer Stau plus 5 Minuten. A42 Dortmund-Kamp-Lindfort zwischen Oberhausen-Neue-Mitte und Oberhausen-Zentrum 1 Kilometer Stau und 10 Minuten plus. Und die 61 nach Mönchengladbach nach Koblenz zwischen Jackerath und Bedburg 1 Kilometer Stau plus 6 Minuten.
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0: Puh, ist die richtige Bezeichnung fürs Wetter gerade, ne?
1: Ja.
0: Weit über 30 Grad, da schwitzen wir uns gemeinsam durchs Wochenende.
1: Ja, nochmal puh. Hallo, hier ist Ihr Radio Kietenkell Morgenteam, Hanna Storck.
0: Und Ansgar Borgmann. Machen Sie Trinkpausen, wie bei der Fußball-Weltmeisterschaft, und machen Sie einfach das, was Ihnen gut tut.
1: Abhängen zum Beispiel und Spaß haben beim Dülmen Beach. Frisch eröffnet. Mit ganz viel Live-Musik und Programm.
0: Da dürfen Sie bestimmt auch im Strandoutfit kommen. Sieht bei der Arbeit etwas anders aus.
1: Ja, kurze Hose bei Männern zum Beispiel oder auch Spaghetti-Träger-Top bei Frauen. Das ist so eine Sache.
0: Ja, was darf man bei der Hitze auf der Arbeit anziehen? Wir sprechen drüber zum Start in die neue Woche mit der Anwältin für Arbeitsrecht, Rebecca Worock aus Dülmen.
1: Bis dahin, schönes Wochenende. Kühlen Kopf bewahren.
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1: Ich bin Babette Büchner. Wer Wohngeld bezieht, muss wegen der Sparpläne der Bundesregierung mit Kürzungen rechnen. Das kündigte Bundesbauministerin Verena Huppertz in der Rheinischen Post an. Demnach wird ein Drittel der bisherigen Wohngeldhaushalte sogar ganz rausfallen. Bund und Länder müssten beim Wohngeld jeweils 1 Milliarde Euro einsparen, so Huppertz. In bestehende Bescheide soll dabei nicht eingegriffen werden. Wenig Einigkeit gab es heute beim EU-Gipfel in Brüssel. Nicht nur bei den Beratungen zum Haushalt der Europäischen Union gab es bei den Staats- und Regierungschefs Differenzen.
2: Bei diesem EU-Gipfel wurde sehr viel Uneinigkeit deutlich. In der Frage, ob die EU Fühler nach Moskau ausstrecken soll oder darf beispielsweise. Hier gab es einen klaren Streit zwischen Deutschland und Frankreich einerseits und einigen anderen EU-Staaten andererseits. Und natürlich auch beim EU-Budget für die Jahre 2028 bis 2035. Auf dem Tisch liegt ein Vorschlag von knapp 2 Billionen Euro für 7 Jahre. Deutschland und andere Nettozahler wollen sehr viel geringere Ausgaben. Aus Brüssel, Dieter Ebeling.
1: Zigaretten sollen schrittweise deutlich teurer werden. Das Finanzministerium plant, dass der Preis für eine 20er-Packung auf 11,40 Euro im Jahr 2030 steigen soll. Das geht aus einem Entwurf für die Erhöhung der Tabaksteuer hervor.
3: Für die Regierung lohnt sich der Plan doppelt. Zum einen will sie so die Raucherquote von Jugendlichen und Erwachsenen senken. Außerdem steigen die Steuereinnahmen. Von den 11,40 Euro, die 2030 für eine 20er-Schachtel fällig werden, macht der Steueranteil ziemlich genau die Hälfte aus. Durch die schrittweise Anhebung der Tabaksteuer rechnet das Finanzministerium schon im kommenden Jahr mit Mehreinnahmen in Höhe von 756 Millionen Euro. 2030 sollen es satte 3,6 Milliarden Euro sein. Aus Berlin, Uli Reitinger.
1: Zehntausende Musikfans, Hitze und dann dunkle Wolken am Himmel. Wegen eines Unwetters ist das Southside Festival in Baden-Württemberg am Abend vorübergehend unterbrochen worden. Die Veranstalter riefen dazu auf, Schutz in den eigenen Fahrzeugen zu suchen. Das Southside und das gleichzeitig stattfindende Hurricane in Niedersachsen gehören zu den größten Rockfestivals in Deutschland. Und das waren die Nachrichten mit Babette Büchner.
4: Das Wetter.
5: Und da sind örtlich noch Gewitter oder starke Schauer mit dabei zur Stunde. Die lassen in der Nacht dann auch nur kurz nach. Also zum Tagesstart setzen dann hier und da schon wieder neue Gewitter ein. In der Nacht noch 22 bis 17 Grad, dazu wechselnd bewölkt. Und da, wo es trocken bleibt, da gibt die Sonne dann am Samstag wieder alles. Wird am Samstag nochmal heiß und das mit Werten über 35 Grad.
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5: Nochmal mit dem Hinweis, fahrt vorsichtig. Derzeit gefährden Unwetter den Verkehr hier bei uns in NRW. Da liegen immer wieder Gegenstände auf irgendwelchen Fahrbahnen, also teilweise abgeknickte Äste oder halt auch ganze Bäume. Dann haben wir noch Staus, hier dauert es mindestens 10 Minuten länger auf der A1 Osnabrück-Münster zwischen Lattbergen und Greven, 3 Kilometer Stau, 20 Minuten plus. Dann die 1 Münster nach Dortmund zwischen Kamener Kreuz und Unna, 1 Kilometer Stau und plus 13 Minuten. Die A2 Dortmund-Hannover zwischen Dortmund-Nordost und Lünen-Süd, 1 Kilometer Stau plus 13 Minuten. A2 Hannover-Dortmund zwischen Kamenberg-Kamen und Lünen-Süd, 2 Kilometer Stau plus 13. A560 St. Augustin-Hennef zwischen Niederpleis und Hennef-West, 2 Kilometer Stau und plus eine Viertelstunde. Und die 560, die Gegenrichtung Hennef nach St. Augustin zwischen Hennef-West und Kreuzbronn-Siegburg, da im Moment 1 Kilometer Stau und 10 Minuten plus.
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5: So, und ich freue mich gleich auf Nalen & Kane und Beachball. Ich glaube, wann war es? Ende der 90er, 1997 ungefähr. Da hämmerte das Ding durch die Clubs und Diskotheken. Immer noch sehr angesagt, der funktioniert immer noch, der Song. Vor allen Dingen bei diesem Wetter hier. Spielen wir gleich.

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0: Mark Forster und ein Lied. Jetzt gibt's ein bisschen was zum Streamen. Und zwar, wer Netflix-Abo hat, dem begegnet, also immer häufiger, der Name Harlan Coben. Krimi-Fans, die kennen den Bestseller-Autor schon lange. Aber seit Coben einen Netflix-Deal da in der Tasche hat, wird so ziemlich alles von ihm verfilmt, was er geschrieben hat. Diese Woche gibt's die nächste neue Serie mit seinem Namen bereits im Titel. Film- und Serienexperte Jörg Albrecht.
1: Genau, natürlich auch wieder ein Bestseller, nämlich Harlan Cobens Nur für dein Leben. Noch recht frisch, erst vor 3 Jahren ist der Roman erschienen. Die Geschichte von David Burroughs, der eine lebenslange Haftstrafe verbüßt, weil er vor 5 Jahren seinen kleinen Sohn Matthew getötet haben soll.
2: Da ist was, das ich dir zeigen muss. Ich glaube, Matthew lebt noch.
1: Auf einem Foto, das seine Schwägerin ihm beim Besuch im Gefängnis präsentiert, ist ein Junge mit einem markanten Muttermal zu sehen. Genauso eins, wie es Matthew hatte.
3: Matthew ist da draußen. Ich finde ihn und bringe ihn nach Hause.
1: Ja, was schwierig werden dürfte, wenn man weggesperrt ist. Also wird David wohl aus dem Knast ausbrechen müssen. Und, na guck an, das macht er auch.
2: Wann genau hast du beschlossen auszubrechen?
3: Das ist irgendwie passiert.
2: Irgendwie passiert?
0: Ein Krimis, ne? Da passieren ja oft die unglaublichsten Dinge. Hauptsache, sie sind spannend. Sind sie das bei Nur für dein Leben auch?
1: Naja, man muss hier schon so einiges wegstecken und akzeptieren, was die Handlung betrifft. Aber wenn dir das gelingt, dann wirst du mit den 8 Folgen von Harlan Cobens Nur für dein Leben richtig gut unterhalten. In der Hauptrolle übrigens, da sehen wir Avatar-Star Sam Worthington.
0: So, dann bleiben wir mal bei Netflix, kommen von David Burroughs zu The Burroughs, so heißt eine andere neue Serie.
1: Ja, diesmal ist Burroughs, schreibt sich ein bisschen anders. Kein Nachname, sondern der Name eines hübschen Ortes in der Wüste von New Mexico.
4: Willkommen in The Burroughs, wo Sie die schönste Zeit Ihres Lebens haben.
5: Ziemlich ironisch, wenn man bedenkt, dass man zum Sterben herkommt.
1: In The Burroughs sollen Senioren wie Sam glückliche letzte Tage verbringen. Und auf den ersten Blick sieht es hier auch idyllisch aus. Auf den zweiten allerdings...
6: Es ist hier.
7: Was tut es da?
6: Es staut uns an.
1: Was unsere Seniorentruppe da anstarrt, das verrate ich nicht. Aber wer Lust auf eine originelle Rentnerversion von Stranger Things hat, der ist bei The Burroughs genau richtig.
0: Also The Burroughs und Harlan Cobens nur für dein Leben. 2 neue Netflix-Serien vorgestellt von Jörg Albrecht. Dankeschön unserem Fachmann für Film und Streaming.
8: Ich hab die Unterseite.

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1: Einen Zeitverlust von 12 Minuten oder mehr gibt es auf diesen Strecken hier. A1 Osnabrück-Münster zwischen Lattbergen und Greven. 2 Kilometer Stau und plus 16 Minuten. Die 2 Dortmund jetzt nach Hannover zwischen Dortmund-Nordost und Lünen-Süd. 1 Kilometer Stau plus eine Viertelstunde. A2 Hannover-Dortmund zwischen Kamenberg-Kamen und Lünen-Süd. 2 Kilometer Stau plus 14 Minuten. Und die 3 Köln nach Oberhausen zwischen Solingen und Kreuzhilden. 2 Kilometer Stau, da plus 13 Minuten.
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1: 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Tja, und weiter geht's durch den Freitagabend jetzt mit Alle Farben.
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0: Number One haben wir gespielt von Nico Santos. Und morgen spielt ihr dann wieder, und zwar um einen wunderschönen Urlaub.
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1: Ich bin Ursula Winkler. Die Sparpläne der Bundesregierung treffen die Empfänger von Wohngeld besonders hart. Viele müssen mit Einbußen rechnen, einige könnten sogar leer ausgehen. Die Kürzungen beim Wohngeld würden leider alle bisherigen Empfänger betreffen, so Bauministerin Huberts in der Rheinischen Post.
2: In bestehende Bescheide soll nicht eingegriffen werden, aber Wohngeld wird in der Regel für 12 Monate bewilligt. Danach muss es neu beantragt werden. Ein Drittel der Empfänger werde dann nach den Worten von Hubert sogar komplett rausfallen. Bund und Länder müssten beim Wohngeld jeweils 1 Milliarde Euro einsparen. Die meisten Wohngeldbezieher sind Rentner und Familien. Anfang 2023 war mit dem Wohngeld-Plus-Gesetz der Kreis der Berechtigten noch deutlich ausgeweitet worden. Babit Büchner, Berlin.
1: Kaum unterzeichnet, schon auf die Probe gestellt. Neue Kämpfe zwischen der israelischen Armee und der libanesischen Hisbollah-Miliz gefährden das Rahmenabkommen zwischen den USA und dem Iran. Laut einem US-Regierungsvertreter wurde zwar am Nachmittag eine neue Waffenruhe vereinbart, allerdings gab es libanesischen Sicherheitskreisen zufolge in den ersten 45 Minuten bereits 12 israelische Angriffe. Auf der Suche nach einem vermissten Säugling in Renningen bei Stuttgart haben die Ermittler die Leiche eines Babys gefunden. Die Maßnahmen zur Identifizierung dauern aber noch an.
3: Es ist einer dieser Fälle, der mehr Fragen aufwirft als Antworten gibt. Klar ist nur, das Baby lag um kurz vor Mitternacht in seinem Kinderwagen und kurz später stellten die Eltern die Vermisstenanzeige. Der Rest sind Fragen. Stand der Kinderwagen draußen und wurde das Baby dort allein gelassen? Kam dann jemand und entführte den 3 Monate alten Säugling? Polizei und Staatsanwaltschaft halten sich sehr zurück und lassen die Fragen für uns alle erstmal unbeantwortet im Raum stehen. Mit 50 Beamten, 40 Suchhunden, Drohnen mit Wärmebildkamera und mit Hubschraubern suchte die Polizei nach dem Baby mit tragischem Ausgang. Uli Reitinger, Nachrichtenredaktion.
1: US-Präsident Trump hat in einem Interview behauptet, Italiens Ministerpräsidentin Meloni habe ihn beim G7-Gipfel um ein Foto angebettelt. Die Regierungschefin reagierte prompt und bezeichnete das in einem Instagram-Video als erfunden. Sie und Italien würden niemals flehen, so Meloni. Italiens Außenminister Tajani sagte wegen Trumps Aussagen einen für kommende Woche geplanten Besuch in den USA ab. Und das waren die Nachrichten mit Ursula Winkler.
4: Das Wetter.
5: Jetzt in der Nacht noch wechselnd bewölkt, örtlich lassen Gewitter langsam nach. Da können aber von Westen auch zum Tagesstart dann schnell neue Gewitter aufziehen. Morgen dann am Samstag ja wieder überall sehr sonnig und heiß mit 30 bis 35 Grad. Örtlich können aber auch mal Schauer oder Gewitter mit dabei sein.
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5: Und eben noch der Blick auf die Autobahn. Mindestens 10 Minuten plus auf diesen Strecken hier. A1 Osnabrück-Münster zwischen Lattbergen und Greven 2 Kilometer Stau. Da plus 12 Minuten. Dann die 1 Münster nach Dortmund. Zwischen Kamen-Zentrum und Kreuz-Dortmund unter 1 Kilometer Stau, hier plus 10 Minuten. Die 2 Dortmund-Hannover zwischen Dortmund-Nordost und Lünen-Süd, 1 Kilometer Stau, immer noch plus 12. Und die A3 Köln-Oberhausen zwischen Solingen und Kreuzhilden, 2 Kilometer Stau, da plus 19 Minuten.
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5: Ja, und gleich hier bei uns die neue WM-Hymne von Shakira. Vorher starten wir mit ein bisschen was Ruhigem von Seal. Hier ist er mit Kiss from a Rose. Ich bin Andreas Grunwald. Schönen Freitagabend.

0: mega musikalisch flott unterwegs mit Bebe Rexha und New Religion. Und es ist irgendwie wie immer. Also es heißt, erst wenn unsere Mannschaft erstmal gewonnen hat mit 7:1, ne, dann startet hier der Run auf die Trikots. Atze hat sich auch eins besorgt, also pünktlich vom zweiten Spiel.
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3: Ja, nee, ist klar. So, was ist denn jetzt eigentlich mit WM-Fieber? Geht die Temperatur hoch oder nicht? Ich gebe es ja zu, am Anfang war ich auch ein bisschen zurückhaltend. Aber nachdem wir unseren Angstgegner Curaçao 7:1 geschlagen haben, ist doch jetzt alles drin. Ich würde sogar sagen, das Finale ist jetzt Pflicht. Und da sagt man immer, es gibt keine Großen mehr im Weltfußball. Stimmt, hier Brasilien 1:1 gegen Marokko. Niederlande 2:2 gegen Japan. Spanien, halt dich fest, Spanien verliert 0:0 gegen die Kapverden. Das ist ja nicht mal ein richtiges Land, das ist eine Inselgruppe. Die können surfen und angeln, aber doch kein Fußball spielen. Ja, jetzt habe ich große Fresse, ja. Wir sprechen uns wieder, wenn wir gegen die Kapverden im Finale ins Elfmeterschießen müssen. Ja, ihr seht's doch selber. Alles kann, nix muss bei dieser WM. Und deshalb muss jetzt vor dem zweiten Gruppenspiel bei uns die Euphorie ausbrechen. Ab jetzt wird alles von der WM mitgenommen. Da wird halt auch nachts um 3 geguckt. Auch in der Woche. Dann ist man halt mal morgens müde. Ja und? Wenn euer Chef euch wirklich braucht, dann hat er dafür Verständnis. Und wenn nicht, ja, dann braucht er euch auch nicht. So hätten wir das auch geklärt.
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1: Und aufgrund der Wettersituation hier bei uns im Land gibt es immer noch Probleme auf den Autobahnen. Zwei weitere Meldungen dazugekommen. Die A3 Arnheim-Oberhausen zwischen Hamminkeln und Wesel ist der rechte Fahrstreifen bis auf Weiteres erstmal gesperrt. Und die A3 Oberhausen-Köln zwischen Kreuz Leverkusen und Leverkusen-Zentrum. Da ist in beiden Fahrtrichtungen Wasser auf der Fahrbahn das Problem. Es gibt zahlreiche Meldungen auch über Bäume auf der Fahrbahn und Äste. Also fahrt überall vorsichtig im Land. Die Staus noch A1 Osnabrück-Münster zwischen Lattbergen und Greven 2 Kilometer Stau plus 8 Minuten. A1 Münster-Dortmund zwischen Kamener Kreuz und Kreuz Dortmund Unna 2 Kilometer Stau plus 11 Minuten. Die A2 Dortmund-Hannover zwischen Dortmund Nordost und Lünen Süd 1 Kilometer Stau plus 13. Und die 3 noch Köln-Oberhausen zwischen Solingen und Kreuzhilden 2 Kilometer Stau und plus eine Viertelstunde.
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1: Und gleich hier bei uns am Freitagabend Musik von den Ärzten. Jetzt starten wir erstmal mit neuer Musik und die kommt von Holly Humberstone und To Love Somebody. Ich bin Andreas Grunwald. Schönen Freitagabend.

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0: das hier Billie Eilish und Birds of a Feather. Und mit einem überzeugenden 7:1 gegen den WM-Exoten Curaçao ist das deutsche Team in die WM gestartet. Jetzt am Wochenende steht der erste Härtetest an. Morgen um 22 Uhr, da geht's gegen die Elfenbeinküste. Und Kollege Sascha Fassbender, der nimmt den Gegner jetzt mal für uns ganz genau unter die Lupe.
1: Das wird nicht so einfach. Die Nationalmannschaft trägt den Spitznamen Die Elefanten. Und mit ordentlich Wucht und Selbstvertrauen spielt das Team auch. Fußballhistorisch hat die Elfenbeinküste auch große Namen hervorgebracht. Didier Drogba ist bis heute eine absolute Ikone. Die Fußballsprache des Landes ist eindeutig, laut, leidenschaftlich und orange. Und abseits des Platzes, da können wir sagen, der Name Elfenbeinküste stammt noch aus der Kolonialzeit. Häufig wird deswegen der französische Staatsname Côte d'Ivoire genutzt. Das Land liegt in Westafrika, hat rund 32 Millionen Einwohner und ist etwas kleiner als Deutschland. Und noch ein kleiner Funfact für euch. Côte d'Ivoire ist der weltweit größte Produzent von Kakao. Also Deutschland muss aufpassen, das wird kein Zuckerschlecken.

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1: Ich bin Ursula Winkler. Die Zivilbevölkerung soll besser vor Bedrohungen von außen geschützt werden. Darauf haben sich die Innenminister von Bund und Ländern auf ihrer Konferenz in Hamburg geeinigt. Bis 2029 soll Deutschland krisenfester werden.
2: Bei früheren Innenministertreffen stand die Migration ganz oben auf der Tagesordnung. Nun haben hybride Angriffe und unsichere Weltlage den Fokus verschoben. Es geht um zivile Verteidigungsfähigkeit. Und das erklärt auch den Gastauftritt von Verteidigungsminister Pistorius bei den Innenministern. Denn laut Bundesinnenminister Dobrindt sind Bevölkerungsschutz und Bundeswehr zwei Seiten einer Medaille. Von Dobrindt erwarten die Ressortchefs der Länder, dass er bald ein Schutzraumkonzept vorlegt. Dirk Zeitler, Berlin.
1: Bisherige Empfänger von Wohngeld müssen wegen der Sparpläne der Bundesregierung künftig mit Einbußen rechnen. Die Kürzungen würden leider alle bisherigen Empfänger betreffen, kündigte Bundesbauministerin Huberts in der Rheinischen Post an. Huberts zufolge wird ein Drittel der bisherigen Wohngeldhaushalte sogar rausfallen. In bestehende Bescheide werde aber nicht eingegriffen. Zigaretten sollen schrittweise deutlich teurer werden. Das Finanzministerium plant, dass der Preis für eine 20er-Packung von 8,50 Euro im kommenden Jahr auf 11,40 Euro im Jahr 2030 steigen soll. Das geht aus dem Entwurf für die Erhöhung der Tabaksteuer hervor.
3: Für die Regierung lohnt sich der Plan doppelt. Zum einen will sie so die Raucherquote von Jugendlichen und Erwachsenen senken. Außerdem steigen die Steuereinnahmen. Von den 11,40 Euro, die 2030 für eine 20er-Schachtel fällig werden, macht der Steueranteil ziemlich genau die Hälfte aus. Zusätzliches Geld, das in die Konsolidierung des Haushalts fließen kann, und das ist wirklich nicht wenig. Durch die schrittweise Anhebung der Tabaksteuer rechnet das Finanzministerium schon im kommenden Jahr mit Mehreinnahmen in Höhe von 756 Millionen Euro. 2030 sollen es satte 3,6 Milliarden Euro sein. Uli Reitinger, Berlin.
1: Viele Menschen sparen aktuell bei eher unnötigen Ausgaben. Das zeigt eine Umfrage für das Preisvergleichsportal Idealo. Am häufigsten wird bei Bekleidung und Accessoires, Hobby- und Freizeitbedarf, Elektronik sowie Wohn- und Haushaltsartikeln gespart. Im Freizeitbereich trifft es besonders die Gastronomie, Kinos, Konzerte und das Nachtleben. Und das waren die Nachrichten mit Ursula Winkler.
4: Das Wetter.
5: Jetzt in der Nacht wird es nicht viel kühler. Da messen wir immer noch Werte, die liegen so zwischen 22 und 17 Grad. Dazu ist es weiter wechselnd bewölkt. Schauer und Gewitter sind hier und da auch noch vertreten. Die klingen nur langsam ab. Von Westen kommen später aber auch schon wieder neue mit dazu. Ist aber nicht überall in NRW der Fall. In vielen Regionen ist es einfach nur sonnig und heiß morgen. Das mit Werten zwischen 30 und 35 Grad.
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5: Und hier und da kommt es immer noch zu Unwetterschäden auf den Fahrbahnen. Vorsicht bitte auf der 43. Münster-Recklinghausen zwischen Senden und Nottuln, Gefahr durch Gegenstände auf dem linken Fahrstreifen. Die A44 Dortmund-Kassel, da liegt zwischen Büren und Kreuz Wünnenberg-Haaren ein Baum auf der Fahrbahn, da vorsichtig fahren. Und die 59 Bonn-Köln zwischen Lind und Wahn besteht Gefahr durch eine Unfallstelle. Die Staus noch, hier dauert es mindestens 8 Minuten länger. Die A1 Münster-Dortmund zwischen Kamener Kreuz und Kreuz Dortmund-Unna, 1 Kilometer Stau plus 9 Minuten. Dann die A2 Dortmund-Hannover zwischen Dortmund-Nordost und Lünen-Süd, 2 Kilometer Stau plus eine Viertelstunde. Und die A3 Köln-Oberhausen zwischen Solingen und Mettmann, 1 Kilometer Stau und plus 12 Minuten.
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5: Ja, und in dieser letzten Stunde des Tages nochmal neue Musik dabei von den Stones. Spielen wir gleich, müsst ihr euch noch ein bisschen gedulden. Starten jetzt erstmal mit Leonie und Don't Worry. Ich bin Andreas Grunwald, schönen Freitagabend.

0: Auch schon ein Klassiker, ne? Von Cher. Strong Enough. 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
1: Und da haben wir immer noch zwei Staus mit dabei. Die A2 Dortmund-Hannover zwischen Dortmund-Nordost und Lünen-Süd. 2 Kilometer Stau plus 12 Minuten. Und die A3 Köln-Oberhausen zwischen Solingen und Mettmann. 1 Kilometer Stau da plus 11 Minuten. Da wo es geht, euch unterwegs eine gute Fahrt.
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1: Und gleich hier bei uns Natasha Bedingfield und Ann Britton. Und vorher gehen wir schon mal ein bisschen ruhiger an, jetzt mit James Arthur und Impossible. Ich bin Andreas Grunwald, euch eine angenehme Nacht zusammen.

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0: Tja, ich nehme an, die habt ihr erkannt, die Backstreet Boys und Everybody. Gleich bei uns, Alex Warren.
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2: Wie, die Tage werden jetzt wieder kürzer? Nee, bin ich noch gar nicht bereit zu. Ich habe doch eben erst die Weihnachtsdeko abgenommen. Und in ein paar Wochen gibt's schon wieder neue zu kaufen. Naja, wenigstens fällt der längste Tag des Jahres mal auf ein Wochenende. Gefühlt ist der bei mir sonst immer nur montags. In Schweden wird das ja richtig gefeiert. Midsommar. Ganz alte Tradition. Da lassen sie die Natur, Licht und auch die Fruchtbarkeit hochleben. Man stellt eine Stange auf und tanzt drumherum. Haha, die Schweden wissen, wie man Party macht. In England wird das auch gefeiert bei Stonehenge. Das sind so riesige Steine, die vor 4.500 Jahren dahingestellt wurden, als hätte eine Riesenfamilie mit Bauklötzen gespielt. Ist recht spirituell angehaucht, auch wer da so hingeht. Optisch bist du da irgendwo zwischen Mittelaltermarkt und Herr der Ringe-Cosplay. Vielleicht ist es aber auch nur kalt und deswegen gehen sie alle in ihren alten Decken dahin. Trotzdem, der Sommer fängt doch jetzt erst an, also gönnt euch eine extra Portion Freibad-Pommes. Das sind frittierte Sonnenstrahlen.
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1: Ich bin Ursula Winkler. Die Innenminister von Bund und Ländern wollen konsequenter gegen bandenmäßigen Sozialmissbrauch vorgehen. Zur Bekämpfung organisierter Täterstrukturen sei es von zentraler Bedeutung, effektive Maßnahmen zur Prävention, Aufdeckung und Strafverfolgung zu ergreifen, heißt es in einem Beschluss der Innenministerkonferenz.
2: Hintergrund sind vor allem Fälle, in denen Banden EU-Bürger aus Südosteuropa nach Deutschland geholt und in Scheinarbeitsverhältnisse gebracht hatten, damit sie als Aufstocker Anspruch auf Sozialleistungen erlangen. Zum Teil wurden diese Menschen in sogenannten Schrottimmobilien untergebracht. Polizei, Familienkassen, Jobcenter und Ausländerbehörden sollen enger zusammenarbeiten, um das zu verhindern. Die Innenminister wollen sich außerdem auf EU-Ebene dafür einsetzen, den Zugang von EU-Ausländern zu Sozialleistungen in Deutschland künftig an eine umfassende Beschäftigung zu knüpfen. Tine Klimach, Nachrichtenredaktion.
1: Die Verbraucherschutzminister der Länder dringen beim Bund auf einen nationalen Aktionsplan zur leichteren Abschaltung von Fake-Shops. Gefälschte Online-Shops müssten schneller vom Netz genommen werden. Dafür brauche es effektivere Verfahren als bisher, hieß es.
3: Sie sehen aus wie echte Online-Shops, sind aber Fallen. Denn sie verkaufen Online-Waren, die sie nie verschicken, ob Handys, Sneaker oder Fahrräder. Angesichts der Fußball-WM warnen Verbraucherschützer auch vor betrügerischen Angeboten von Fanartikeln und Tickets. Mit Fake-Shops im Internet nehmen Betrüger mitunter Millionen ein. Doch wie kann man sich vor dem Betrug schützen? Verbraucherzentralen raten dazu, über einen Fake-Shop-Finder vor einer Bestellung zu prüfen, ob ein Anbieter seriös ist. Zeitler, Berlin.
1: Jetzt ist der Verdacht bittere Gewissheit. Das tot aufgefundene Kleinkind nahe Stuttgart ist wegen eines Hitzeschlags im Auto gestorben. Das habe die Obduktion ergeben. Gegen die Mutter wird wegen des Verdachts der fahrlässigen Tötung ermittelt. Sie war laut Polizei fest davon überzeugt, ihre Tochter im Kindergarten abgegeben zu haben. Als sie das Mädchen am Nachmittag abholen wollte und das Kind nicht dort gewesen sei, habe sie es im Auto entdeckt. Zum Fußball. Die USA ziehen nach Mexiko als zweiter Gastgeber vorzeitig in die K.O.-Runde der WM ein. Die Amerikaner besiegten Australien mit 2:0 und hatten damit einen traumhaften WM-Start mit 2 Siegen in 2 Spielen. Für Australien ist das Weiterkommen nach dem Auftaktsieg gegen die Türkei weiterhin möglich.
4: Das Wetter.
5: Es kann jetzt nachts immer mal wieder gewittern, 22 bis 17 Grad. Tagsüber wird es dann wieder krass heiß, 35 Grad, dazu erst heiter heute. Dann ziehen aber vereinzelt neue Schauer und Gewitter auf. Am Sonntag ist es ähnlich, auch hier Unwetter mit Schauern und Gewittern möglich, stellenweise zumindest, und bis 32 Grad dann am Sonntag.
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6: Hier die aktuelle Verkehrslage. A1 Münster-Dortmund zwischen Carmen-Zentrum und Kreuz Dortmund-Unna, 1 Kilometer Stau, 17 Minuten Zeitverlust. Weiterhin auf der A3 Köln-Oberhausen zwischen Solingen und Mettmann, 2 Kilometer stockender Verkehr, 13 Minuten Verzögerung. Und zusätzlich auf der A43 Recklinghausen-Wuppertal zwischen Kreuz Recklinghausen und Recklinghausen-Hochlamark, 1 Kilometer zähfließender Verkehr. Wir wünschen allen unterwegs gute Fahrt.
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5: Hallo zusammen, wir genießen gerade die vergleichsweise kühle Luft im Vergleich zu tagsüber zumindest. Wir begleiten euch durch die Nacht gleich mit dem großartigen Paul McCartney und Hope of Deliverance und vorher noch The Weeknd mit Dancing vor allen Dingen. Dancing.

0: was soll ich sagen? Das war ein knappes 7:1. Gegen den WM-Exoten Curaçao ist das deutsche Team hervorragend in die WM gestartet. Jetzt am Wochenende, nämlich morgen, steht der erste Härtetest an. Morgen Abend um 22 Uhr geht es nämlich gegen die Elfenbeinküste. Und der Kollege Sascha Fassbender nimmt unseren Gegner für uns mal unter die Lupe.
1: Das wird nicht so einfach. Die Nationalmannschaft trägt den Spitznamen Die Elefanten. Und mit ordentlich Wucht und Selbstvertrauen spielt das Team auch. Fußballhistorisch hat die Elfenbeinküste auch große Namen hervorgebracht. Didier Drogba ist bis heute eine absolute Ikone. Die Fußballsprache des Landes ist eindeutig, laut, leidenschaftlich und orange. Und abseits des Platzes, da können wir sagen, der Name Elfenbeinküste stammt noch aus der Kolonialzeit. Häufig wird deswegen der französische Staatsname Côte d'Ivoire genutzt. Das Land liegt in Westafrika, hat rund 32 Millionen Einwohner und ist etwas kleiner als Deutschland. Und noch ein kleiner Funfact für euch. Côte d'Ivoire ist der weltweit größte Produzent von Kakao. Also Deutschland muss aufpassen, das wird kein Zuckerschlecken.

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1: Hier die aktuelle Verkehrslage. A1 Münster-Dortmund zwischen Kamener Kreuz und Kreuz Dortmund-Unna. 2 Kilometer Stau, 25 Minuten Zeitverlust. Weiterhin auf der A3 Köln-Oberhausen zwischen Solingen und Mettmann. 1 Kilometer stockender Verkehr, 11 Minuten Verzögerung. Zusätzlich auf der A30 Osnabrück-Bad Oeynhausen zwischen Bad Oeynhausen-Ost und Kreuz Bad Oeynhausen. 2 Kilometer zähfließender Verkehr und darüber hinaus auf der A43 Recklinghausen-Wuppertal zwischen Kreuz Recklinghausen und Recklinghausen-Hochlamark. 1 Kilometer Stau. Wir wünschen allen unterwegs gute Fahrt.
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2: Wo zur Hölle ist mein Ehemann? Fragt Ray in ihrem Song Where is my Husband? Bei dieser Hitzewelle gerade würde ich tippen, er ist entweder im Pool, falls vorhanden, oder im Keller. Oder mit dem Kopf im Kühlschrank. Oder er reibt sich gerade mit Eis ein. Kommt gut durch die Hitze dieser Tage. Hier ist Ray. Where is my husband?

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1: Ich bin Ursula Winkler. Die Innenminister von Bund und Ländern wollen bis spätestens 2029 Maßnahmen umsetzen, um den Schutz der Zivilbevölkerung zu verbessern. Darauf haben sie sich bei ihrer Konferenz in Hamburg geeinigt. Unter anderem sollen demnach eine widerstandsfähige IT-Architektur und bessere Möglichkeiten für eine abgesicherte Kommunikation geschaffen werden. Die Selbstschutzkompetenz der Bevölkerung soll durch Zivilschutzkurse und die Vermittlung notwendiger Kenntnisse an Schulen verbessert werden. Das Abkommen zwischen den USA und dem Iran sieht vor, dass die Straße von Hormuz geöffnet wird. Soll die deutsche Marine dabei helfen, dass das dauerhaft so bleibt? Im ZDF-Politbarometer sind 57% der Befragten dafür.
2: Das Ergebnis ist schon ein bisschen überraschend, denn wir reden hier im schlimmsten Fall über eine handfeste militärische Konfrontation mit dem Iran, der die Kontrolle über die Meerenge hat. 38% wollen dieses Risiko nicht eingehen und finden, Deutschland soll sich da raushalten. Aktuell sind allerdings schon zwei Schiffe der deutschen Marine auf dem Weg in die Region. An Bord sind 140 Soldaten. Die könnten helfen, die Meerenge von Minen zu befreien. Ob die deutschen Kräfte wirklich zum Einsatz kommen, ist noch völlig offen. Wir sind jedenfalls ready, sagt Verteidigungsminister Pistorius. Uli Reitinger, Berlin.
1: Beim EU-Gipfel ist es um die Beratungen zum Haushalt der Europäischen Union gegangen. Es geht um Billionensummen. Deutschland trägt dem mit Abstand größten Teil bei. Kein Wunder, dass Kanzler Merz darauf besteht, den Umfang des Haushalts möglichst gering zu halten.
3: Bei diesem EU-Gipfel wurde sehr viel Uneinigkeit deutlich. In der Frage, ob die EU Fühler nach Moskau ausstrecken soll oder darf, beispielsweise. Hier gab es einen klaren Streit zwischen Deutschland und Frankreich einerseits und einigen anderen EU-Staaten andererseits. Und natürlich auch beim EU-Budget für die Jahre 2028 bis 2035. Auf dem Tisch liegt ein Vorschlag von knapp 2 Billionen Euro für 7 Jahre. Deutschland und andere Nettozahler wollen sehr viel geringere Ausgaben. Dieter Ebeling, Brüssel.
1: Zum Fußball. Die USA ziehen nach Mexiko als zweiter Gastgeber vorzeitig in die K.O.-Runde der WM ein. Die Amerikaner besiegten Australien mit 2:0. Für Australien ist das Weiterkommen nach dem Sieg gegen die Türkei noch möglich.
4: Das Wetter.
5: 22 bis 17 Grad aktuell. Das ist im Vergleich zu tagsüber noch echt angenehm. Dazu kann es jetzt in der Nacht ab und zu noch gewittern. Tagsüber heute dann erstmal heiter bis wolkig. Dann können auch hier Unwetter aufziehen mit Schauern und Gewittern. Aber nicht überall bei uns im Land, nur stellenweise. Bis 35 Grad, also wieder richtig heiß. Sonntag bis 32 Grad und auch hier örtlich Unwetter möglich.
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6: Hier die aktuelle Verkehrslage. A1 Osnabrück-Münster zwischen Flughafen Münster-Osnabrück und Greven. 1 Kilometer Stau. Im weiteren Verlauf zwischen Kamenner Kreuz und Kreuz Dortmund-Unna. 2 Kilometer stockender Verkehr, 19 Minuten Verzögerung. Zusätzlich auf der A3 Köln-Oberhausen zwischen Solingen und Mettmann 1 Kilometer zähfließender Verkehr. Und darüber hinaus auf der A43 Recklinghausen-Wuppertal zwischen Kreuz Recklinghausen und Recklinghausen-Hochlarmark. 1 Kilometer Stau. Wir wünschen allen unterwegs gute Fahrt.
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5: Eine schöne Nacht mit uns. Hallo zusammen. Und wir starten mit großartiger Mucke von Phil Collins. Das ist You Can't Hurry Love.

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3: Ja, wenn man jeden Abend Tagesschau guckt, was ich gerne mache, dann bist du auch ein bisschen deprimiert gerade. Ich sage, wir brauchen Optimisten, keine Pessimisten, Freunde. Aber es ist schwer. Ja. Es gibt mittlerweile Optimisten, die sagen, in einem Jahr werden wir in Deutschland alle betteln gehen. Und die Pessimisten sagen, ja, aber bei wem? Ich weiß es nicht. Ich bin immer positiv, weißt du? Man muss doch gut drauf sein. Ich sage mal, ärgere dich nicht, wenn dir eine Taube auf den Kopf scheißt. Freu dich, dass Hunde nicht fliegen können. So was.
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1: Hier die aktuelle Verkehrslage. A1 Münster-Dortmund zwischen Carmen-Zentrum und Kreuz Dortmund-Unna. 2 Kilometer Stau, 15 Minuten Zeitverlust. Weiterhin auf der A43 Recklinghausen-Wuppertal zwischen Kreuz Recklinghausen und Recklinghausen-Hochlamark. 1 Kilometer stockender Verkehr und zusätzlich auf der A45 Dortmund-Gießen zwischen Kreuz Hagen und Lüdenscheid-Nord. 1 Kilometer zähfließender Verkehr. Wir wünschen allen unterwegs gute Fahrt.
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2: War das gestern heiß oder Wahnsinn, wie ich einfach im Auto nach Hause saß und meine Klimaanlage im Auto hat einfach gesagt, nee, kann nicht mehr, ich schaff das nicht mehr, ich bin einfach aufgegeben. Und dann sitzt du so auf diesem kochend heißen Sitz, das Auto 2000 Grad warm, weil es die ganze Zeit in der Sonne stand. Hashtag

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0: Also Leute, ganz ehrlich, was diese WM angeht, ne, das ist auch, also was die Preise angeht, das ist doch einfach alles völlig aus dem Ruder gelaufen, oder? Ich sag's euch, irgendwann wird die FIFA vermelden, dass Fans fürs Atmen im Stadion jetzt auch noch blechen müssen. Einmal atmen, 20 Mark. Aber ich hab Asthma. Dann 50 Mark.
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0: Ja, völlig überteuerte Stadiontickets, überteuerte Stadionparkplätze, Trinkpausen für Werbung und. Fußball war ja eigentlich mal der Sport des kleinen Mannes, ne? Und der Kollege Sascha Fassbender sagt, das ist er auch immer noch. Zumindest manchmal.
2: Ja, in diesem Fall ist Fußball der Sport eines kleinen, besonderen Mannes. Auf Social Media geht ein Video viral. Du siehst da Kinder, die mexikanische Trikots tragen, alles so in grün. Bis auf ein Kind. Der kleine Santiago trägt da einen grünen Weihnachtspulli.
3: Ja, ist denn heute schon Weihnachten?
2: Nee, er und seine Familie können sich ein Trikot bei diesen Preisen einfach nicht leisten. Seine Geschichte berührt Mexiko so sehr, Fans sammeln Geld und davon gibt's dann ein originales Trikot plus Grußbotschaft eines mexikanischen Nationalspielers.
4: ¿Qué onda, Santi? Tocayo, ¿cómo estás?
5: Hey, hier ist Santiago Jiménez. Ich wollte dir eine dicke Umarmung schicken und hoffe, dir gefällt dein Geschenk. Pass auf dich auf.
4: Abrazo grande. Cuídate.
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1: Ich bin Ursula Winkler. Die Innenminister von Bund und Ländern wollen bis spätestens 2029 Maßnahmen umsetzen, um den Schutz der Zivilbevölkerung zu verbessern. Darauf haben sie sich bei ihrer Konferenz in Hamburg geeinigt. Unter anderem sollen demnach eine widerstandsfähige IT-Architektur und bessere Möglichkeiten für eine abgesicherte Kommunikation geschaffen werden. Die Selbstschutzkompetenz der Bevölkerung soll durch Zivilschutzkurse und die Vermittlung notwendiger Kenntnisse an Schulen verbessert werden. Die Sparpläne der Bundesregierung treffen die Empfänger von Wohngeld besonders hart. Viele müssen mit Einbußen rechnen, einige könnten sogar leer ausgehen. Die Kürzungen beim Wohngeld würden leider alle bisherigen Empfänger betreffen, so Bauministerin Huberts in der Rheinischen Post.
2: In bestehende Bescheide soll nicht eingegriffen werden, aber Wohngeld wird in der Regel für 12 Monate bewilligt. Danach muss es neu beantragt werden. Ein Drittel der Empfänger werde dann nach den Worten von Huberts sogar komplett rausfallen. Bund und Länder müssten beim Wohngeld jeweils 1 Milliarde Euro einsparen. Die meisten Wohngeldbezieher sind Rentner und Familien. Anfang 2023 war mit dem Wohngeld-Plus-Gesetz der Kreis der Berechtigten noch deutlich ausgeweitet worden. Babit Büchner, Berlin.
1: Auf der Suche nach einem vermissten Säugling in Renningen bei Stuttgart haben die Ermittler die Leiche eines Babys gefunden. Die Maßnahmen zur Identifizierung dauern aber noch an.
3: Es ist einer dieser Fälle, der mehr Fragen aufwirft als Antworten gibt. Klar ist nur, das Baby lag um kurz vor Mitternacht in seinem Kinderwagen und kurz später stellten die Eltern die Vermisstenanzeige. Der Rest sind Fragen. Stand der Kinderwagen draußen und wurde das Baby dort allein gelassen? Kam dann jemand und entführte den 3 Monate alten Säugling? Polizei und Staatsanwaltschaft halten sich sehr zurück und lassen die Fragen für uns alle erstmal unbeantwortet im Raum stehen. Mit 50 Beamten, 40 Suchhunden, Drohnen mit Wärmebildkamera und mit Hubschraubern suchte die Polizei nach dem Baby mit tragischem Ausgang. Uli Reitinger, Nachrichtenredaktion.
1: Zum Fußball. Die USA ziehen nach Mexiko als zweiter Gastgeber vorzeitig in die K.O.-Runde der WM ein. Die Amerikaner besiegten Australien mit 2:0. Für Australien ist das Weiterkommen nach dem Sieg gegen die Türkei noch möglich.
4: Das Wetter.
5: Wechselhaft, stellenweise ein Gewitter möglich, so sieht's gerade aus. 22 bis 17 Grad in der Nacht und in den frühen Morgenstunden. Tagsüber heizt es sich dann wieder auf bis 35 Grad, dazu erst heiter. Im Tagesverlauf können aber stellenweise auch Unwetter auftreten mit Schauern und Gewittern, aber eben nicht überall. Und so sieht es auch am Sonntag aus, hier dann bis 32 Grad.
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6: Hier die aktuelle Verkehrslage. A1 Münster-Dortmund zwischen Unna und Kreuz Dortmund-Unna, dichter Verkehr, 5 Minuten Zeitverlust. Weiterhin auf der A30 Osnabrück-Bad Oeynhausen zwischen Bad Oeynhausen-Ost und Kreuz Bad Oeynhausen. 2 Kilometer stockender Verkehr, zusätzlich auf der A31 Gronau-Oberhausen zwischen Legden-Ahaus und Gescher-Coesfeld. 1 Kilometer zähfließender Verkehr und darüber hinaus auf der A43 Recklinghausen-Wuppertal zwischen Kreuz Recklinghausen und Recklinghausen-Hochlarmark. 1 Kilometer Stau. Wir wünschen allen unterwegs gute Fahrt.
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5: Leute, das ist einfach mit Abstand die krasseste und wichtigste Meldung der ganzen Woche. Jim Carrey kommt eventuell als Grinch zurück.
7: Was willst du hier?
8: Ich möchte Sie bitten, unser Feiertagsfestmeister zu sein. Werden Sie kommen?
7: Nein, ja, nein, ja. Nein, ja.
8: Wirklich?
7: Nein.
5: Es soll eine Fortsetzung geben mit dem pelzigen